Menschen in Deutschland sind laut einer Umfrage jedenfalls bereit, den Job zu wechseln, und zwar auch in ein komplett anderes Berufsfeld. Fast 2 von 3 Beschäftigten wären für einen Quereinstieg bereit. Also ich persönlich muss ja sagen, ich liebe meinen Job, ja, aber ich habe auch einfach sehr, sehr großes Glück gehabt. Ich meine, ganz ehrlich, ich kann reden, ja, keiner unterbricht mich, ist ein Traum. Dazu noch schöne Musik von Ed Sheeran, hier ist Afterglow, besser geht's doch nicht, oder? 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

0: So, ihr habt ja vielleicht einen Garten bei euch, ne? Kleiner Tipp, nehmt euch mal eine Schaufel und dann vergrabt ihr eure Unterhose. So, und alle so, was redet die denn da? Ja, das hat alles streng wissenschaftliche Gründe. Damit könnt ihr nämlich testen, wie der Boden in eurem Garten ist. Kollegin Natascha Wittberg ist da. Hallo.
1: Hallo.
0: Also Wissenschaftler in Zürich, die haben mit Unterhosen Böden untersucht.
1: Ja, genau. Dazu haben sie 2000 Unterhosen an verschiedenen Standorten für 2 Monate vergraben und dann verglichen, wie schnell die sich in der Zeit zersetzt haben. Ergebnis: sehr unterschiedlich. Also sie haben von allen Unterhosen so Fotos gemacht, die habe ich mir natürlich genau angeschaut. Von einigen Hosen sind tatsächlich nur noch so ein paar Fäden übrig. Andere, die könntest du eigentlich tatsächlich nochmal waschen und wieder anziehen.
0: Oder einfach auf links drehen, ne? Das geht oder immer was? So. Und wenn von der Unterhose nur noch Fäden übrig sind, die also so ganz stark zersetzt wurde im Boden, dann ist das ein Zeichen, dass der Boden gut ist.
1: Genau, das spricht für eine hohe Aktivität im Boden, also viel Leben im Boden und viele Organismen, und das ist gut. Mhm. Und es gibt auch wirklich große Unterschiede zwischen verschiedenen Bodenarten, haben die Wissenschaftler festgestellt. Also die Unterhosen, die sie zum Beispiel in Privatgärten vergraben haben, die waren am meisten zersetzt. Da war kaum noch was übrig von. Sprich, das sind die Böden, da sind die Böden sehr gut. Mhm. Am meisten übrig blieb von den Schlüppis bei künstlichen Rasenflächen oder Äckern zum Beispiel. Ne? Beweisstück Unterhose haben sie diese Untersuchung übrigens genannt.
0: Beweisstück Unterhose. Ich liebe alles daran. Also wenn ihr wissen wollt, ob in eurem Garten viele Organismen leben, ob euer Boden was taugt, dann vergrabt eure Unterhosen und bitte keine Tangas, dann da ist ja eh kaum was dran.
1: Ja, und ihr müsst darauf achten, dass die Unterhosen aus Baumwolle sind. Und am besten vergrabt ihr dann direkt mehrere Unterhosen an verschiedenen Standorten, dann seht ihr nämlich den Vergleich hinterher. Also zum Beispiel eine in den Garten und die andere an eine eher sandige oder steinige Fläche bei euch. Und je mehr die sich eben zersetzt haben nach so ein paar Wochen, desto gesünder und lebendiger ist der Boden. Laura, was machst du da?
2: Ja, ich zieh mich aus. Draußen vorm Studio ist eine Rasenfläche. Tschüss.
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0: Das Wetter.
1: Ihr müsst euch jetzt in der Nacht und in den frühen Morgenstunden darauf einstellen, dass es immer mal wieder regnet. Es kann auch stellenweise Gewitter geben, 19 bis 16 Grad. Tagsüber steigen die Temperaturen heute dann auf bis zu 25 Grad. Auch hier kann es mal stellenweise Gewitter mit Starkregen geben heute. Und morgen dann bis 24 Grad, dazu stellenweise Regen möglich am Samstag.
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2: A1 Euskirchen-Köln zwischen Kreuz Bliesheim und Erftstadt. 1 Kilometer Stau. Und A40 Essen-Dortmund zwischen Dortmund-Barup und Dortmund-Hombruch. 1 Kilometer stockender Verkehr. Wir wünschen allen unterwegs gute Fahrt.
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1: Und jetzt schön mit alles, mit Zwiebel und Krautsalat und Schaf. Hier in NRW haben wir auf jeden Fall keine Probleme, an einen Döner zu kommen. Wir haben nämlich in NRW laut einer aktuellen Analyse die meisten Dönerläden in Deutschland. Und wenn man jetzt auf NRW selbst guckt und auf den NRW-Vergleich, zum Beispiel auf die Dichte an Dönerläden, also sprich, wie viele Dönerläden gibt es pro 100.000 Einwohner, da liegt Duisburg in NRW vorne mit 13,14 Dönerläden pro 100.000 Einwohner. So, wisst ihr Bescheid. Und ich habe jetzt Hunger, toll.

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0: Und ganz Köln ist wieder voller Gamer. Ihr habt es vielleicht mitbekommen, die Gamescom läuft, die größte Videospielmesse der Welt. Die Hotels sind teilweise schon ein Jahr vorher ausgebucht. Da muss man schon Glück haben, noch ein Zimmer zu finden. Oder man pennt einfach 10 Minuten vom Messegelände entfernt in einem Zelt beim Gamescom Camp. Seit 2009 wird da eine Art Zeltlager veranstaltet. Da sind auch viele Cosplayer, sprich Leute, die super aufwendige Kostüme tragen, das richtig ausleben. Und der Kollege Jonas Mikolajczak, der war vor Ort und hat sich dieses ganze Camp einmal angeschaut.
1: Direkt am Rhein hier, auf so einer kleinen Art Halbinsel, von Bäumen umgeben, haben so ein bisschen Waldfeeling. Ihr habt es ja euch richtig gemütlich hier gemacht.
2: Hi.
1: Ich sehe, ihr habt hier einen Kühlschrank. Ist das auch eine Gefriertruhe?
3: Ist nur eine Kühltruhe.
1: Nur eine Kühltruhe, okay.
2: Und dann haben wir nebenan auch noch das Cosplay Repair. Dass halt wir hier auch Reparaturarbeiten machen können in Form von Cosplays reparieren oder halt auch mal einen Flipflop flicken oder ein Zelt.
1: Ist es das erste Mal Gamescom Camp für euch?
4: 10 Jahre.
1: 11 Jahre. Ganz ehrlich, kommt ihr mittlerweile fürs Camp oder für die Gamescom selbst noch?
4: Camp. Ja. Ich geh gar nicht hin.
1: Also bist jetzt nur im Camp hier?
4: Okay. Morgen Mittag sind alle weg, dann mach ich ein bisschen Siesta hier und dann ist gut.
1: Ihr habt gerade einfach nur Stein zugerufen.
5: Ja, hi, wir sind der Steinkult, alias Brezelbande, alias haarige Männerbrust. Wir sammeln hier Steine auf einem Haufen.
1: Das klingt spannend. Was ist euer Ziel?
5: Noch mehr Steine auf dem Haufen.
1: Dann suche ich mir mal einen schönen Stein aus.
5: Stein, Stein, Stein. Huldigung! Ein neues Mitglied!
6: Stein, Stein, Stein!
1: Hab ich das gut gemacht?
5: Das hast du sehr gut gemacht. Das war ein sehr schöner Stein.
1: Hier wird auch gezockt natürlich, aber nicht so wie ihr denkt, hier der neueste Kram. Den gibt's drüben bei der Messe. Nee, hier ist ein Zelt aufgebaut für Retro-Gaming. Hier sind überall Teppiche ausgelegt, du hast bequeme Sofas, du hast hier Röhrenfernseher und auch andere ältere Fernseher und da sind dann halt die alten Konsolen angeschlossen. Was spielt ihr gerade?
7: Mario Kart Double Dash. Es ist halt so eine Nostalgie, es ist einfach herrlich.
1: Also man merkt hier direkt, das ist einfach mehr als nur eine Übernachtungsmöglichkeit. Abends finden auch Partys statt, hier finden große Turniere statt. Viele haben ja auch gesagt, sie kommen einfach nur für das Camp hier hin und das kann ich auch wirklich verstehen.
0: Also ich glaube, Jonas macht da ab jetzt jedes Jahr Urlaub, der ist begeistert.
8: Jetzt

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1: Ich bin Thomas Brock. Nach der Sturzflut im Grenzgebiet zwischen Nepal und China bergen Retter immer mehr Tote. Nach neuen Angaben der nepalesischen Polizei sind mindestens 389 Menschen ums Leben gekommen. Mehr als 1300 Menschen werden noch vermisst, darunter auch einige deutsche Touristen.
2: Die Bilder sind wie aus einem Katastrophenfilm. Die ganze Region liegt unter dickem Schlamm. Dörfer und Infrastruktur sind zerstört. Erste Untersuchungen deuten auf einen gewaltigen Abbruch von Eis und Felsen hin. Dadurch könnte sich ein Fluss aufgestaut haben. Als die Blockade brach, wurden enorme Wassermassen freigesetzt. Die Armee hat derweil damit begonnen, hunderte Überlebende auszufliegen, darunter auch Ausländer. Auch der Dalai Lama zeigte sich heute bestürzt. Das Oberhaupt des tibetischen Buddhismus sprach allen Betroffenen sein Mitgefühl aus. Aus Bangkok, Carola Frenzen.
1: Die Fraktionen von Union und SPD schließen Änderungen am Rentenkonzept der Koalition nicht aus. Kein Gesetz gehe so aus dem Bundestag, wie es hineinkomme, sagte Unionsfraktionschef Frei bei einer gemeinsamen Klausurtagung in Münster.
3: Der Koalition stehen turbulente Wochen bevor. Die drei Landtagswahlen könnten CDU und SPD durchrütteln. Parallel dazu will die Regierung ihr Reformpaket umsetzen und hier gibt es noch Streitpunkte, vor allem bei der Rente mit 63. Die soll abgeschafft werden, doch daran gibt es intern Kritik. Es könnte auf Ausnahmen hinauslaufen für alle, die nicht in der Lage sind, länger als 45 Jahre zu arbeiten, wegen des harten Jobs oder der Gesundheit. Das Treffen in Münster soll die Fraktionen zusammenschweißen und Vertrauen schaffen, damit die Regierung stabil bleibt. Thomas Bremser, Redaktion.
1: Bei einer Gewalttat an einer Schule in Gosen-Neuzittau in Brandenburg sind eine Frau und ein Mann getötet worden. Ein Verdächtiger wurde vorläufig festgenommen. Die getötete Frau soll seine Ex-Freundin gewesen sein. Zunächst gab es Gerüchte um eine Amoktat an der Schule, was sich aber nicht bestätigte. Der SC Freiburg ist souverän in die Ligaphase der Fußball-Conference-League eingezogen. Die Freiburger setzten sich im Playoff-Rückspiel gegen den FC Motherwell mit 4:1 durch. Schon das Hinspiel in Schottland hatte der SC mit 3:1 gewonnen.
4: Das Wetter. In der Nacht sind viele Wolken unterwegs. Vereinzelt kann es lokal auch mal Unwetter und Hagel geben. Also kann wirklich ungemütlich werden. Bei Temperaturen zwischen 19 und 16 Grad. Am Freitag selbst sind dann noch wieder viele Wolken unterwegs und nachmittags Schauer und örtlich auch Gewitter. Mit Starkregen und Hagel sind möglich, also nicht ausgeschlossen. Höchstwerte zwischen 20 und 24 Grad.
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6: A1 Euskirchen-Köln zwischen Kreuz Köln-West und Kreuz Köln-Nord 1 Kilometer Stau und A4 Aachen-Köln zwischen Kreuz Köln-West und Kreuz Köln-Süd 1 Kilometer stockender Verkehr, 5 Minuten Verzögerung. Wir wünschen allen unterwegs gute Fahrt.
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4: Drei Uhr ist durch. Hallo zusammen, hier ist Robert Jantz. Ich übernehme ab jetzt und gemeinsam machen wir uns eine entspannte Nacht. Und wir starten rein wirklich mit so einer crazy Musikgeschichte, die auch nur dank TikTok funktioniert. Self-Aware, das ist die Debütsingle von Temper City gewesen, ging über TikTok absolut viral und ja, ging dann sogar bis hoch rein in die US-Charts, also von null auf weltweit gehört sozusagen. Und die gönnen wir uns jetzt mal zum Start. You're self-aware.

0: Taylor Swift. I knew it. 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

0: Das ist ganz neue Musik von Taylor Swift. I know it, I knew you. Ich liebe ja diese Spätsommerzeit, ne? Irgendwo so zwischen T-Shirt und Hoodie, zwischen Spaghetti-Eis und Pflaumenkuchen. Der Herbst, der winkt zwar schon, aber der Spätsommer, der sagt, oh, ganz entspannt, mein Freund, noch gehörst du mir. Leider finden auch diese Wespen diese Zeit besonders spannend.
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3: Ja, nee, ist klar.
4: Du sitzt da nachmittags draus mit einer schönen Tasse Bohnenkaffeestückchen Kuchen, zufrieden mit dir und der Welt. Und plötzlich geht das los. Die erste Wespe taucht auf und dann ist vorbei mit der Ruhe. Und es ist ja immer einer, der sagt, einfach nix machen, dann tun die auch nix. Ja, dann machst du nix, zack, gestochen. Und was macht man alles, um die wegzuhalten? Der eine zündet sich eine Zigarre an, bringt auch nix. Da geht er mit der Zigarre rein. Doppelscheiße. Zitronensaft auf den Tisch, ja, aber ohne Tequila. Oder Räucherstäbchen, ich will ja nicht meditieren. Dann gibt's ja auch noch diese Tennisschläger mit Strom drauf. Ja, die sind gut. Ja, da kannst du dir aber sofort wieder was anhören. Die armen Tiere. Die große Frage ist doch, warum gibt's Wespen eigentlich? Die bringen ja gar nichts. Das sind im Prinzip die Ochsenknechts des Tierreichs. Wenigstens machen Wespen keine Schulden. Naja, ich werde mich wohl mit denen arrangieren müssen. Es könnte ja auch schlimmer sein. Habt ihr mal Jurassic Park gesehen? Da bist du mit deinem Stück Kuchen ganz schnell die Ziege. Ja, da hing hinterher auch nur noch das Seil runter. Und eigentlich soll ich auch gar nicht so viel Kuchen essen. Ich fange jetzt erstmal mit dem Zigarrerauchen an. Das kann ich wenigstens drin machen. Problem gelöst.
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0: Das Wetter.
1: In der Nacht sind viele Wolken unterwegs. Vereinzelt kann es lokal auch mal Unwetter und Hagel geben. Also das kann auch ungemütlich werden da draußen. Temperaturen haben sich eingependelt, so zwischen 19 und 16 Grad. Schauen wir auf den Tag. Da sind auch wieder viele Wolken unterwegs und nachmittags auch Schauer und örtlich auch Gewitter mit Starkregen möglich. Höchstwerte etwas kühler, oder das ist etwas deutlich kühler als gestern, nur noch bis 24 Grad.
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2: A45 Hagen-Gießen zwischen Hagen-Süd und Lüdenscheid-Nord. 1 Kilometer Stau. Wir wünschen allen unterwegs gute Fahrt.
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1: Robert Janz ist hier. Hallo zusammen. Und jetzt springen wir mal gemeinsam. So, ich bin schon mal gesprungen ins Jahr 2002. Da habe ich jetzt für euch Phil Collins, Can't Stop Loving You. Und ich finde es irgendwie immer so krass, diese Songs, man hört ihnen einfach das Alter nicht an, weil, keine Ahnung, sie sind einfach zeitlos. Und nachts, finde ich, passt dieser Song irgendwie noch mal geiler. Sweet.

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0: geiler Song. Move In to the Sun. Das machen wir auch so langsam. Ne? 4 Uhr ist schon in Sichtweite. Jetzt geht's aber erstmal weiter mit nochmal ganz neuer Musik.
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1: Ich bin Thomas Brott. Bei der katastrophalen Sturzflut in der Gebirgsregion zwischen Nepal und China sind laut jüngsten Angaben der nepalesischen Polizei 389 Menschen ums Leben gekommen. Zuletzt war von 359 Toten allein in Nepal die Rede. China hat bisher 3 Tote bestätigt. Dort hatte die Flut unter anderem einen Grenzübergang schwer getroffen. Hunderte Menschen werden noch vermisst. Auch deutsche Touristen sind darunter. Der Absturz einer Germanwings-Maschine in den Alpen mit 150 Toten ist auch nach mehr als 10 Jahren juristisch noch nicht abgeschlossen. Vor Gericht wird heute in Braunschweig in einem neuen Verfahren um zusätzlichen Schadenersatz gestritten. Hinterbliebene fordern bis zu 110.000 Euro vom Staat.
2: Der Co-Pilot hat die Maschine damals bewusst zum Absturz gebracht. Zu diesem Ergebnis kommen die offiziellen Untersuchungen. Ein Arzt hatte 2 Wochen vorher eine mögliche Psychose festgestellt. Die Lufthansa zahlte den Hinterbliebenen mehrere 10.000 Euro, einige fordern noch Geld vom Staat. Denn der ist verantwortlich für die flugmedizinischen Untersuchungen der Crew. Die hätte der Co-Pilot gar nicht bestehen dürfen, sagen die Kläger. Thomas Bremser, Redaktion.
1: Die UEFA bereitet im Streit um einen gescheiterten WM-Investorendeal ein Strafverfahren gegen FIFA-Präsident Infantino vor. Der Europäische Fußballverband verlangt dafür von der FIFA und beteiligten Finanzinstituten die Herausgabe von Dokumenten. Das geht aus einem Schreiben an ein Gericht im US-Bundesstaat Florida hervor.
3: Damit eskaliert der Machtkampf zwischen dem Europäischen Fußballverband und dem FIFA-Boss. Verdacht auf untreue Geschäftsbesorgung, so der Vorwurf gegen Infantino, den der UEFA-Präsident den europäischen Verbänden heute in Monaco im Detail erläutert hat. Was nichts anderes bedeutet als, jetzt soll Infantino auf juristischem Weg gestürzt werden. Wenn er verurteilt würde, könnte ihn das laut UEFA sogar ins Gefängnis bringen. Thomas Thonfeld, Sportredaktion.
1: Der FC Bayern München trifft in der Fußball-Champions-League-Gruppenphase daheim unter anderem auf den diesjährigen Finalisten Arsenal London. Das ergab die Auslosung in Monaco. Auswärts warten auf den FCB auch Atletico Madrid und Manchester United. Borussia Dortmund trifft auf Inter Mailand und ebenfalls auf Arsenal. RB Leipzig bekam schwierige Gegner in Real Madrid und Manchester City sowie Manchester United zugelost. Der VfB Stuttgart trifft unter anderem auf Inter Mailand, Atletico Madrid und Galatasaray Istanbul.
4: Das Wetter. In der Nacht sind viele Wolken unterwegs. Vereinzelt kann es lokal auch mal Unwetter und Hagel geben. Also kann ungemütlich sein. Schauen wir jetzt schon mal auf den Tag. Also es geht erstmal mit vielen Wolken los. Nachmittag sind dann auch Schauer und örtlich Gewitter möglich. 24 Grad sind in der Spitze drin.
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6: A45 Gießen-Hagen zwischen Lüdenscheid-Nord und Hagen-Süd. 1 Kilometer Stau. Wir wünschen allen unterwegs gute Fahrt.
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4: Kurz nach 4, Robert Jantz ist bei euch. Gemeinsam starten wir rein in diesen Freitag. Das Wochenende ist schon in Sichtweite. Und jetzt geht's hier erstmal los mit Musik von Holly Humberstone. Und die singt im nächsten Song über eigentlich eine ziemlich... ja, ich sag mal simple, aber einfache oder simple und schöne Erkenntnis. Liebe kann wehtun und vor allem kann sie auch mal verloren gehen, aber immerhin hat man jemanden geliebt. Ob das jetzt am Ende dann hilft, das sei mal dahingestellt. To Love Somebody heißt der Track, ist auf dem neuen Album von ihr drauf, Cruel World. Und im September kommt sie auch zu uns nach Köln. Hier jetzt erstmal, wie gesagt, ist sie mit To Love Somebody.

0: Das ist die junge Freitagnacht und gleich oder nachher, so gegen 4.30 Uhr, da wird's spannend. Dann ist Mondfinsternis das Stichwort der Stunde. Kollege Ronny Thorau, es gibt so eine Mondfinsternis dann. Was kann man da sehen und worauf muss ich achten?
1: Also erstmal muss man früh aufstehen. Die Mondfinsternis beginnt um kurz nach 4.30 Uhr am Freitagmorgen. Da wandert der Mond dann in den Kernschatten der Erde hinein, verdunkelt sich bis zu 94%. Das ist dann um kurz nach 6. Da ist der Vollmond aber schon fast untergegangen. Und der Sonnenaufgang erschwert die Beobachtung zusätzlich. Am besten kann man also die Aufbauphase sehen ab 4.30 Uhr, wenn die Bewölkung mitspielt. Dafür sind die Vorhersagen allerdings vielerorts nicht besonders gut. Man braucht also Glück. Wenn man das hat, kann man die Mondfinsternis aber mit einem guten Teleobjektiv oder auch mit dem Smartphone ganz gut direkt fotografieren.
0: Na schauen, könnt ihr also gleich mal auschecken, ob das klappt. Wir halten fest, gut zwei Wochen nach der Sonnenfinsternis, wo wir alle ausgeflippt sind, gibt es also jetzt gleich das nächste besondere Schauspiel am Himmel, eine Mondfinsternis. Hier jetzt die Toten Hosen mit Tage wie diese.
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0: Das Wetter.
1: Ja, heute sind viele Wolken unterwegs. Das Ganze geht dann eigentlich so bis zum Nachmittag, die meiste Zeit noch trocken. Dann sind Schauer und örtlich auch Gewitter mit Starkregen möglich. Höchstwerte bekommen wir zwischen 20 und 24 Grad. Der Samstag, der wird schon entspannter, viele Wolken, aber ab und zu hier auch mal etwas Regen möglich, dann bis 24 Grad wieder.
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2: Zurzeit liegen uns keine Meldungen vor. Wir wünschen allen unterwegs gute Fahrt.
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1: Ja, einen schönen guten Morgen an diesem ganz frühen Freitag. Und ich habe es eben gesagt, ne, wettertechnisch wird das heute nicht ganz so cool, aber das kann uns ja egal sein. Wir machen trotzdem eine Sommerparty. Darum spiele ich euch jetzt Summer Jam von Underdog Project.

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3: Ich habe eine neue Partnerin kennengelernt. Ich bin jetzt schon seit einigen Jahren mit einer wirklich fantastischen Frau zusammen. Allerdings musste ich letztens als Gamechanger meines Lebens feststellen, dass es einen Grund gibt, warum diese Frau sich in mich verliebt hat. Die hat nämlich überhaupt keinen Geschmack. Wirklich gar keinen Geschmack. Das überrascht jetzt viele hier nicht. Das spüre ich gerade schon. Aber es war für mich, also meine Frau ist überraschenderweise eine sehr gut aussehende Frau. Sie ist wirklich so eine klassische 10. Kennt ihr diese Einteilung? 10? 10 bedeutet also von Gott an einem guten Tag aus einem Stück Marmor geschlagen. Wirklich. Und ich bin eine 4. Also ich bin jetzt keine 1 so, weiß ich nicht, passt bei den Goonies aufs Piratenschiff auf oder so. Ich bin so eine klassische 4. Ich bin so ein besser als nix Mann. So an Karneval, nach 6 Kölsch. Ich alleine auf der Tanzfläche, guckst als Frau rüber und denkst, ja, besser als nix.
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0: Nach der Sturzflut im Grenzgebiet zwischen Nepal und China bergen Retter immer mehr Tote. Nach neuen Angaben der nepalesischen Polizei sind mindestens 389 Menschen ums Leben gekommen. Mehr als 1300 Menschen werden noch vermisst, darunter auch einige deutsche Touristen.
1: Die Bilder sind wie aus einem Katastrophenfilm. Die ganze Region liegt unter dickem Schlamm. Dörfer und Infrastruktur sind zerstört. Erste Untersuchungen deuten auf einen gewaltigen Abbruch von Eis und Felsen hin. Dadurch könnte sich ein Fluss aufgestaut haben. Als die Blockade brach, wurden enorme Wassermassen freigesetzt. Die Armee hat derweil damit begonnen, hunderte Überlebende auszufliegen, darunter auch Ausländer. Aus Bangkok, Carola Frenzen.
0: Mehr als 10 Jahre nach dem Absturz einer Germanwings-Maschine in den Alpen beginnt heute in Braunschweig ein neuer Prozess um zusätzliches Schmerzensgeld. Hinterbliebene fordern bis zu 110.000 Euro vom Staat. Im März 2015 war eine Germanwings-Maschine auf dem Weg von Barcelona nach Düsseldorf in den französischen Alpen abgestürzt. 150 Menschen kamen ums Leben. Ermittlungen ergaben, dass der damalige Co-Pilot das Flugzeug absichtlich gegen einen Berg gesteuert hatte. Nach Überzeugung der Kläger ist die Flugtauglichkeit des Co-Piloten damals nicht ausreichend überwacht worden. Die Auslosung der Ligaphase der Fußball Champions League hat den deutschen Clubs überwiegend machbare Aufgaben beschert. Nur für RB Leipzig kommt es hart. Der BVB muss lange Reisen machen.
2: Für Borussia Dortmund stehen dabei Reisen ins mehr als 4000 Kilometer entfernte Baku in Aserbaidschan zu Sabah FK und zum Vorjahresüberraschungsteam aus Norwegen Bodø Glimt an. Auf Bayern München wartet ein Auswärtsspiel bei Atletico Madrid an jenem Ort, wo auch das Endspiel stattfinden wird. Auf dem Weg dorthin dürfte der englische Meister FC Arsenal in der Ligaphase der stärkste Gegner sein. Reihenweise attraktive Gegner erhielt RB Leipzig. Neben dem Gastspiel bei Real Madrid geht es auch zu Manchester United und der VfB Stuttgart bekommt es unter anderem mit Galatasaray Istanbul zu tun. Dirk Zeitler, Nachrichtenredaktion.
0: Der SC Freiburg ist souverän in die Ligaphase der Fußball Conference League eingezogen. Die Freiburger setzten sich im Playoff-Rückspiel gegen den FC Motherwell mit 4:1 durch. Schon das Hinspiel in Schottland hatte der SC mit 3:1 gewonnen.
3: Das Wetter.
4: Heute wechselnd bis stark bewölkt und nachmittags Schauer und örtlich Gewitter mit Starkregen. Höchstwerte zwischen 20 und 24 Grad. Also das kann lokal mal ungemütlich werden. Schauen wir schon auf den Samstag. Der wird wieder entspannter. Viele Wolken, aber ab dem Nachmittag hier und da etwas Regen. Höchstwerte dann eigentlich genauso wie heute. Also wieder bis 24 Grad.
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6: A3 Köln-Frankfurt. Zwischen Kreuz Bonn, Siegburg und Bad Honnef-Linz. 1 Kilometer Stau. Und A4 Aachen-Köln zwischen Kreuz Köln-West und Köln-Eiffeltor. 1 Kilometer stockender Verkehr. Wir wünschen allen unterwegs gute Fahrt.
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4: Kurz nach 5, einen schönen guten Morgen wünsche ich euch, Robert Janssens hier. Und jetzt habe ich Musik für euch von Kamrat. In Wuppertal geboren, in Velbert aufgewachsen. Und den Song, den wir jetzt hören, der heißt Be Mine, ist auf seiner aktuellen EP Trying Not to Panic. Und ich finde, ganz ehrlich, das ist für so einen Freitagmorgen, gerade für diese Uhrzeit, ein guter Plan. Keine Panik, einfach Freitag und dann Wochenende.

0: Pitbull war das mit Timber. Bin ich im November übrigens auf dem Konzert. Kevin Zimmer ist auch schon da. Kevin, da habe ich auch das Mr. Worldwide Kit schon bestellt. Weißt du, was da drin ist?
1: Jetzt bin ich gespannt.
0: Diese Glatzen, da freue ich mich schon ganz besonders drauf.
2: 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Was ist heute wichtig?
0: Aber darum soll es jetzt ja gar nicht gehen. Es passieren auch noch andere wichtige Dinge.
1: Ja, die Sommerpause ist auch so langsam in Berlin zu Ende. Heute gibt es ein Treffen der Fraktionsvorstände von SPD und CDU. Die wollen ja die Koalitionsarbeit vorbereiten, denn die Gesetzesvorhaben müssen ja noch durch den Bundestag und die Fraktionen müssen so gesehen geschlossen zustimmen. Unter anderem wird spekuliert, ob noch mal das Thema Rente neu aufgeschnürt wird. Ui. Warten wir es mal ab.
0: Das tun wir. Dann wird es einen spannenden Prozess bei unseren Nachbarn in Niedersachsen geben. Es geht nochmal um den Germanwings-Absturz von vor 11 Jahren.
1: Genau, am 24. März 2015 stürzte ein Passagierflugzeug auf dem Weg von Barcelona nach Düsseldorf in den französischen Alpen ab. Die 144 Passagiere und 6 Besatzungsmitglieder kamen dabei ums Leben. Der damalige Co-Pilot hatte die Maschine absichtlich in den Abgrund gesteuert. Die rund 30 Klägerinnen und Kläger machen in diesem Zivilverfahren Schadenersatzansprüche in Höhe von jeweils 500 Euro bis 110.000 Euro gelten. Zur Begründung sagen sie, die Flugtauglichkeit des Co-Piloten sei in der Zeit vor dem Absturz nicht ausreichend überwacht worden.
0: Okay, dann nochmal was Fröhliches. Die Bundesliga beginnt wieder.
1: Endlich, heute das erste Spiel der neuen Saison. Bayern München gegen den VfB Stuttgart. 20.30 Uhr ist Anstoß. Das erste Spiel wird auch im Free-TV gezeigt, Sat.1 überträgt.
0: Wer das verpasst, hat den Fußball nie geliebt. Danke, Kevin Zimmer.
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0: Guten Morgen am Freitag, 5:30. Wir schauen aufs Wetter für Dortmund. Das geht heute sehr bewölkt los. Wir haben 20 Grad in Krukel, 22 sind es in Grevel im Moment. Die Wolken bleiben. Ab heute Mittag schicken sie auch ein paar Schauer und Gewitter runter. Das bei 24 Grad. Das Wochenende wird dann ganz okay. Es gibt Sonne und Wolken und hin und wieder mal so ein Schauer.
1: Rüber auf die Straße in Dortmund, Verkehr. Es blitzt einmal auf der Berghofer Straße Richtung Hörde und zwar in der 40er-Zone. Da steht nämlich der Opa, der Blitzanhänger. Und die Oma, die steht auf der Emil-Figge-Straße, Blitz Richtung Hannibal. Ansonsten ist es recht ruhig heute Morgen. Falls ihr noch irgendwas entdecken solltet, sagt aber gerne Bescheid. 0800 91 2 91 23. Euch eine gute Fahrt.
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3: Einen schönen guten Morgen wünsche ich euch an diesem ganz frühen Freitag. Ja, ihr macht euch wahrscheinlich gerade ready, trinkt den ersten Kaffee des Tages. Dann möchte ich euch bei eurer Morgenroutine auch gar nicht weiter stören. Ich versorge euch jetzt mit guter Musik. Jetzt einen ganz wunderbaren Song habe ich hier für euch. Bleeding Love von Leona Lewis. Mein Name ist Robert Jans. Schön, dass ihr am Start seid.

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0: Ich sage es ja immer wieder, also wenn irgendjemand der Gott des Entertainments ist, dann ist das Robbie Williams, gerade gehört mit Let Me Entertain You. So, und jetzt nehmen wir uns an diesem ganz frühen Freitagmorgen mal einen kurzen Augenblick.
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2: Eine Krise im Job oder ein Problem, bei dem man mit seinem Latein am Ende ist. Das Einzige, was jetzt noch hilft, ist ein Wunder. Aber was ist denn bitte schön ein Wunder? Ein magischer Moment, der alles zum Guten wendet? Der heilige Johannes Don Bosco hat es im 19. Jahrhundert mal so beschrieben. Er forderte: Tut, was ihr könnt. Gott wird tun, was wir nicht können. Vertraut alles Jesus an und ihr werdet erleben, was Wunder sind. Spannend, oder? Denn das heißt nicht, lass den lieben Gott mal machen, der richtet schon alles irgendwie. Nein, Don Bosco sagt, erstmal muss ich tun, was ich tun kann. Und das so gut ich kann. Und dann kann ich Gott um Rat fragen. Wie weiter? Was nun? Das ist keine Garantie, dass mit einem Fingerschnipsen alles gut wird. Doch es ist das Vertrauen darauf, dass Gott bei mir ist, wenn ich mal nicht weiter weiß, dass es weitergeht. Die Liebe Gottes, für mich ist sie das größte Wunder überhaupt. Daniel Heinze von der Katholischen Kirche für Augenblick mal.
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1: Mit Marc Weiß. Schönen guten Morgen. Der Absturz einer Germanwings-Maschine in den Alpen mit 150 Toten ist über 10 Jahre her. Aber juristisch abgeschlossen ist das Unglück noch immer nicht. Vor dem Landgericht Braunschweig geht es am Vormittag um zusätzliches Schmerzensgeld. 30 Hinterbliebene fordern vom Staat jeweils bis zu 110.000 Euro. Malte Albrecht aus dem News-Team, worum genau geht es und wie wird das begründet?
2: Ja, die Hinterbliebenen sagen, der Co-Pilot, der die Maschine damals absichtlich zum Absturz brachte, hätte gar nicht im Cockpit sitzen dürfen. Die Untersuchungen nach dem Unglück hatten ja gezeigt, dass er psychisch instabil war und schon früher Selbstmordgedanken hatte. Das wusste auch sein Arbeitgeber, trotzdem bestand er alle Prüfungen. Dafür verantwortlich ist das

0: des Arbeitgebers.
1: Infos von Malte Albrecht. Vielen Dank. Jetzt die weiteren Themen in der Zusammenfassung. Ärztepräsident Reinhardt warnt vor der Gesundheitspolitik der AfD. Die Rechten wollen im Falle einer Regierungsübernahme in Sachsen-Anhalt möglichst keine ausländischen Ärzte mehr im Land haben. Reinhardt sagte dagegen, ausländische Ärzte seien schon heute unverzichtbar. In Krankenhäusern, Reha-Kliniken und auch in der ambulanten Versorgung, vor allem im ländlichen Raum. Die Grünen fordern von der Bundesregierung einen Gaskrisengipfel. Grund sind die niedrigen Füllstände der großen Speicher. Die Lage sei ernst, sagte Grünen-Energieexperte Keller. Wegen des Iran-Krieges sind die Gaspreise in diesem Sommer sehr hoch. Deshalb haben Händler deutlich weniger Gas bisher für den Winter gekauft und gespeichert. In Nepal ist die Zahl der Toten nach der Flutkatastrophe auf mindestens 469 gestiegen. Laut Polizei vor Ort wurden 1.545 Menschen gerettet. Über 1.400 werden noch in dem Gebiet zwischen Nepal und Tibet vermisst. Nach Supercup, DFB-Pokal und den unteren Ligen startet heute auch die erste Fußball-Bundesliga in die neue Saison. Eröffnet wird das Ganze am Abend in der Allianz Arena. Der FC Bayern empfängt dort den VfB Stuttgart. Die neue Spielzeit beginnt dann damit praktisch genau wie die letzte aufgehört hatte. Vor 3 Monaten besiegten die Bayern im DFB-Pokalfinale in Berlin die Stuttgarter mit 3:0. Das Team von Vincent Kompany gilt auch in der 34. Saison als absoluter Titelfavorit. Und das waren die Nachrichten mit Marc Weiß.
2: Danke dir, Marc. Das Wetter für Dortmund ist noch dunkel. Hat aber ein paar Wolken für uns heute Morgen. Und dann so 20 Grad in Dorstfeld, 21 in Brakel. Die Wolken bleiben. Ab heute Mittag gibt's Schauer und Gewitter und das bei 24 Grad. Das Wochenende wird okay, will ich mal sagen. Wir haben Sonne und Wolken und hin und wieder mal so ein Schauer. Das geht doch.
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4: Dortmund Verkehr, 2 Blitze haben wir für euch. Einmal den Opa, der steht auf der Berghofer Straße, Blitz Richtung Hörde, und zwar in der 40er-Zone. Und die Oma, die steht auf der Emil-Figge-Straße, Blitz Richtung Hannibal. Ansonsten, ja, ist gerade nicht viel los auf den Straßen. Falls ihr aber irgendwas sehen solltet, dann sagt gerne Bescheid. Schickt zum Beispiel auch gerne ein WhatsApp direkt ins Studio. Die Nummer ist die 0800 91 2 91
3: 23. 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
4: Mit dem Schmutzler und Nathalie Sager. Schönen guten Morgen euch.
2: Einen schönen Freitag.

0: Supermax, Kings und Queens hier bei Radio 91.2. Schönen guten Morgen.
1: Moin.
0: Sommerferien sind ja leider fast vorbei, will es hier keine schlechte Stimmung machen. Aber für viele geht es ja jetzt auch ans Buchen von so ein paar Kurztrips. Die Champions League-Auslosung für die Ligaphase ist da.
1: Yay, Radio 91.2 Sportreporter Julian Schildheuer. Das wird ja auf jeden Fall eine wilde Europatour, ne?
2: Auf der Liste der Auswärtsreisen stehen in diesem Jahr Norwegen mit Bodø Glimt, Aserbaidschan mit Sabah FK und dann gleich zweimal England mit dem FC Arsenal aus London und Aston Villa aus Birmingham.
0: Ja, mit Arsenal steht ein Champions-League-Finalist aus dem letzten Jahr auf dem Programm. Die kennt man ja.
2: Genau, sind dazu noch englischer Meister geworden. Das wird also ein richtig schwieriges Spiel für den BVB. Aston Villa ist Vierter in der Premier League geworden, durchaus überraschend, haben mit Mansambi von Freiburg aber auch einen Bundesliga-Shootingstar geholt. Und übrigens hat Aston Villa einen Marktwert von mehr als einer 500 Millionen Euro.
0: Okay.
2: Bodø Glimt hat sich hier in Dortmund ein 2:2 letztes Jahr erkämpft. Für Sabah FK aus Aserbaidschan ist es die Champions League Premiere. Das muss der BVB gewinnen, auch wenn es auswärts ist.
1: Okay, jetzt gib uns doch bitte kurz nochmal den Überblick, wer zu uns nach Dortmund kommt.
2: Das sind sehr bekannte Namen. Villarreal hat der BVB letztes Jahr 4:0 geputzt. Gegen Inter Mailand hat man nach der 0:2 Heimniederlage noch eine Rechnung offen. Athen und Real Betis Sevilla sind wieder zwei Teams, gegen die der BVB vor allem zu Hause der Favorit ist.
0: So, das klingt ja nach ganz coolen Spielen.
2: Ja.
0: Hoffentlich auch nach einigen Champions League Siegen für den BVB und auch ein paar spannende Auswärtsfahrten.
1: Ja. Ja, und egal wo, egal wann und egal mit wem, hier bei Radio 91.2 hört ihr alle Spiele live. Und jetzt gibt's ein absolutes Brett.
0: Oh ja, Metallica.
1: Oh.
0: Ach, schön, um 6:10 hier bei Radio 91.2. Nothing else matters. Genießen wir jetzt zusammen.

0: Wir spielen euch Schuldenmichi hier bei Radio 91.2 um 6.16 Uhr an diesem Freitag. Also Dolly Parton, wirklich eine unfassbar große Künstlerin, gar keine Frage. Sie ist diese Woche verstorben und jetzt gerade ist das wirklich so ein, also noch mehr Kultstatus als vorher schon bei ihr. Ne?
1: Ja, das Netz ist ja wirklich voll mit Memes und Stories und klar, sie ist auch Thema bei Atze Schröder.
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4: Ja, nee, ist klar.
5: Ich bin so ein bisschen traurig. Meine Tante ist die Woche gestorben. Ja, Dolly Parton. Von der habe ich doch die Frisur und die Cowboystiefel. Und die besten Sprüche natürlich. Dolly hat mit 80 noch Dinger rausgehauen. Da kannst du ein Comedy-Programm voll mitmachen. Hier auf Platz 1 war ja immer bei ihr: Sie würden sich wundern, wie viel es kostet, so billig auszusehen. Ein geiler Spruch, oder? Die Wahrheit ist ja, sie war immer top gestylt und auch mit 18 auf High Heels unterwegs. Ein anderer Spruch von ihr war ja: Ich nehme Witze über Blondinen nicht krumm, weil ich weiß, dass ich nicht dumm bin, aber ich weiß auch, dass ich nicht blond bin. Ey, googelt mal nach Dolly Parton Sprüchen, ihr lacht euch tot. Dagegen sind Chuck Norris Witze kalter Kaffee, echt. Mein persönlicher Lieblingsspruch von Dolly ist: Ich werde immer wieder gefragt, wie lange ich für meine Haare brauche. Antwort: Ich weiß es nicht. Ich bin nie dabei. Kann ich gut verstehen. Ah, eine tolle Frau. Und guck mal, bis jetzt haben wir noch nicht einmal über ihre Musik gesprochen. Was hat diese Frau für Hits geschrieben? Hier Island in the Stream. Oh, dieses wunderbare Duett mit Kenny Rogers. Leg das Ding mal morgens auf und du hast den ganzen Tag gute Laune, wirklich. Dann hier Working 9 to 5, die amerikanische Gewerkschaftshymne. Wird auch gerne im ICE in Deutschland gespielt, wenn im Bordrestaurant die Kühlung wieder kaputt ist. Man kann unterm Strich sagen, es ist doch alles herrlich gewesen bei Dolly Parton. Es gibt nur einen Menschen, der jetzt ihre Rache aus dem Jenseits fürchten muss. Der Typ, der damals das Klonschaf nach ihr benannt hat. Shame on you.
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0: Matthew Wilder. Break My Stride um 6.25 Uhr hier bei Radio 91.2. Wir grooven hier schön mit und
1: Friday Morning. Schön ist es. Tim Schmutzler und Nathalie Sager hier. Guten Morgen.
0: Moin.
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0: Huntrix, der Hit vor Hype über Radio 91.2. Golden.
1: Das ist ein gutes Ding. Das steht am Ende noch ein bisschen.
0: Ja, wir lassen das auch noch mal kurz stehen.
1: Es ist Freitag.
0: Wir genießen.
1: Entspannt in Richtung Wochenende. Lassen Huntrix hier auch ausnudeln. Ja, jetzt ist es soweit. 6:30. Guten Morgen.
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3: Mit Malte Harzem. Schönen guten Morgen. Ab dem 1. September gelten neue Tarife für Taxis und Mietwagen in Dortmund. Die sollen den Wettbewerb zwischen den Taxis und den Konkurrenzunternehmen wie Uber und Bolt gerechter machen, denn die mussten sich bisher nicht an Mindestpreise halten. Die gibt es aber jetzt. Die orientieren sich grundsätzlich am Taxitarif und gleichzeitig wird zum ersten Mal seit 2022 der Taxitarif angepasst. Taxifahrer berechnen einen Grundpreis von jetzt 5 Euro. Das sind 50 Cent mehr als zuvor. Auch die Preise pro Kilometer sind teurer. Borussia Dortmund hat in der Champions League ein machbares Programm zugelost bekommen. Mit dem FC Arsenal wartet aber auch der Finalist aus dem letzten Jahr auf den BVB. Radio 91.2 Sportreporter Julian Schildheuer mit einer Einschätzung.
4: Das Auswärtsspiel in Nord-London wird wohl das Schwierigste. Auch gegen Aston Villa muss der BVB auswärts ran. Kaderwert mehr als eine 500 Millionen Euro. Schwierig. Gegen Athen, Bodø/Glimt, Villarreal, Betis Sevilla und Sabah FK aus Aserbaidschan geht Dortmund aber als Favorit in die Partien. Zünglein an der Waage könnte erneut das Heimspiel gegen Inter Mailand sein. Die 0:2-Niederlage letzte Saison trug dazu bei, dass der BVB in die Champions League Playoffs musste und dort gegen Bergamo ausschied.
3: Die spektakuläre Sonnenfinsternis vor 2 Wochen hatte schon viele bei uns in Dortmund begeistert. Astronomiefans haben auch noch in diesen Minuten ein besonderes Himmelsereignis bei uns, eine partielle Mondfinsternis. Dabei wandert der Mond durch den Schatten der Erde. Das Maximum der Mondfinsternis war schon um 6:12. Weil der Mond gegen 6:45 gleich untergeht, ist das Spektakel spätestens dann aber auch schon wieder vorbei. Wer sich die Mondfinsternis anschauen will, braucht eine freie Sicht nach Südwesten. Wegen der Wolken kann das heute etwas schwierig werden. Eine Schutzbrille braucht ihr dafür nicht.
1: Danke dir, Malte. Wir schauen aufs Wetter für Dortmund. Da sind halt sehr viele Wolken gerade. Und Temperaturen so bei 19 Grad in Bövinghausen jetzt. 20 messen wir bei euch in Brakel. Die Wolken bleiben. Ab heute Mittag gibt es Schauer und Gewitter. Das bei maximal 24 Grad. Das Wochenende bleibt temperaturtechnisch so. Wir haben Sonne und Wolken und hin und wieder mal ein Schauer. Also auch viele okaye Momente.
0: Ja, hast du es ja sehr nett ausgedrückt jetzt.
1: Ja, aber ich glaube, das wird wirklich ganz okay.
0: Na gut. Dortmund Verkehr. Split. Da einmal auf der Berghofer Straße Richtung Hörde und zwar in der 40er-Zone. Da steht nämlich der Opa, der Blitzeranhänger. Und Martin hat gerade gesagt, die Oma, die steht auf dem Vogelpotsweg, geblitzt Richtung Hannibal. Danke dir fürs Bescheid geben. Falls ihr auch wie Martin noch irgendwas entdeckt, wenn ihr unterwegs sein solltet, dann sagt auf jeden Fall gerne Bescheid. 0800 91 2 91 23. Euch eine gute Fahrt.
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1: Mit Nathalie Sager und Tim Schmutzler. Schönen Freitag euch.
0: Guten Morgen.

0: Taylor Swift. Cruel Summer. Um 6.38 Uhr. Hier bei Radio 91.2. So, Tag 1 check. Party 1 auch check. Die deutsche Meisterschaft im Beachvolleyball läuft.
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0: Das ist Tiffany Harris mit Vertigo um 6.46 Uhr hier bei Radio 91.2. Ich freue mich ja wirklich schon auf den Phoenix-Halbmarathon am 3. Oktober. Das Ding ist bumsvoll ausgebucht, da kannst du nicht mehr mitmachen, aber die Stimmung wird richtig gut. Und wenn man dann eine Nummer weitergehen wollen würde, Marathon laufen, das ist in Dortmund, also du kannst halt 42,195 Kilometer irgendwo laufen, aber ja, du musst schon so ein bisschen raus und das ist ja sowieso mal ganz cool, woanders laufen, andere Umgebung, alles neu und aufregend.
1: Ja, das hat sich auch Kathi Prinz aus Dortmund gedacht. Die ist aktuell in Australien, weil sie am Sonntag dort den Sydney-Marathon läuft. Und das Besondere dabei, es ist gar nicht mal so einfach, da überhaupt einen Startplatz zu bekommen. Kathi, wie bist du dran gekommen?
2: Also ich hatte einfach Losglück. Ich habe einfach auf gut Glück meinen Namen da in den Lostopf geworfen. Die Chancen sind tatsächlich sehr gering, weil das einer von diesen Major-Marathons ist. Also die sind wirklich sehr beliebt. Und dann habe ich irgendwann ohne viele Hoffnungen eine E-Mail erhalten, dass es geklappt hat. Und dann wusste ich, nächstes Jahr geht's nach Australien für mich.
0: Und dann hast du ja auch gesagt, komm, wenn ich da schon mal irgendwie hindüse, verbinde ich das natürlich auch mit einer Reise, weil das ist ja auch ein weiter Weg. Man fliegt da unfassbar lange hin, ist ja wie gefühlt 2 Tage auch unterwegs.
1: Ja.
0: Und jetzt bist du schon so ein paar Wochen da. Was hast du bis jetzt so erlebt?
2: Also ich bin die ganze Ostküste von Australien runtergefahren als Roadtrip. Ich habe mir einen Mietwagen geholt. Ich habe oben im Norden in Cairns angefangen und bin dann 8 verschiedene Orte abgefahren. Bekannt sind da vielleicht Magnetic Island, Early Beach und die Whitsundays mit diesen traumhaften weißen Stränden.
1: Mhm.
2: Dann auf Garry war ich, das ist die größte Sandinsel der Welt, in Brisbane. Und ja, jetzt bin ich hier in Sydney.
1: Und du bist ja dabei auch alleine unterwegs, ne?
2: Ja, genau. Das mache ich als Solo-Reise.
1: Ich bin ja immer so ein Typ, Mensch, ich kann irgendwie nicht alleine reisen. Wie, beschreib mal so ein bisschen, wie fühlt sich das an, vor allem so weit weg zu sein von Dortmund?
2: Ja, also so alleine ist man tatsächlich gar nicht. Ich bin ein recht kommunikativer, offener Mensch und komme ganz gut mit Leuten auch ins Gespräch. Manchmal macht man ja auch irgendwie Touren oder bucht irgendwelche Aktivitäten und da ist man dann immer schnell in der Gruppe irgendwie integriert. Klar, man hat auch viel Zeit mit sich, aber ich finde, das kann auch bereichernd sein. Und gerade dieser Roadtrip, muss ich sagen, wo ich dann halt auch viel einfach so für mich durchs Land gefahren bin, ich finde, das hat mir auch irgendwie was gegeben. Es war auch eine schöne Erfahrung.
0: Voll cool, dass du das machst. Also ziehe ich meinen Hut vor, auf jeden Fall. Wirklich
1: auf jeden Fall, ja.
0: Großen Respekt. Und jetzt ist es dann ja aber auch so, es ist ja nicht nur Urlaub, so Roadtrip-mäßig, sondern du hast den Marathon dann so vor der Nase am Sonntag. Das heißt, du bist dann da irgendwo, weiß nicht, du hast gesagt, auf dieser größten Sandinsel und dann sagst du, ach, warte mal, jetzt muss ich aber eben nochmal 30 Kilometer laufen, damit das mit der Vorbereitung auch passt. Oder wie läuft das bei dir?
2: Ja, das muss ich tatsächlich extra einplanen. Also ich habe dann immer geguckt, dass ich wirklich Tage habe, an denen ich mir nichts vornehme, wo ich dann diese Longruns auch machen kann und wo ich dann halt danach auch genügend Zeit zum Regenerieren habe. Da habe ich dann wirklich geschaut, dass ich da Zeit für extra mir einbaue, ja.
0: Ja, wenn man schon mal in Australien ist, ne?
1: Ja, ja, dann muss man auch mal was von sehen, ne?
0: So.
1: Kathi Prinz aus Dortmund, die ist auf jeden Fall ready für den Sydney-Marathon am Sonntag und bei der australischen Kulisse, finde ich persönlich, da kann man ja eigentlich auch nur Bock bekommen, oder?
0: Ohne Spaß, ich hätte jetzt Bock da irgendwie mitzulaufen, weil das so, so cool ist. Also diese Lauf-Events haben sowieso was und dann Sydney da an der Oper einlaufen. Der Burner, wir wünschen der Kathi ganz viel Spaß. Hier ist Radio 91.2.

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1: Mit Marc Weiß. Schönen guten Morgen. Nächste Woche Mittwoch beginnt für etwa 2,5 Millionen Schülerinnen und Schüler hier in Nordrhein-Westfalen das neue Schuljahr. Am Vormittag will Schulministerin Feller die wichtigsten Schwerpunkte und Änderungen vorstellen. Ein großes Thema dabei, der Rechtsanspruch auf einen Ganztagsplatz für Grundschüler. Der gilt seit diesem Monat zunächst für die Erstklässler und sorgt für viel Gesprächsstoff. Frage an Rosena Sjandi im Landtagsstudio Düsseldorf. Wie ist da der aktuelle Stand der Dinge?
2: Ja, der Bedarf an dieser Nachmittagsbetreuung ist groß. Davon muss man ausgehen und NRW baut weiter aus. Aktuell gibt es rund 500.000 solcher Plätze im Land. Im kommenden Jahr sollen es 50.000 mehr werden. Ob das reicht, ist nicht ganz klar, denn nicht jede Familie, die jetzt Anspruch hat, wird das Angebot auch nutzen wollen. Der neue Rechtsanspruch gilt erstmal nur für die Kinder der ersten Klassen, wird in den kommenden 3 Jahren dann auch auf alle Grundschulkinder ausgeweitet. Und noch ein Thema wird bei den Schülerinnen und Schülern in diesem Jahr eine Rolle spielen, das Wohlbefinden. Schulen können sich frei

0: auszufinden.
1: Das Ziel ist, dass sich Stimmung und Atmosphäre an den Schulen zum Besseren wenden. Dafür muss man aber erst wissen, wie der Stand der Dinge ist.
2: José Nasiandi mit Infos. Vielen Dank. Jetzt die weiteren Themen in der Zusammenfassung. Im Sturzflutkatastrophengebiet zwischen Nepal und Tibet behindern neue Regenfälle die Rettungsarbeiten. Gerade eben wird gemeldet, dass die Einsätze zumindest in Tibet gestoppt wurden. Über 1400 Menschen werden in dem Gebiet noch vermisst. Nach Supercup, DFB-Pokal und den unteren Ligen startet heute auch die erste Fußball-Bundesliga in die neue Saison. Eröffnet wird das Ganze heute Abend in der Allianz Arena. Der FC Bayern empfängt den VfB Stuttgart. US-Präsident Trump ändert wieder einmal geografische Fakten. Er benennt einen See in den USA nach seinen Vorstellungen um. Es geht um den Ontario-See zwischen den USA und der kanadischen Provinz Ontario. Dieser See heißt ab sofort Lake America. Bei der Präsentation im Weißen Haus zeigte Trump eine Landkarte, schon mit dem neuen Namen des Sees. Dazu der Schriftzug Making the Great Lakes Even Greater, also die großen Seen noch größer machen, offenbar in Anlehnung an Trumps Make America Great Again Kampagne. Hintergrund der Namensänderung ist der Dauerhandelsstreit mit Kanada. Der war am Wochenende eskaliert. Nachdem die US-Regierung hohe Zölle gegen Kanada verkündet hatte, reagierte Kanada mit Gegenzöllen. Und das waren die Nachrichten mit Marc Weiß.
3: Das ist doch alles nur ein Fiebertraum.
0: Wie ein Kindergarten.
3: Ja, kommen wir zum Wetter für Dortmund, solange es noch Dortmund heißt. Wer weiß, was da noch so
0: umbenannt wird. Vielleicht wird es auch umbenannt.
3: Lake Germany, der Phoenixsee, whatever. Wir haben Wolken auf jeden Fall gerade. Wir haben 20 Grad in Barob, 21 in Wambel. Und die Wolken bleiben. Ab heute Mittag kommen Schauer und Gewitter dazu. Wir bekommen heute maximal 24 Grad. Mit den Temperaturen geht es so am Wochenende auch weiter. Aber es wird ein bisschen freundlicher. Also insgesamt, wir haben Sonne und Wolken und nur so hin und wieder mal einen Schauer.
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0: Dortmund Verkehrs blitzt einmal auf dem Vogelpotsweg Richtung Uni und zwar an der Dasa. Da steht nämlich die Oma und der Opa, der steht auf der Berghofer Straße, blitzt Richtung Hörde und zwar in der 40er-Zone. Ansonsten nichts los auf den Straßen. Wenn ihr irgendwas entdeckt, schreibt uns gerne eine WhatsApp oder schickt uns eine Sprachnachricht.
3: Ja, eine Papyrusrolle auch, so für die Älteren unter uns.
0: Alles möglich, ein Brief, wobei vielleicht den lesen wir wahrscheinlich zu spät. Dann belassen wir es lieber bei WhatsApp und anrufen.
3: Ja, geht schneller, ja.
0: 0800 91 2 91 23. Euch eine gute Fahrt.
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0: Mit Tim Schmutzler und Nathalie Sager einen schönen Freitag euch.
3: Guten Morgen zusammen.

0: Backstreet Boys bei Radio 91.2. Großartig. So, ich würde sagen, wir wollen mal wieder. Es ist endlich wieder Bundesliga, also endlich wieder tippen.
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2: Ja, und das heißt auch in dieser Saison, da schicken wir euch zusammen mit Brinkhoffs Nummer 1 als VIP ins Westfalenstadion. Also ne, schön hier mit Essen und Trinken. Mhm. Und hoffentlich ja auch direkt mal mit den ersten 3 Punkten in dieser Saison gegen den HSV. Unsere Schätzfrage dreht sich heute um griechisches Essen.
0: Jawohl, denn Sie sind neu beim BVB, Yannis Konstantelias und Konstantinos Karetsas. Gerade von Karetsas ist einer besonders überzeugt, Yorios Vettas vom griechischen Restaurant Philia auf der Hohen Straße.
3: Es zeigt sich immer wieder, mit Fleiß kannst du auch als kleiner 18-jähriger Grieche, der nicht so auf dem Schirm von allen Akademien ist, trotzdem Erfolg haben. Und man hat das ja auch gesehen an dem geilen Tor, was er gegen die Gunners gemacht hat. Der Junge hat es drauf und wir werden in dieser und in der nächsten Saison sehr viel Spaß mit ihm haben. Und hoffentlich steigt sein Wert nicht so schnell, dass Dortmund ihn wieder verkaufen muss, sondern dass wir lange, lange etwas von ihm haben.
2: Ja, da bin ich bei ihm. Spaß am Fußball kann jetzt nicht schaden. Und die beiden Griechen, die stehen ja auch für Spaß am Fußball. Und deshalb gibt es da jetzt auch ganz neu die BVB Greek Style Pfanne. Also quasi zu Ehren von Karetsas und Konstantelias.
3: Wir haben uns Gedanken gemacht, was braucht jemand, um Sport zu machen. Und du siehst, es ist knackiges Gemüse als Unterlage. Darüber haben wir ein Hähnchenbrustfilet mit einer schönen Sahne, also Feta-Creme. Ja, und dazu unsere selbstgemachten frittierten Greek-Style-Fries, ja, so dass man dann gut genährt in das Spiel gehen kann und die eine Bude nach der anderen erzielt, ja.
2: Kurzer Sieb, ich habe schon Hunger, ne? Sag ich dir ehrlich.
3: Ja, absolut.
2: So, und jetzt kommen wir zu dem, was euch jetzt am meisten interessiert, unsere heutige Schätzfrage, die da lautet, wie viel kostet denn wohl im Restaurant Philia die jetzt niegelnagelneue BVB Greek Style Pfanne?
0: 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Und die Frage ist, wie gesagt, was kostet die wohl?
2: 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Viel Glück!
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0: Name-Song kommt von Sarah Larsson, Lush Life hier bei Radio 102.
1: Ja, gute Laune. Hast du recht.
0: Er macht nur der Song mit dir, ne? Und ja. Ich natürlich. Ja. Ich muss sagen, ich war ein bisschen enttäuscht heute Morgen, als ich mal aus dem Haus gegangen bin.
1: Das hätte
0: ich
1: gedacht, ah, jetzt nicht schon wieder mit dem alten Sack hier sitzen oder was?
0: Genau, zum Glück ist der Freitag. Nee, Quatsch, wegen dem Wetter. Also mit dem Regen dachte ich, kühlt es sich vielleicht ein bisschen ab, aber es ist doch noch recht schwül in Dortmund.
1: Ja, es drückt.
0: Der Regen ist jetzt erstmal soweit durch, aber spätestens ab dem Nachmittag kann es dann teilweise doch nochmal ordentlich krachen, gewittern und Regen ist angesagt. Vielleicht kühlt es sich ja dann ein bisschen runter.
1: Ja, und unterm Strich ist es dann auch nicht mehr so warm wie gestern. Gestern hatten wir nochmal 30 Grad da stehen, heute so maximal 24 und so geht es dann am Wochenende bei uns in Dortmund auch weiter, also zumindest temperaturmäßig. Und morgen und am Sonntag gibt es so einen fröhlichen Mix eigentlich so aus Sonne und Wolken. Es kann mal so ein Schauer mit dabei sein, aber trotzdem überwiegend halt auch ganz freundlich. Und nächste Woche hat dann... ja, ein bisschen Regen halt wieder und da kann es dann auch
0: Überraschung.
1: Mal
0: kommen.
1: Gut, naja, machst du nichts.
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0: Another Day in Paradise. Sehr gechillt. Schon mal hier heute Morgen bei Radio 91.2.
1: Das ist nicht nur der Hit vor halb, das ist das Brett vor halb.
0: Oh, schön. Oder?
1: Halb acht haben wir es. Guten Morgen.
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3: Mit Malte Harzem, schönen guten Morgen. Lange wurde gestritten, jetzt gibt es eine Einigung. Ab dem 1. September gelten neue Tarife für Taxen und Fahrdienste in Dortmund. Die sollen den ungleichen Wettbewerb zwischen Taxis und Konkurrenzunternehmen wie Uber und Bolt gerechter machen, denn die mussten sich bisher nicht an Mindestpreise halten. Markus Bauer aus den Radio 91.2 Nachrichten. Zum ersten Mal seit 2022 wird auch das Taxi teurer.
4: Also Taxifahrer berechnen einen Grundpreis von 5 Euro, dazu 2,80 Euro für den ersten Kilometer, 2,20 Euro für jeden weiteren. Das ist deutlich mehr als bisher. Uber, Bolt und Co. dürfen höchstens 15% günstiger sein. Die einzige Ausnahme, Fahrten, die innerhalb Dortmund stattfinden und vorher angemeldet wurden, dürfen mit einem Festpreis berechnet werden. Die Stadt will in Zukunft Taxis und andere Fahrdienste häufiger kontrollieren.
3: Diese Änderungen wurden vom Rat der Stadt Dortmund beschlossen. Borussia Dortmund hat in der Champions League ein machbares Programm zugelost bekommen. Mit dem FC Arsenal wartet aber auch der Finalist aus dem letzten Jahr auf den BVB. Radio 91.2 Sportreporter Julian Schildheuer mit einer Einschätzung.
5: Das Auswärtsspiel in Nord-London wird wohl das Schwierigste. Auch gegen Aston Villa muss der BVB auswärts ran. Kaderwert mehr als eine halbe Milliarde Euro. Schwierig. Gegen Athen, Bodø/Glimt, Villarreal, Betis Sevilla und Sabah FK aus Aserbaidschan geht Dortmund aber als Favorit in die Partien. Zünglern an der Waage könnte erneut das Heimspiel gegen Inter Mailand sein. Die 0:2-Niederlage letzte Saison trug dazu bei, dass der BVB in die Champions League Playoffs musste und dort gegen Bergamo ausschied.
3: Jedes Jahr feiert Dortmund den Sommer am U. In diesem Jahr war die Party aber etwas verhaltener als sonst. Seit Anfang Juni gab es knapp 30 Veranstaltungen. Vor einem Jahr waren es noch 10 mehr. Auch die Zahl der Besucher ist zurückgegangen. Das Programm zeigte die Vielfalt der Dortmunder Musik- und Kulturszene. Heute ist der Abschlusstag, unter anderem mit dem Dortmunder Kollektiv Parole Your World. Das verbindet afro-elektronische Musik mit Poesie und Live-Performances. Los geht's um 17 Uhr.
1: Danke dir, Malte. Das Wetter für Dortmund bringt sehr viele Wolken gerade zu uns in die Stadt. Temperaturen jetzt so 20 Grad in Klei, 21 sind es bei euch in Körne. Die Wolken bleiben. Ab heute Mittag gibt's Schauer und Gewitter, so bei 24 Grad. Das Wochenende wird insgesamt ein bisschen freundlicher. Da kommen wir ein bisschen raus zwischendurch. Es gibt ab und zu mal einen Schauer auf die Pläte, aber ansonsten auch ein bisschen Sonne und Wolken. Also wollen wir auch nicht meckern.
0: Nee, Dortmund-Verkehr können wir auch nicht meckern. Gerade nichts los auf den Straßen. Zwei Blitzer habe ich aber für euch. Einmal die Oma auf dem Vogelpurzweg Richtung Uni, und zwar an der Daser Steze. Und der Opa, der Blitzanhänger, steht auf der Berghofer Straße, Blitz Richtung Hörde, und zwar in der 40er-Zone. Das war's aber schon. Wenn ihr noch irgendwas entdecken solltet, dann sagt gerne kostenlos Bescheid. Die Nummer ist die 0800 91 2 91
2: 23. 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
1: Mit Nathalie Sager und Tim Schmutzler. Einen schönen Freitag euch.
0: Guten Morgen.

0: Guten Morgen hier bei Radio 91.2 um 7.38 Uhr. Es ist richtig was los am Wochenende bei uns in Dortmund. Wir versuchen mal so einen kleinen Überblick zu bekommen. Also, erstes Heimspiel für den BVB steht an. Mhm. Dann die Deutsche Beachvolleyballmeisterschaft in Wischlingen. Lichterfest im Westfalenpark, Bartholomäuskirmes in Lütjen, Dortmund. Und es ist Tag der Trinkhallen.
1: So, und Trinkhallen, die gehören ja ganz klar einfach zum Pott, sind ja auch UNESCO-Weltkulturerbe. Völlig zu Recht, finde ich. Morgen wird von 15 bis 22 Uhr deswegen gefeiert. Bei uns in Dortmund sind 5 Trinkhallen dabei, unter anderem die Bude 116,5 in der Saarlandstraße. Mitarbeiter Lutz, der erklärt uns, worauf wir uns da freuen können.
2: Also bei uns gibt es musikalische Unterhaltung von der Wolf. Wir bieten hier Currywurst Pommes von Bennbergs Fritten an und haben einen ganz tollen Tag der Trinkhallen bei uns an der Bude 116,5.
1: So, außerdem könnt ihr noch eure Kinder schminken lassen, Filmzitate raten, das macht auch immer Spaß, und so ein kleines Fußball-Highlight gibt's noch.
0: Spannend, und auch an den Trinkhallen Dortmunder Kronen, Kiosk Zwischenstopp, Stadionkiosk und Tims Kiosk.
1: Ah, gibt's, hast du noch ein zweites Standbein?
0: Genau. Es gibt auf jeden Fall eine Aktion, also da können wir quasi die TT machen morgen, die Trinkhallentour.
1: Toll. Ja. Ich sehe dich da auf jeden Fall so bei Tims Kiosk. Ja. Ist ja vielleicht auch was, falls es für dich mit dem Radio nichts mehr ist, ne?
0: Meinst du so?
1: Kannst auch mal Musik anmachen, mit Leuten quatschen.
0: Super. Das ist, ich sehe mich da auch. Wenn du weißt, so eine gemischte Tüte kann ich dann anmoderieren. Hier, meine Damen und Herren, jetzt hier eine saure Zunge, ab in die Tüte. Ja, großartig.
1: Ich glaube, das kommt gut an.
0: Tims Kiosk, mal gucken. Ich frage den Tim mal, ob ich da mal aushelfen kann, dann schnupper ich da mal rein. Euch einen schönen Freitagmorgen.
3: Was?

0: Schönen Freitagmorgen euch um 7:45. Ich muss kurz über die Flur haben. Es ist noch zu früh für mich. Meine Güte, nee. Und ich sage euch auch ganz ehrlich, ich und Marathon laufen, das hat ungefähr so viel gemeinsam wie Winterjacke im Sommer tragen. Das bringt mich auf jeden Fall beides zum Schwitzen.
1: Ja, aber dafür hast du ja mich. Ich bin so zumindest schon mal den einen oder anderen Halbmarathon gelaufen. Ja. Auch mal ein paar Mal bei uns in Dortmund. Aber was Kathi Prinz aus Aplerbeck da am Sonntag macht, das ist wirklich nochmal eine andere Hausnummer.
0: Ja, die ist im Moment in Australien und läuft Sonntag den Sydney-Marathon. Da hat sie sich natürlich gut drauf vorbereitet. Wichtig ist auch das Thema Essen. Was gibt es da eigentlich in Australien? Also womit machst du dich fit?
2: Ich muss noch schauen, wo ich mich da überall gut sättigen kann, gut vorbereiten kann, aber da wird sich bestimmt was finden. Wo ich richtig süchtig nach geworden bin, ist Yochi. Das ist hier so ein Frozen-Joghurt-Laden, wo man alles mögliche Zeug drauf machen kann.
0: Oh.
2: Also das kann ich wirklich sehr empfehlen.
1: Oh, das wäre auch so ein Guilty-Pleasure bei mir, definitiv.
0: Ja. Also man kann sagen, vorbereitet durch Frozen-Joghurt und Training.
1: Ich hatte mal eine Trainerin, die hat gesagt, Eis macht schnell.
2: Ja, also dann
1: ran da. Ne?
0: Also wenn die das sagt,
2: sein.
1: Ja,
0: dann muss stimmen.
1: Hier ist nochmal eine Geschichte, wenn ich da richtig informiert bin. Also Sydney ist der Marathon und der läuft da, glaube ich, so im Zielbereich direkt an der berühmten Oper ein.
2: Ja, genau.
1: Ist es so ein Ding, ich meine, klar, dazwischen sind so 42,195 Kilometer, aber ist das schon so ein Ziel, wo du sagst so, boah, das ist ja bilderbuchmäßig.
2: Ja, auch wenn man die Videos oder so schon vorher sieht, da kriegt man schon Gänsehaut. Also das werde ich wahrscheinlich in meinem Leben nicht mehr vergessen.
0: Nee, absolut nicht. Vor allem, weil es ja gerade auch so schwer war, da überhaupt ranzukommen, ne?
2: Ja, genau. Also dass ich das Glück hatte, ich kann es immer noch nicht ganz fassen. Was auch ganz cool ist, extra die Harbour Bridge wird extra für den Marathon gesperrt.
1: Oh, boah.
2: Das heißt, da laufen dann nur die ganzen Läufer rüber, kein Auto. Und jetzt sieht man auch schon überall auf den Straßen ausgeschildert, Sonntag Harbour Bridge gesperrt. Also das ist, glaube ich, auch nochmal so ein Highlight.
0: Krasse
1: das
0: Sache.
1: Bei dir fängt es auch richtig an zu kribbeln, wenn du siehst, so, dass da die Vorbereitungen jetzt schon so krass laufen. Dann denkst du so, boah, da läuft die Kathi aus Dortmund dann Sonntag mal schön Marathon.
2: Ja, genau.
1: Wo hast du dich denn in Dortmund so vorbereitet? Also wo sind da so deine Lieblingslaufstrecken?
2: Ja, also ich wohne in Dortmund-Aplerbeck. Von da aus kommt man ja immer relativ gut über den Emscherweg nach Hörde zum Phoenixsee. Da laufe ich gerne. Mhm. Da laufe ich auch immer mit meiner Laufgruppe, mit den Festtech Runners. Ja, auch manchmal fahre ich auch mal irgendwo hin am Hengstalsee, aber ja, meistens bleibe ich irgendwie in der Umgebung. Im Schwerterwald laufe ich gerne.
0: Mhm. Ja, Dortmund hat ja schon einige gute Laufstrecken auch.
1: Definitiv.
2: Ja.
0: Gut vorbereitet in Dortmund, dann für Sydney. Guter Weg.
2: Ja.

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1: Mit Marc Weiß. Schönen guten Morgen. Im Streit um die Gasvorräte in Deutschland für den kommenden Winter wird der Ton in Berlin rauer. Die Grünen warnen vor zu niedrigen Füllständen der deutschen Speicher und fordern deshalb einen Gaskrisengipfel. Weil die Gaspreise schon jetzt im Sommer recht hoch sind, haben Händler weniger Gas gekauft und gespeichert als sonst üblich. Die Einzelheiten dazu hat José Nasjandi.
2: Die deutschen Gasspeicher sind aktuell nur gut zur Hälfte gefüllt, mit rund 52%. Und eigentlich sollte der Füllstand bis zum 1. November im Schnitt 70% erreichen. Die Grünen halten das für schwierig, fordern deshalb, dass die Bundesregierung handelt. Grünen-Energiepolitiker Kellner sagte, es sei frustrierend, schon wieder über leere Gasspeicher sprechen zu müssen. Aber die Lage sei ernst. Bundeswirtschaftsministerin Reiche lächle die Warnungen einfach nur weg. Die Sorge ist, wenn später Gas fehlt, könnte es für Haushalte und auch für die Industrie sehr teuer werden. Das Wirtschaftsministerium sieht aktuell allerdings keine Gefahr für einen Gasmangel. Es betont, entscheidend seien nicht nur die Speicher, sondern auch Gaslieferungen über Pipelines und Flüssiggas. Gleichzeitig kommt aus der Union ein ganz anderer Vorschlag. CDU-Politiker Müller will Kohlekraftwerke wieder häufiger laufen lassen. Das könne Strompreise senken und insgesamt Gas sparen.
1: Infos von José Nasjandi. Vielen Dank. Und jetzt die weiteren Themen in der Zusammenfassung. Im Flutkatastrophengebiet zwischen

0: unverzichtbar, gerade im ländlichen Raum. Mehr als 10 Jahre nach dem Absturz einer Germanwings-Maschine in den Alpen beginnt heute in Braunschweig ein neuer Prozess um zusätzliches Schmerzensgeld. Hinterbliebene fordern bis zu 110.000 Euro vom Staat. Sie werfen dem Luftfahrtbundesamt vor, die Flugtauglichkeit des für den Absturz verantwortlichen Co-Piloten nicht ausreichend überwacht zu haben. Nach Supercup, DFB-Pokal und den unteren Ligen startet heute auch die erste Fußball-Bundesliga in die neue Saison. Eröffnet wird das Ganze am Abend in der Allianz Arena. Der FC Bayern empfängt den VfB Stuttgart. Die neue Spielzeit beginnt damit praktisch genau wie die letzte aufgehört hat. Vor 3 Monaten besiegten die Bayern im Pokalfinale in Berlin die Stuttgarter mit 3:0. Und das waren die Nachrichten mit Marc Weiß.
1: Danke, Marc. Das Wetter für Dortmund bringt viele Wolken. Die sind gerade auch so ein bisschen düster, aber noch ist es weitestgehend trocken. Temperaturen gerade so 20 Grad in Brünninghausen, 21 in Landstorp. Ein bisschen was geht dann noch. 24 Grad bekommen wir heute. Dazu viele Wolken. Ab heute Mittag dann auch mal Schauer und Gewitter. So ein bisschen mehr mit dabei. Das Wochenende wird auch sonnig und wolkig und zwischendurch auch mal kurz schaurig.
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3: Dortmund Verkehrsblitz einmal auf dem Vogelpotzweg Richtung Uni an der Dase. Da steht nämlich die Oma und der Opa. Der Blitzanhänger steht nach wie vor auf der Berghofer Straße Blitz Richtung Hörde und zwar in der 40er-Zone. Wenn ihr ansonsten noch irgendwas sehen solltet, dann schickt gerne mal eine WhatsApp rüber oder ruft an. Es geht beides kostenlos unter derselben Nummer. Das ist die 0800 91 2 91 23. Euch eine gute Fahrt.
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3: Hier sind Tim Schmutzler und Nathalie Sagan. Einen schönen Freitag euch.
1: Guten Morgen zusammen.

0: Fastboy bei Radio 91.2 Wave. Schönen guten Morgen euch. Ja, und ab morgen wirbeln die beiden Griechen in der BVB-Offensive.
1: Ja, Mann.
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1: So, wir haben eine Schätzfrage für euch. Und die dreht sich heute Morgen um die beiden neuen Griechen, Yiannis Konstantelias und Konstantinos Karetsas. Die bekommen im griechischen Restaurant Philia an der Hohen Straße ihr eigenes Gericht. Mhm. Die BVB Greeks Teil Pfanne.
0: Ich bin so ein bisschen neidisch, stimmt. Du hast jetzt zusammen mit Joros Wetters vom Philia die Pfanne ja ganz genau angeguckt.
1: Sehr genau.
0: Stichwort Nährwerte und sowas, ne? Für Profisportler und so.
1: Gemüse natürlich immer gesund, gar keine Frage. Wir haben das Hähnchenfleisch als Proteinquelle, auch super wichtig. Auch schön garniert hier mit so einem Basilikumblättchen, auch für die Optik. Das Auge isst ja mit. Ein bisschen Sahnesoße. Fett wird ja immer verpönt, aber ist halt auch einfach ein Energielieferant, ne?
3: Feta, nicht Fett. Das A hast du vergessen. Das ist Feta, der griechische Feta. Ne? Fett wird man mit der Pfanne mit Sicherheit nicht, weil die ist, wie du selbst siehst, sehr gesund. Und die Greek-Style-Fries mit dem griechischen Hartkäse drauf geben auch natürlich die nötigen Proteine mit auf den Weg, sodass man mit der Pfanne mit Sicherheit nicht fett wird, sondern die richtige Power hat, um dann auf dem Platz abliefern zu können.
1: Also Feta statt Fett ist das Motto. Und komm, ich probiere jetzt mal hier so eine Pommes. Genau. Oh, die sind geil.
0: Beides geil, Fett und Feta. Das ist die neue BVB Greek-Style-Pfanne. Und mit der werdet ihr mit ein bisschen Glück zum VIP im Westfalenstadion.
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0: Und wer weiß, vielleicht geht ihr morgen dann schon als VIP ins Stadion und guckt Borussia Dortmund gegen den HSV. Viel Glück euch.
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0: sind wir wach, gleich 20 nach 8. Bibi Rexha, New Religion bei Radio 91.2. Ansonsten, wir haben ja bei uns in der Nordstadt die Goethestraße,
1: ja.
0: Die Goethe-Schule im ja. Dortmunder Süden.
1: Goethe-Gymnasium, ja.
0: Goethifiziert genau. quasi.
1: Wir sind goethifiziert und dieser Goethe war ein sehr berühmter Mensch. Also keiner, der beim BVB mal gespielt hat oder so, aber der hat ja sowas Wildes gemacht, was man heute auch nicht mehr so wahnsinnig kennt. So Bücher und
0: ja.
1: sowas.
0: Ja, ja. ja.
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3: Goethe ist überall. Jede Stadt, die was auf sich hält, hat einen Goetheplatz oder wenigstens eine Goethestraße oder einen Goethekreisel. Und wir alle sagen diese Dinge ständig. Des Pudels Kern, die Gretchenfrage, der Weisheit letzter Schluss. Warum liegt hier überhaupt Stroh? Kranplätze müssen verdichtet sein. Vieles davon kommt von ihm. Auch wenn wir bei WhatsApp ja heutzutage anders formulieren. Er hätte getextet...
4: Meine Teuerste, mich dürstet nach deiner Gesellschaft. Wann vermagst du zu erscheinen?
3: Leider reicht die Aufmerksamkeitsspanne heute oft nicht mehr für Goethes Texte. Faust 1 und 2 hätten 2026 auch nicht mehr 500 Seiten. Die müssten schon insgesamt in eine Kurznachricht passen. Sinngemäß...
5: Digga, hab Scheiße gebaut. Das mit Gretchen tut mir mega leid.
3: Und ein Faust-Emoji.
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0: Adele mit unserem Hit für halb Rolling in the Deep.
1: Wir haben es halb neun.
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3: Mit Malte Harzem, schönen guten Morgen. Ab dem 1. September gelten neue Tarife für Taxis und Mietwagen in Dortmund. Die sollen den Wettbewerb zwischen Taxis und Konkurrenzunternehmen wie Uber und Bolt gerechter machen, denn die mussten sich bisher nicht an Mindestpreise halten. Die gibt es aber jetzt, die orientieren sich grundsätzlich am Taxitarif und gleichzeitig wird zum ersten Mal seit 2022 auch der Taxitarif angepasst. Taxifahrer berechnen einen Grundpreis von 5 Euro, das sind 50 Cent mehr. Auch die Preise pro Kilometer sind teurer. Es ist eine funkelnde Welt aus Licht und Farben. Morgen ist wieder Lichterfest im Dortmunder Westfalenpark. Die Besucher erwartet eine neu entwickelte Pyroshow auf und rund um den Buschmühlenteich. Wegen der Trockenheit hat die Stadt einiges am Konzept geändert. Morgen geht es um 16 Uhr los. Die Stadt rechnet mit mehreren tausend Besuchern. Seit 1959 gibt es jedes Jahr im Spätsommer das Lichterfest mit Live-Musik. Tickets gibt es an den Parkeingängen Ruhrallee und Florianstraße sowie online. Borussia Dortmund hat in der Champions League ein machbares Programm zugelost bekommen. Mit dem FC Arsenal wartet aber auch der Finalist aus dem letzten Jahr auf den BVB. Radio 91.2 Sportreporter Julian Schildheuer mit einer Einschätzung.
4: Das Auswärtsspiel in Nord-London wird wohl das Schwierigste. Auch gegen Aston Villa muss der BVB auswärts ran. Kaderwert mehr als eine halbe Milliarde Euro. Schwierig. Gegen Athen, Bodø/Glimt, Villarreal, Betis Sevilla und Sabah FK aus Aserbaidschan geht Dortmund aber als Favorit in die Partien. Zünglein an der Waage könnte erneut das Heimspiel gegen Inter Mailand sein. Die 0:2 Niederlage letzte Saison trug dazu bei, dass der BVB in die Champions League Playoffs musste. Und dort gegen Bergamo ausschied.
3: Julian Schildheuer aus der Sportredaktion, vielen Dank.
0: Malte Harzem aus der Nachrichtenredaktion, vielen Dank. Schauen wir aufs Wetter für Dortmund, vielen Dank für die Wolken. 20 Grad haben wir jetzt in Loh, 21 in der Nordstadt. Die Wolken bleiben so ziemlich den ganzen Tag. Also ich glaube, so Sonne ist heute so gut wie gar nicht mit dabei. Dafür aber auch ab heute Mittag Schauer und Gewitter. Ein bisschen Regen für die Natur und so.
1: Danke für den Regen.
0: Ja, 24 Grad kriegen wir heute. Das auch so die Temperatur fürs Wochenende. Dann haben wir aber so einen freundlichen Sonne-Wolken-Mix. Meistens vereinzelt mal so ein Schauer, aber grundsätzlich schon mal ganz okay.
1: Ja, danke auch im Verkehr. Ihr habt fleißig was gemeldet. Unter anderem blitzt es im Heideblick Richtung Kirchhörde. Da ist nur 30 erlaubt. Dann steht die Oma auf dem Vogelbootsweg Richtung Uni an der Dasa. Und dann hat, oder sagen wir es mal so, der Opa steht eigentlich auf der Berghofer Straße Richtung Hörde in der 40. Zone. Aber Svenja sagt, der kann aktuell wahrscheinlich nicht blitzen, weil ein paar Leute da einfach ein bisschen Zeitung vorgeklebt haben. Hat sie vielleicht auch ein bisschen bei gelacht, als sie uns das erzählt hat.
0: Möglicherweise. Eventuell. Man macht sowas natürlich nicht.
1: Nein, davon raten wir ab.
0: Aber das hohe Nachrichtenabo hat sich gelohnt.
1: Ja, das ist so. Falls ihr auch noch was seht, vielleicht auch irgendwas, was überklebt wurde oder vielleicht auch nicht, je nachdem. Meldet euch so oder so gerne 0800 91 2 91 23.
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1: Hier sind Tim Schmutzler und Nathalie Sager für euch.
0: Schönen guten Morgen, schönen Freitag.

0: Wahnsinnssong von Lady Gaga und Bruno Mars. Die with a smile. Schönen guten Morgen euch hier bei Radio 91.2. So, die Toten Hosen, die spielen für uns alle ja so ein exklusives Radiokonzert. 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
0: Ja, das letzte Radiokonzert von den Hosen ist ja so ein bisschen her, ja. 2013 in Essen und da geht echt der Punk ab.
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14: Super Show, super gut drauf. 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
1: 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Guten Morgen zusammen.

0: Das ist Somber mit Homebreaker bei Radio 91.2. Ist ja so ein schöner Laufsong, oder?
1: Ja.
0: Kann man so mit Leichtigkeit mal eine Runde um Phoenixsee laufen.
1: Macht gute Laune auf jeden Fall.
0: Ist auf jeden Fall cool. Laufen, super Thema. Wir gehen aber mal ganz kurz rüber so Richtung Australien, Sydney. Da haben wir mit der Zeitverschiebung jetzt gerade 16.48 Uhr. Kathi Prinz aus Uplerbeck ist gerade da in Australien, in Sydney, weil sie am Sonntag da den Sydney-Marathon läuft.
1: Ja, und das Ding ist, es ist total schwer an Karten zu kommen, dass man da überhaupt mitmachen darf, weil die Karten gehen hauptsächlich an die Locals vor Ort. Und dann gibt es halt noch so ein paar wenige Karten für andere, aber Kathi hatte wirklich Glück und die darf dabei sein.
0: Ja, Wahnsinn. Und da bereitet man sich dann natürlich besonders gut drauf vor. Sie hat schon so ein paar Marathons hinter sich. Jetzt halt eben so ein großes Ding. Richtig, richtig cool in Sydney. Kathi, wie lange hast du denn vorab trainiert?
2: Also ich gehe eigentlich über das ganze Jahr hinweg regelmäßig laufen. Und jetzt, wenn ich einen Marathon vor mir habe, mache ich immer so einen 12-Wochen-Plan, wo ich dann etwas intensiver auch meine Läufe durchziehe.
1: Boah, vollen Respekt von mir. Ich bin die, die sich das von der Couch aus anguckt. Also von daher. Im Geiste bin ich bei dir, Kathi.
0: Und ich bin ja auch so ein bisschen in der Läuferbubble drin, deshalb noch die Frage für alle Läufer in Dortmund und so. Strava ist ja dann das Ding, wo das dann... Bist du bei Strava?
2: Ja, natürlich.
0: Ja, natürlich.
1: Klar.
0: Was hast du für eine Zeit angepeilt?
2: Ah, schwer zu sagen. Also bei meinem letzten Marathon in Hamburg bin ich 3 Stunden 45 gelaufen.
0: Das ist aber schon
2: fort. Da würde ich gerne so nah wie möglich dran. Aber ja, durch die Hügel halt auf dem Kurs kann ich das super schwer einschätzen. Und ich genieße das einfach neben Harbour Bridge und Opernhaus und alles mit. Und ja, genieße die Atmosphäre.
0: Ich wollte gerade sagen, einfach genießen. Und die Zeit ist dann, glaube ich, auch wirklich zweitrangig.
1: Ja, voll.
2: Ja, auch weil ich habe zwar hier trainiert, aber vielleicht jetzt nicht so fokussiert, wie ich das zu Hause gemacht hätte. Und darum...
1: Ja, okay, Sydney lenkt auch mal
2: das
1: ab,
2: Beste,
1: ne?
2: Mal schauen, was da rumkommt.
0: Ach ja, das wird schon gut. Also wir freuen uns auf jeden Fall mit dir, dass du da so einen tollen Lauf am Sonntag vor der Brust hast und ja, drücken dir die Daumen, dass das so ein tolles Erlebnis ist, wie du dir das vorstellst.
1: Absolut, ich glaube aber, du machst das schon.
2: Ja, danke schön.
1: Wie sagt man eigentlich, gut Lauf oder? Ich bin ja nicht drin in der Bubble.
0: Was
2: kann man bestimmt sagen.
0: Kann man sagen, ne?
1: Gut, dann sage ich gut Lauf.
2: Dankeschön.
0: Good run.
1: Guten Lauf.
2: Ja, liebe Grüße nach Dortmund.
1: Reden wir aus.
0: Ciao.
1: Ciao.
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1: Mit Marc Weiß. Schönen guten Morgen. Auf dem Land wird die Suche nach einem Arzt für viele Menschen zum immer größeren Problem. Jetzt warnt der Präsident der Bundesärztekammer Reinhardt davor, daraus ein politisches Streitthema zu machen. Hintergrund sind Aussagen der AfD im Wahlkampf in Ostdeutschland. Die AfD will in Zukunft möglichst auf Ärzte aus dem Ausland verzichten und wünscht sich stattdessen mehr deutsche Ärzte. Ärztepräsident Reinhardt hält das für völlig unrealistisch. Hintergründe dazu von José Nasiandi.
2: Nach Einschätzung von Reinhardt sind ausländische Ärztinnen und Ärzte unverzichtbar. Sie arbeiten in Krankenhäusern, Reha-Kliniken und Praxen, gerade in ländlichen Regionen. Die AfD in Sachsen-Anhalt argumentiert, ausländische Mediziner seien wegen möglicher Sprachprobleme und unterschiedlicher Qualifikationen nicht immer geeignet. Sie fordert deshalb mehr Medizinstudienplätze und weniger Ärzte aus dem Ausland. Reinhardt sagte der Funke Mediengruppe, mehr Studienplätze seien tatsächlich nötig, reichten aber allein nicht aus. Deutschland müsse gleichzeitig Fachkräfte aus anderen Ländern gewinnen und ihnen den Weg in den deutschen Arbeitsmarkt ermöglichen. Denn die Nachfrage nach Ärzten ist in einigen Gegenden Deutschlands längst größer als das Angebot. Dort arbeiten Ärzte teilweise weit über ihre Belastungsgrenze hinaus, sagt der Ärztepräsident.
1: José Nasiandi mit Infos. Vielen Dank und jetzt die weiteren Themen in der Zusammenfassung. Im Flutkatastrophengebiet zwischen Nepal und Tibet sind jetzt auch in Nepal die Rettungsarbeiten unterbrochen worden. Vorher wurden schon die Kräfte in Tibet zurückgezogen. Nach Behördenangaben hat sich wieder Wasser zu einem See gestaut. Damit droht eine weitere Sturzflut. Die Teams wurden aus Sicherheitsgründen abgezogen. US-Präsident Trump ändert wieder einmal geografische Fakten. Er benennt einen See in den USA nach seinen Vorstellungen um. Der Ontario-See zwischen den USA und der kanadischen Provinz Ontario heißt ab jetzt Lake America. Trump reagiert damit.

0: Harald ist im Alter von 89 Jahren gestorben, das meldet das norwegische Königshaus. Damit ist sein Sohn Hakon der neue König von Norwegen. Und das waren die Nachrichten mit Marc Weiß.
1: Danke dir, Marc. Wir schauen aufs Wetter für Dortmund. Das ist eine ziemlich geschlossene Wolkendecke hier über der City. Dazu Temperaturen gerade so bei 21 Grad in Aplerbeck, 22 sind es in Österreich. Ein bisschen was geht bei den Temperaturen noch, so 24 Grad kriegen wir am Ende des Tages. Also so Mitte des Tages eher, aber am Ende...
2: Alles klar.
1: Es ist auch für mich Freitag. Wir haben viele Wolken, ab heute Mittag Schauer und Gewitter. Am Wochenende gibt's Sonne und Wolken, so bei 24 Grad und vielleicht mal so einen kleinen Schauer zwischendurch.
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2: Ich sag mal so, Hauptsache das Wetter weiß noch, was es macht.
1: So, dann mir, ja, ich weiß es offensichtlich nicht mehr.
2: Ich weiß aber zumindest, was auf den Straßen so abgeht, das kann ich schon mal sagen. Aktuell nicht wirklich viel, aber Blitzer haben wir zumindest. Heideblick Richtung Kirchhörde, da ist nur 30 erlaubt. Dann steht die Oma auf dem Vogelpotsweg, Blitz Richtung Uni an der Dasa. Und der Opa, der steht auf der Berghofer Straße, Blitz Richtung Hörde in der 40er-Zone. Also rein theoretisch würde er das auf jeden Fall machen. Die Svenja hat ja vorhin Bescheid gegeben, dass er wahrscheinlich nicht blitzen kann aktuell, weil so ein paar Leute da ja Zeitung vor die Linse geklebt haben. Also im Moment hat der Opa Pause.
1: Liest ein bisschen.
2: Ist wie so eine Augenmaske vielleicht. Mhm. Naja, wenn ihr noch irgendwas entdecken solltet, meldet euch gerne. 0800 91 2 91 23. Gute Fahrt euch.
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2: Mit dem Schmutzler und Nathalie Sager einen wunderschönen Freitag euch.
1: Guten Morgen.

0: 10 nach 9. 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Guten Morgen, ihr Lieben. Also wir alle in Dortmund freuen uns aufs Wochenende. Mhm. Das kann man so sagen, weil auch eine Menge los ist. In Wischling läuft die deutsche Beachvolleyballmeisterschaft. Der BVB startet in die Bundesliga und das ganze Ruhrgebiet feiert den Tag der Trinkhallen.
1: Ja, 5 Buden sind bei uns in Dortmund dabei, haben besondere Aktionen geplant und die Bude ist ja sowieso immer so ein emotionaler Ort, kann man schon sagen.
0: Voll.
1: Das findet auch Sedat vom Kiosk Dortmunder Junge auf der Saarlandstraße. Radio 91.2 Reporter Henning Barth hat ihn besucht.
2: Ich bin wie so ein Psychologe für die Leute, manche Leute, nein.
3: Naja, aber irgendwie hat er recht, oder? Von morgens bis spätabends ist der Dortmunder Junge Sedat in seinem Laden. Alle kennen ihn im Viertel und er kennt alle.
2: Die Leute hier sind einfach cool drauf und hilfsbereit vor allem. Ich bin gerne hier.
3: Hier ein Getränk, da eine bunte Tüte. Kiosk ist Gemeinschaft.
2: Ein Kiosk ist halt dieses, hat auch vieles mit Vertrauen zu tun. Der eine erzählt mir irgendwelche Geschichten von dem Schicksal, den sie erlebt haben. Oder die Nachbarn, die sich nie kennengelernt haben. Und auf einmal kommen die hier im Laden rein und sagen, ach immer, ich bin der und der, ich wohne da und da. Die haben sich nie gesehen oder nie Hallo gesagt. Aber hier in diesem Kiosk oder generell im Kiosk lernen die sich kennen.
3: Und eine kennenlernen Geschichte hat Sedat auch persönlich erlebt, denn die erste Begegnung mit seiner Freundin, die hatte er im Kiosk.
2: Die habe ich hier kennengelernt. Die Leute haben mir gesagt, ah, Schmetterlinge im Bauch. Ich habe gesagt, was für Schmetterlinge im Bauch? So dieses Gefühl kannte ich nicht. Die hat mich angeschaut, ich habe sie angeschaut. Es hat einfach funktioniert. Sofort, bumm. Ja, Nathalie, ich liebe dich.
3: Große Liebe und Gemeinschaftsgefühl. Bude, Kiosk, Trinkhalle, nennt es wie ihr wollt. Es ist ein besonderer Ort.
2: Man kommt automatisch ins Gespräch, man guckt auf die Uhr. Oh, die Zeit ist schon rum, Feierabend.
0: Guck mal, ist quasi wie bei uns.
1: Ja, ne? Nur mit gemischter Tüte, ne?
0: Ja.
1: Morgen also Tag der Trinkhallen. Alle Programmpunkte, die findet ihr auch nochmal auf tagdertrinkhallen.ruhr. 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Guten Morgen.
0: Schönen Freitag euch. Hi zusammen.

0: Das ist James Arthur hier bei Radio 91.2. Schönen guten Morgen euch. Es ist der Traum von vielen Kiddies, einmal im Feuerwehrauto sitzen und natürlich auch mal die Sirene anmachen, klar.
1: Natürlich, ich sag dir aber ehrlich, nicht unbedingt nur von Kindern, ich würde das auch gerne mal machen.
0: Ich wäre dabei. Es geht morgen in Dortmund-Asseln. Ab 11 Uhr ist der Tag der offenen Tür bei der Freiwilligen Feuerwehr. Und die Mädels und Jungs haben einiges vor, sagt Moritz Diekhans.
2: Wir stellen für Groß und Klein die Feuerwehr vor. Wir haben eine Spritzwand. Das technische Hilfswerk stellt sich vor. Wir haben eine Rettungshundestaffel da. Es ist für Groß und Klein was dabei. Es gibt Wachführungen, es gibt Kuchen, es gibt Bratwurst, Pommes, für Getränke ist auch gesorgt. Für einen schönen Tag ist alles da.
1: Ja, Spritzwand klingt interessant. Ich habe aber vorhin mal nachgeguckt. Mhm. Da musst du versuchen, mit einem Wasserschlauch Löcher in einer Wand zu treffen. Also ein bisschen wie Torwandschießen, nur eben Feuerwehr-like mit Wasserschlauch.
0: Das ist cool. Und wenn ihr Bock drauf habt, dann ab nach Asseln, Grüningsweg 50. Morgen ab 11 hat die Freiwillige Feuerwehr ihren Tag der offenen Tür. Und ab 18 Uhr kommt auch noch ein DJ rum. Da ist noch ordentlich Party.
1: Aber Hauptsache, die hören den Alarm noch. Ne?
0: Ja. Also

0: Santana, Maria, Maria. Gute Stimmung hier.
1: Ja, 9.25 Uhr, Maria, Maria. 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Guten Morgen, Maria, Maria.
0: Morgen.
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0: Mr. Teddy Swims, Bad Dreams ist unser Hit für halb.
1: Wir haben es jetzt 9:30, guten Morgen.
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3: Guten Morgen auch von mir, Steffi Strecker. Hallo zusammen. Das BVB-Spiel morgen gegen den Hamburger SV wird als Hochrisikospiel eingestuft. Deshalb greift da noch nicht die neue Einsatzstrategie, die Polizei mit den Bundesliga-Vereinen abgestimmt hat. Demnach sollen für die Sicherheit auf den Rängen künftig die Vereine selbst verantwortlich sein. Malte Harzer mit den Einzelheiten.
4: Die Einsatzkräfte ziehen sich mehr und mehr aus den Stadien zurück und sollen nur bei Gefahr für Leib und Leben oder schweren Straftaten eingreifen. Auch Fanmärsche werden künftig nicht mehr mit so viel Personal begleitet. Grundlage dafür ist die landesweite Stadionallianz, die Polizei und die Vereine geschlossen haben. Dadurch sollen die Polizisten entlastet werden und die Zahl der Überstunden gesenkt werden. Bei Hochrisikospielen sei man aber weiterhin mit vielen Kräften vor Ort. Das gelte auch für das Spiel morgen gegen den HSV, sagt die Polizei.
3: Wir hier in Dortmund haben einen vergleichsweise kurzen Weg zum Supermarkt, zur Apotheke, zum Hausarzt oder zur Drogerie. Das geht aus einer interaktiven Karte der Landesstatistiker von IT-NRW hervor. Auch die nächste ÖPNV-Haltestelle ist im Schnitt keine 250 Meter weit. Bis zum Supermarkt oder dem Discounter brauchen wir durchschnittlich 670 Meter. Für knapp die Hälfte der Dortmunder also keine 5 Minuten zu Fuß. Gefolgt von der Hausarztpraxis und der Apotheke. Am weitesten ist der Weg zur Drogerie. Die ist im Schnitt 1,4 Kilometer entfernt. Es gehört zu den absoluten Highlights im Dortmunder Veranstaltungskalender. Das Lichterfest im Westfalenpark. Morgen ist es soweit. Allerdings wegen der Waldbrandgefahr diesmal ohne Höhenfeuerwerk, sondern mit neu entwickelter Pyroshow. Um 16 Uhr geht schon los. Seit 1959 ist das Lichterfest im Spätsommer aus Dortmund nicht wegzudenken. Tickets gibt es an den Parkeingängen Ruhrallee und Florianstraße oder natürlich online. Aus Sicherheitsgründen werden Taschen und Rucksäcke kontrolliert. Glasflaschen sind nicht erlaubt.
0: Danke dir, Steffi. Das Wetter für Dortmund bringt sehr viele Wolken heute. Wir haben jetzt dazu 21 Grad in Kirchlinde, 22 sind es in Hörde. Ja, die Wolken bleiben uns den ganzen Tag erhalten, können wir uns ein bisschen dran gewöhnen. Vielleicht geben wir ihnen auch einfach Namen. Ich finde da oben, die sieht aus wie eine Gisela.
1: Und Gustav.
0: Ja, und Gustav, den guck mal, die beiden. Und die schicken auch noch Schauer und Gewitter runter.
1: Toll.
0: Und das bei 24 Grad. Gisela und Gustav sind am Wochenende auch noch so ein bisschen da, aber lassen die Sonne dann durch und haben nicht mehr ganz so viele Schauer für uns dabei. Ich finde das dann schon deutlich netter von Gisela und Gustav.
1: Die sind quasi im Resturlaub hier bei uns in Dortmund.
0: Ja.
1: So, Dortmund-Verkehr. Es blitzt einmal auf der Emil-Figge-Straße. Von der Brücke aus, da ist nur 30 erlaubt. Genauso wie im Heideblick Richtung Kirchhörde, auch da nur 30 fahren. Dann steht die Oma auf dem Vogelbrotsweg Richtung Uni an der Dasa. Und der Opa, der steht auf der Berghofer Straße Richtung Hörde in der 40er-Zone. Ich sag mal so, vor einer guten Stunde hieß es noch, aktuell kann er nicht blitzen, weil ein paar Leute da irgendwie Zeitung vor die Linse geklebt haben. Vielleicht könnt ihr da mal ein Update geben, ob das tatsächlich immer noch der Fall ist. Und dann habe ich noch einen kleinen Stau für euch, A44. Kassel Richtung Dortmund zwischen Unna Ost und Kreuz Dortmund Unna. Gerade 3 Kilometer Stau, da kommen gute 10 Minuten oben drauf. Und falls ihr noch irgendwas sehen solltet heute Morgen, sagt gerne Bescheid. 0800 91 2 91 23.
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0: Hier sind für euch Nathalie Sager und Tim Schmutzler. Guten Morgen zusammen.
1: Schönen Freitag euch.

0: Das ist ein Song, den musst du eigentlich auf laut hören.
1: Ja.
0: Bon Jovi, You Give Love a Bad Name hier bei Radio 91.2. Ja Leute, endlich wieder Bundesliga, ne? Morgen Yay. Muss der BVB zu Hause gegen den HSV ran und ihr könnt ja mit dabei sein. Zusammen mit Brinkhoffs Nummer 1 geht's als VIP ins Stadion. Aber dafür müsst ihr so einigermaßen gut im Schätzen sein.
1: Ja, heute ist es ein wenig griechisch bei uns. Oi. Im Restaurant Philly an der Hohen Straße gibt seit neuestem die BVB Greek Style Pfanne. Ganz zu Ehren der Neuzugänge Konstantelias und Karezas. Aber wie teuer ist die eigentlich? Hm. Das ist unsere Ticket-Tipp-Schätzfrage. Und bei der hat auch Dina mitgemacht. Hallo, sprechen wir mit der Dina?
2: Ja, hallo.
1: Wir sind Nathalie Sager und Tim Schmutzler von Radio 91.2.
0: Guten Morgen.
2: Ah, hallo, guten
1: und
2: Morgen.
1: Du hast heute Morgen bei unserem kleinen Gewinnspiel mitgemacht, bei unserer Schätzfrage.
2: Ja.
1: Also es ging ja um die BVB Greek Style Pfanne im Philia Restaurant an der Hohen Straße und die wurde ja gewidmet oder wird gewidmet, ist ja jetzt quasi ganz neu, den beiden Neuzugängen, Yannis Konstantelias und Konstantinos Karezas. Und du hast auch gehört, was so drin ist. Magst du das, so Hähnchen und ein bisschen Gemüse?
2: Ja, auf jeden Fall. Philia war ich gut. auch schon häufig.
0: Ist ein leckeres Ding, da kriege ich auch morgens schon Bock drauf.
1: Ja.
2: Genau.
1: Und jetzt haben wir ja gefragt, und es geht ja um VIP-Tickets fürs Spiel gegen den HSV. Wie teuer ist denn das Ding wohl? Mhm. Und du hast uns was geschickt.
2: Ja, genau. 1945.
0: Wie bist du drauf gekommen, auf diese Summe?
2: Ich hab das einfach sehr gut geschätzt.
0: Dann sagst du jetzt einfach so sehr gut geschätzt.
2: Das sag ich jetzt so selbstbewusst, ja.
1: Weil wir jetzt hier ja schon mal am Telefon sind, denkst du, das war wahrscheinlich nicht so schlecht, was du da getippt hast. Also war das wirklich, aber du hast einfach, diese beiden Zahlen sind in deinen Kopf gekommen und die hast du uns geschickt?
2: Das sind die Rückennummern. Das ist ja vielleicht eine gute Idee, weil andersrum wäre es doch arg teuer.
0: Ja, ich wollte gerade sagen, 45 Euro. Das wäre ein bisschen happig, ne?
1: Da brauchst du einen kompletten Hahn auf der Pfanne.
0: So ein Familienteller.
2: Richtig.
0: Für uns alle drei dann.
2: Ja.
1: Ja, aber Dina, was soll man sagen?
0: Hast recht, ist richtig,
2: ja.
0: 1945 und damit
2: wow.
0: gewinnst du die beiden VIP-Tickets für BVB gegen HSV.
2: Juhu, oh mein Gott, ich bin richtig glücklich.
1: Sehr schön, das freut uns, dann sind wir auch glücklich. Wen machst du mit der anderen Karte glücklich?
2: Das muss ich mir noch überlegen,
1: okay.
2: aber das bleibt noch mein Geheimnis.
1: Okay. Lass dir Zeit, wir wollen dich zu nichts zwingen.
0: Kein Stress, gibt es denn heiße Anwärter vielleicht?
2: Ja, es gibt so ein, zwei heiße Anwärter, da muss ich mir das gut überlegen, bevor es Streit gibt.
1: Oh, ah, ja gut, das verstehen wir. Deswegen werden wir da nicht weiter drauf eingehen, nicht, dass das
0: besser
1: so noch Ärger gibt in deiner Family oder so.
0: Ganz, ganz, ganz viel Spaß dir morgen beim Heimspiel.
2: Ja, super, vielen, vielen Dank.
1: Mach's gut.
2: Ja, tschüss.
0: Ciao.
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0: Lost Frequencies hier bei Radio 91.2. Es ist Freitag, es ist gleich 10 vor 10. Das heißt, wir beiden sind durch mit unserer ersten gemeinsamen Woche hier in Guten Morgen Dortmund.
1: Durch ist auch das passende Wort.
0: Aber komm, du lächelst immerhin noch
1: ja,
0: ein bisschen.
1: Ja, ja, ja.
0: War jetzt auch nicht so schlimm für dich, oder?
1: Nein, also nicht so schlimm.
0: Sehen wir uns dann Montag hier wieder, oder was?
1: Nö.
0: Nicht?
1: Nö.
0: Warum nicht?
1: Nee, ich brauche mal so ein bisschen Auszeit, bisschen Me-Time vielleicht, aber dann in 2 Wochen gerne wieder.
0: Also machen wir alle 2 Wochen und ich suche mir jetzt übers Wochenende noch eine andere oder was?
1: Ja, man muss ja selber wissen, ne?
0: Gut, ab Montag dann noch wieder ein Duo und dann wieder die Natalie und dann wieder noch wieder ein Duo und dann wieder so, machen wir das. Gut, das ist ja auch ein Rhythmus dann irgendwie auf eine Art. Dann sagen wir zwei Tschüss und wünschen euch ein schönes Wochenende.
1: Ein schönes Wochenende euch, macht's gut.

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1: Mit Marc Weiß. Schönen guten Morgen. Er war der älteste regierende Monarch Europas und hatte in den vergangenen Jahren immer wieder mit Krankheiten zu kämpfen. Heute am frühen Morgen ist der norwegische König Harald im Alter von 89 Jahren im Krankenhaus in Oslo gestorben. Harald war in Norwegen extrem beliebt. Er galt als zurückhaltend, aber sehr empathisch, wenn es darauf ankam. Bis heute wird unter anderem sein Trost gelobt, den er nach den Terroranschlägen 2011 durch Anders Behring Breivik der Bevölkerung spendete. Gemäß der norwegischen Thronfolge wird damit jetzt Prinz Haakon, der Ehemann von Mette Marit, neuer König von Norwegen. In diesen Minuten beginnt in Braunschweig ein weiterer Prozess um den Absturz der Germanwings-Maschine mit 150 Toten vor über 10 Jahren. 30 Hinterbliebene fordern vom Staat jeweils bis zu 110.000 Euro. Malte Albrecht aus dem News-Team, worum geht es genau und warum der Staat?
2: Ja, die Hinterbliebenen sagten, der Co-Pilot, der die Maschine damals absichtlich zum Absturz brachte, hätte gar nicht im Cockpit sitzen dürfen. Die Untersuchungen nach dem Unglück hatten ja gezeigt, dass er psychisch instabil war und schon früher Selbstmordgedanken hatte. Das wusste auch sein Arbeitgeber, trotzdem bestand er alle Prüfungen. Dafür verantwortlich ist das Luftfahrtbundesamt, also quasi der Staat. Die Kläger argumentieren, wären die Untersuchungen strenger gewesen, wie es das Gesetz vorsehe, wäre es gar nicht zum Absturz gekommen. Die Lufthansa hatte den Hinterbliebenen damals schon mehrere 10.000 Euro gezahlt. Nun fordern sie zusätzliches Schmerzensgeld. Ob sie damit Erfolg haben, ist aber eher fraglich. Das Gericht hat schon vorab Zweifel geäußert, ob der Staat überhaupt verantwortlich dafür war, dass der Co-Pilot alle Gutachten bestanden hat.
1: Infos von Malte Albrecht aus dem News-Team. Vielen Dank. Jetzt weitere Themen in der Zusammenfassung. Im Flutkatastrophengebiet zwischen Nepal und Tibet sind jetzt auch in Nepal die Rettungsarbeiten unterbrochen worden. Vorher wurden schon die Kräfte in Tibet zurückgezogen. Nach Behördenangaben hat sich wieder Wasser zu einem See gestaut. Damit droht eine weitere Sturzflut. Die Rettungsteams wurden aus Sicherheitsgründen abgezogen. Die Grünen fordern von der Bundesregierung einen Gaskrisengipfel. Grund sind die niedrigen Speicherstände im Moment. Wegen des Iran-Kriegs sind die Gaspreise in diesem Sommer sehr hoch. Deshalb haben Händler bisher deutlich weniger Gas für den Winter gekauft und gespeichert. US-Präsident Trump ändert wieder einmal geografische Fakten. Er benennt einen See in den USA nach seinen Vorstellungen um. Es geht um den Ontario-See zwischen den USA und der kanadischen Provinz Ontario. Dieser See heißt per Dekret ab sofort Lake America. Bei der Präsentation im Weißen Haus zeigte Trump eine Landkarte, schon mit dem neuen Namen des Sees, dazu der Schriftzug Making the Great Lakes Even Greater, also die großen Seen noch größer machen, offenbar in Anlehnung an Trumps Make America

0: Aktuell 21 Grad in Körne und in Westerfilde. Das Wochenende wird zum Glück entspannter, meist 24 Grad. Nasse Überraschungen gibt's dann nur noch gelegentlich.
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0: Dortmund Verkehr, Achtung, ein Unfall auf der Zillestraße Richtung B54, da ist eine Spur blockiert, hat uns Saskia gemeldet. Das sind die Blitzer, Berghofer Straße Richtung Hörde in der 40er-Zone, Emil-Figge-Straße von der Brücke aus in der 30er-Zone, dann Heideblick Richtung Kirchhörde, Vogelputzweg Richtung Uni an der Dasa und die Staus, die A1 haben wir Richtung Dortmund zwischen Kamm-Zentrum und Kreuz Dortmund-Unna, 4 Kilometer stockend, da dauert 7 Minuten länger und die A44 Richtung Dortmund zwischen Kreuz Werl und Kreuz Dortmund-Unna, 5 Kilometer Stau, 12 Minuten plus. Gute Fahrt.
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0: Schönen Freitag. Ich bin Helga Kretschmer.

0: Endlich wieder Bundesliga, endlich wieder Stadion Samstag. Hier ist Radio 91.2 am Freitag. Für den BVB geht's morgen gegen den HSV. Und unsere Radio 91.2 Viererkette, die ist schon heiß wie Frittenfett.
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0: Unsere BVB-Hörerexperten André, Daniel und Dominik gehören mit dazu und bei denen gibt's Optimismus pur.
3: Endlich wieder Bundesliga. Samstagabend Topspiel, unser BVB gegen den HSV. Ich würde sagen, ein klarer 3-1-Sieg für unseren BVB. Die zweite Halbzeit im Supercup gegen Bayern, vor allem die letzten 15 Minuten, haben Spaß auf mehr gemacht. Und ich bin mir sicher, dass die Jungs brennen werden beim ersten Heimspiel der neuen Saison.
4: Die Sommerpause ist endlich vorbei. Die schönste Nebensache der Welt startet wieder. Ich hoffe, die Jungs können an die zweite Halbzeit im Supercup anknüpfen und werden einen 2-1 Heimsieg einfahren. Ich freue mich auf ein traditionsreiches Duell gegen den Hamburger Sportverein und denke, mit der Südtribüne im Rücken werden wir die 3 Punkte in Dortmund behalten.
5: Endlich geht's wieder los. Die neue Saison startet und das noch beim Flutlicht. 18:30 Topspiel. Was gibt's Besseres? Ich denke, die Jungs sind motiviert, die Fans auf der Tribüne sowieso. Und wenn wir an den Leistungen anknüpfen, die wir in der zweiten Halbzeit im Supercup gezeigt haben, dann wird das ein klares 3-0 für uns.
0: Na, unsere Viererkette ist auf jeden Fall schon mal mit dabei. Der BVB gegen den HSV morgen ab 18.30 Uhr bei uns im Stadion. Und mit uns seid ihr morgen natürlich live dabei. Hier ist Radio 91.2.

0: Marc Forster, Radio 192 hier. Normalerweise ist eure Reaktion aufs Lichterfest im Westfalenpark ja immer so.
1: Das kriegst du nur in Dortmund.
0: Ja, morgen wird das Lichterfest allerdings ein bisschen anders sein. Ein klassisches Höhenfeuerwerk soll es diesmal nicht geben. Grund, die Pflanzen und der Boden, die sind immer noch so trocken. Das ist den Veranstaltern einfach zu gefährlich. Was ihr aber geboten bekommt, Lichterglanz, Live-Musik, Walking-Acts, Heißluftballons und eine beeindruckende Pyroshow am Buschmühlenteich. Und Kinderfeuerwerk auf der Festwiese gibt's auch. 16 Uhr geht's los morgen. Und auch wenn es anders ist, ich bin mir sicher, ihr werdet auch diesmal wieder sagen.
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0: So nehme ich. Hier ist Radio 192. Always on.

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0: Star Club, alle Farben und You Not Us mit Supergirl. Unser Hit für Hype, Radio 91.2. Es ist 10:30.
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2: Mit Steffi Strecker, hallo zusammen. Die Dortmunder Polizei hat vor dem BVB-Spiel morgen gegen den Hamburger SV ihre neue Einsatzstrategie bekräftigt. Die Beamten ziehen sich bei Bundesligaspielen weitgehend aus dem Stadion zurück und übergeben die Verantwortung für die Sicherheit auf den Rängen an die Vereine. Die Polizei greift dann nur noch bei Gefahr für Leib und Leben oder bei schweren Straftaten ein. Polizisten begleiten zudem Fanmärsche im Normalfall nicht mehr mit so viel Personal wie bisher. Basis dafür ist die landesweite Stadionallianz, die Polizei und die Vereine geschlossen haben. Dadurch sollen die Polizisten entlastet werden und die Zahl der Überstunden gesenkt werden. Das Spiel morgen gegen den HSV wird allerdings als Hochrisikospiel eingeschätzt. Deshalb ist die Polizei doch wieder mit sehr großer Präsenz vor Ort. Jedes Jahr feiert Dortmund den Sommer am U. In diesem Jahr war die Party aber etwas verhaltener als sonst. Seit Anfang Juni gab es knapp 30 Veranstaltungen, vor einem Jahr waren es noch 10 mehr. Auch die Zahl der Besucher ist zurückgegangen. Hatten vergangenes Jahr noch über 13.000 Besucher insgesamt die kostenlosen Veranstaltungen besucht, meldet die Stadt jetzt keine konkrete Gesamtzahl mehr. Aber bei den besucherstärksten Tagen wären bis zu 600 Menschen vor Ort gewesen. Das Programm zeigte die Vielfalt der Dortmunder Musik- und Kulturszene und heute am Abschlusstag tritt unter anderem das Dortmunder Kollektiv Barullo World auf. Das verbindet Afro, elektronische Musik mit Poetry und Live-Performances. Los geht's um 17 Uhr. Wir hier in Dortmund haben einen vergleichsweise kurzen Weg zum Supermarkt, zur Apotheke, zum Hausarzt oder zur Drogerie. Das geht aus einer interaktiven Karte der Landesstatistiker von IT-NRW hervor. Auch die nächste ÖPNV-Haltestelle ist im Schnitt keine 250 Meter entfernt. Bis zum Supermarkt oder dem Discounter brauchen wir durchschnittlich 670 Meter. Knapp die Hälfte der Dortmunder braucht keine 5 Minuten zu Fuß. Gefolgt von der Hausarztpraxis und der Apotheke. Am weitesten brauchen wir zur Drogerie, die ist im Schnitt 1,4 Kilometer. Kilometer entfernt.
0: Das Wetter in Dortmund, dank dir, Steffi. Heute ist perfektes Wetter für alle, die ihren Schirm gerne als Modeaccessoire tragen. Schauer und Gewitter ziehen immer wieder durch, teilweise ordentlich. Aktuell 20 Grad in Hostede und im Barob. Am Wochenende wird es freundlicher bei rund 24 Grad. Dortmund Verkehr, das sind die Blitzer Emil-Fegel-Straße von der Brücke aus in der 30er-Zone. Blitzer Oma und Opa, die sind in der Berghofer-Straße Richtung Hörde in der 40er-Zone und Vogelbrotsweg Richtung Uni an der DASA. Dann haben wir noch die A1 Richtung Köln zwischen Kamm-Zentrum und Schwerte. 4 Kilometer stockender Verkehr, dauert mindestens 6 Minuten länger. Und die A44 Richtung Dortmund zwischen Kreuz Werl und Kreuz Dopp und Unna. 5 Kilometer Stau, da kommt eine Viertelstunde für euch obendrauf. Staus Blitzer, wenn ihr was habt, dann meldet euch gerne unter 0800 91 2 91 23. Gute Fahrt.
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0: Schönen Vormittag. Ich bin Helga Kretschmann.

Holly Humberstone und To Love Somebody hier bei Radio 91.2. Holly hat den Song übrigens geschrieben, nachdem ihre Schwester Liebeskummer hatte. Die Botschaft, auch wenn Liebe wehtut, ist man glücklich, sie überhaupt erlebt zu haben. Dazu ihre Schwester, Schokolade wäre mir lieber gewesen. Nein, hier ist Radio 91.2. Schönen Freitag euch.

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2: Neu bei uns, Iggy Kelly, Miracle. 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

0: Kelly und Miracle, Radio 91.2 hier. Ein neues Spieleparadies in Dortmund und heute wird es endlich eröffnet. Also es geht um ein Spieleparadies für Erwachsene. Darts, Minigolf, Karaoke, das Schipper Social im Basecamp-Gebäude in der Kampstraße. Ich habe mir das vor einiger Zeit mal angeguckt und das ist echt riesig. 3 Bars drin mit Indoor-Garten-Atmosphäre. Die Spiele sind super modern und die Dartscheiben werden sogar von Kameras gefilmt, sagt Betriebsleiter Thomas.
1: Das Herkömmliche mit dem Hightech verbunden und das ganz Gleiche haben wir auch an unseren Shuffleboards. Auch da oben drüber hängt ein Monitor mit vielen Kameras, die zeichnen das ganze Spiel auf und du musst nichts mehr per Hand zählen oder der zeigt dir, wann out ist und also das ist echt eine ganz coole Geschichte.
0: Auch cool, es gibt eine Karaoke-Bar, eröffnet wird die von Jörn, der hat das Konzept aus Norwegen nach Dortmund geholt. Und was wird der erste Song?
2: I haven't decided yet, but the system that we have has so many 100,000 songs. So it will be German songs and maybe some Norwegian songs.
0: Hat er noch nicht entschieden. Vielleicht was Deutsches, vielleicht was Norwegisches. Wir sind gespannt. Das Schipper Social in der Kampstraße. Heute ist die Eröffnung. Hier ist Radio 91.2.

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1: Mit Marc Weiß. Schönen guten Tag. Die Zahl der Arbeitslosen in Deutschland ist gestiegen. Die Bundesagentur meldet heute 3 Millionen Jobsuchende. Das sind rund 54.000 mehr als im Juli und rund 36.000 mehr als vor genau einem Jahr. Thorsten Adolfs aus dem News-Team mit einer Analyse der Zahlen.
2: Der Arbeitsmarkt zeige nach wie vor wenig Dynamik, so Bundesagenturchefin Nahles. Mit anderen Worten, es herrscht Stillstand. Grund sei vor allem die immer noch schwache Wirtschaft. Laut Nahles ist die Nachfrage nach Arbeitskräften weiterhin verhalten. Im August waren 656.000 offene Stellen gemeldet. Und genau hier gibt es zumindest einen kleinen Erfolg. Nach dem Motto, es ist schon gut, dass es nicht noch schlimmer geworden ist. Es gab 3.000 mehr offene Stellen als im Juli und 25.000 mehr als im vergangenen Jahr. In NRW ist die Entwicklung ähnlich. Die Arbeitslosigkeit ist im August leicht gestiegen um rund 16.000. Man habe in diesem Jahr schon eine leichte Aufhellung am Arbeitsmarkt erkennen können, aber noch keine echte Trendwende, sagte Landesagenturchef Strangfeld. Das habe sich im August leider bestätigt. Insgesamt ist man durchaus enttäuscht. Die Experten hatten für NRW mit etwas besseren Zahlen gerechnet.
1: Infos von Thorsten Adolfs, vielen Dank. Und jetzt die weiteren Themen in der Zusammenfassung. Die AfD ist in Thüringen mit einem Misstrauensvotum gegen CDU-Ministerpräsident Vogt gescheitert. Im Landtag in Erfurt stimmten 33 Abgeordnete für AfD-Landtagsfraktionschef Björn Höcke als neuen Ministerpräsidenten. Nötig gewesen wären aber 45 Stimmen, um Vogt abzuwählen. Knapp 4 Monate nach der tödlichen Amokfahrt in Leipzig hat die Staatsanwaltschaft Anklage gegen den 33-jährigen Tatverdächtigen erhoben. Der Vorwurf lautet auf zweifachen Mord und versuchten Mord in 85 Fällen. Der Mann soll Anfang Mai in Leipzig mit seinem Auto mehrere hundert Meter durch die Fußgängerzone gerast sein. Er hatte mehrere Menschen erfasst. 2 kamen ums Leben. Mehr als 10 Jahre nach dem Absturz einer Germanwings-Maschine in den Alpen hat vorhin in Braunschweig ein neuer Prozess um zusätzliches Schmerzensgeld begonnen. Hinterbliebene fordern bis zu 110.000 Euro vom Staat. Sie werfen dem Luftfahrtbundesamt vor, die Flugtauglichkeit des für den Absturz verantwortlichen Co-Piloten nicht überwacht zu haben. Norwegen trauert um König Harald. Der älteste regierende Monarch Europas ist heute Morgen im Alter von 89 im Krankenhaus von Oslo gestorben. Harald war in Norwegen extrem beliebt. Er galt als zurückhaltend, aber sehr empathisch. Gemäß der norwegischen Thronfolge wird damit jetzt Prinz Haakon, der Ehemann von Mette Marit, neuer König von Norwegen. Und das sorgt für Diskussionen unter Adelsexperten. Genau wie sein Vater genießt auch Haakon einen sehr guten Ruf. Das gilt allerdings nicht uneingeschränkt für die neue Königsfamilie. Vor allem um Mette Marit rankten sich zuletzt Skandale. Es war bekannt geworden, dass sie vor Jahren eine Freundschaft zum verurteilten und inzwischen verstorbenen US-Sexualstraftäter Jeffrey Epstein pflegte. Außerdem wurde ihr Sohn aus einer früheren Beziehung vor einigen Wochen unter anderem wegen Vergewaltigung zu 4 Jahren Haft verurteilt. Und das waren die Nachrichten mit Marc Weiß.
3: Dankeschön, Marc. Das Wetter in Dortmund heute in einem Wort wechselhaft. Schauergewitter und zwischendurch die Hoffnung, dass es vorbei ist, ist es meistens nicht. Am Wochenende wird es aber besser. Aktuell 21 Grad in Körne und 20 Grad in Marten.
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0: Richtung Dortmund zwischen Kreuzwerl und Kreuz Dortmund-Unna. 7 Kilometer Stau, da dauert 20 Minuten länger. Und die A45 Richtung Hagen zwischen Kreuz Dortmund-Witten und Westhofener Kreuz. 1 Kilometer Stau, da dauert es aber über 10 Minuten länger. Gute Fahrt wünsche ich euch.
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0: Einen wunderschönen Freitag jetzt mit Leonie und ich bin Helga Kretschmann.

0: Tag 2 der Deutschen Beachvolleyballmeisterschaft hier bei uns in Dortmund, genauer gesagt im Revierpark Wischling, präsentiert von uns, von Radio 91.2. Noch bis Sonntag kämpfen die besten Beachvolleyballerinnen und Beachvolleyballer um den Titel. Tausende Zuschauer waren gestern schon mit dabei. Einige sind auch direkt das ganze Wochenende da und campen im Revierpark Wischling. Also Festivalstimmung, und Radio 91.2 Reporter Joel Ahlborn hat sich die verrückten Camps und Outfits mal angeschaut.
1: Seid ihr gerade jetzt hier frisch angekommen?
2: Ja, tatsächlich.
1: Kommt dann her?
2: Aus Bochum, gar nicht so weit weg.
1: Trotzdem habt ihr euch gedacht, komm, campen wir mal das ganze Wochenende hier.
2: Ja, also ich wollte für das ganze Festival-Feeling auf jeden Fall campen.
1: Habt ihr auch genug Getränke dabei? Ich sehe da vorne so einen riesen Einkaufswagen voll mit Dosen Bier, Wein.
2: Das sind tatsächlich die Nachbarn, aber wir wollen auf jeden Fall Konkurrenz machen.
1: Ihr habt ja lustige Kappen auf.
3: So sieht's aus. Braucht ihr was, wo wir alle gemeinsam anziehen, wo jeder anziehen kann? Und dann sind wir halt die Dullies for life. So ist es im Leben.
1: Ist das euer Camp hier?
3: Nee, leider nicht.
1: Hier nebenan ist eine Zapfanlage aufgebaut und eine Eistruhe.
3: Kühltruhe, ja, das ist wirklich krass.
4: Solarbetrieben, das ist grandios.
3: Ja, wir sind hier, um abzustauben, sagen wir.
1: Wo sind die denn hin?
3: Ich glaube, die sind bei den Spielen.
1: Dann könnt ihr euch ja jetzt bedienen.
3: Das hat sie auch schon gesagt.
1: Ihr habt ja sogar eine Säule hier.
5: Ja, man muss ja auch auf alle Eventualitäten vorbereitet sein.
1: Bestens vorbereitet, Wahnsinn. Und worauf freut ihr euch am meisten?
5: Also ich persönlich freue mich am meisten auf das Ganze drumherum. Also einfach hier dieses Festival-Feeling, dann noch Volleyball dazu, auch viele Leute, die man kennt, dann einfach ein cooles Wochenende haben.
0: Ja, das wird es definitiv. Auch heute gibt es den ganzen Tag über bis spät abends durchgehend Spiele. Ihr könnt im Revierpark Wischling kostenlos vorbeischauen und auf den Sidecourts auch kostenlos Spiele gucken oder einfach die wirklich coole Atmosphäre genießen. Nur für das Stadion. Dafür braucht ihr Tickets. Die bekommt ihr auf germanbeachtour.de. So, nach dem Spielen um 23 Uhr ist dann noch eine Party in der Eishalle in Wischling. Euch viel Spaß, hier ist Radio 91.2.

0: Purple Disco Machine sind das hier. Sag mal, kann es sein, dass der Himmel heute ein bisschen schlechte Laune hat? Dabei geht's doch Richtung Wochenende. Das Dortmunder Wetter-Update hier bei Radio 91.2. Heute viele Wolken und immer mal wieder Schauer und Gewitter zwischendurch. Das Wochenende dann morgen und Sonntag wird's freundlicher. Sonne, Wolken und höchstens mal ein kleiner Schauer so zwischendurch. Das Wetter geht also von anstrengend auf gerade noch okay. Und am Montag kommen Schauer und Gewitter dann wieder häufiger vorbei. Das ist wie Gäste, die nach der Verabschiedung einfach nicht gehen wollen. 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

0: Lana Del Rey mit Summertime Sadness. Unser Hit für halb, Radio 91.2. Es ist 11:30.
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2: Mit Steffi Strecker. Hallo zusammen. Das BVB-Spiel morgen gegen den Hamburger SV wird als Hochrisikospiel eingestuft. Deshalb greift da noch nicht die neue Einsatzstrategie, die die Polizei mit den Bundesliga-Vereinen abgestimmt hat. Demnach sollen für die Sicherheit auf den Rängen künftig die Vereine selbst verantwortlich sein. Malte Harzer mit den Einzelheiten.
3: Die Einsatzkräfte ziehen sich mehr und mehr aus den Stadien zurück und sollen nur bei Gefahr für Leib und Leben oder schweren Straftaten eingreifen. Auch Fanmärsche werden künftig nicht mehr mit so viel Personal begleitet. Grundlage dafür ist die landesweite Stadionallianz, die die Polizei und die Vereine geschlossen haben. Dadurch sollen die Polizisten entlastet werden und die Zahl der Überstunden gesenkt werden. Bei Hochrisikospielen sei man aber weiterhin mit vielen Kräften vor Ort. Das gelte auch für das Spiel morgen gegen den HSV, sagt die Polizei.
2: Ein pickepackevolles Veranstaltungswochenende steht in Dortmund an. Schon heute sind zum Beispiel das Hombrucher Straßenfest, die Bartholomäus-Kirmes in Lütchen-Dortmund und die Beachvolleyball-Meisterschaften im Revierpark Wischlingen. Morgen dann noch der Hafenspaziergang, das BVB-Heimspiel gegen den HSV und das Lichterfest im Westfalenpark. Seit 1959 eines der Highlights im Dortmunder Veranstaltungskalender. Allerdings wegen der Waldbrandgefahr diesmal ohne Höhenfeuerwerk, sondern mit neu entwickelter Pyroshow. Um 16 Uhr geht es bereits los. Tickets gibt's an den Parkeingängen Ruhrallee und Florianstraße oder online. Aus Sicherheitsgründen werden Taschen und Rucksäcke kontrolliert. Glasflaschen sind nicht erlaubt. Das ist eine gute Chance für junge Dortmunder Bands. Das Jugendamt bietet im Oktober zusammen mit dem Produktionsstudio Monkey Records wieder ein kostenloses Coaching an. Zwei Bands bekommen den Zuschlag. Warum macht ihr das, Konrad von Monkey Moon Recordings?
4: Uns ist es total wichtig, unsere Erfahrungen an junge Bands weiterzugeben. Wir wollen halt am Anfang des Workshops schauen, wo steht die Band, was ist gerade Phase und was ist der nächste Step, den die Band erreichen will.
2: Wenn ihr euch für so ein Coaching interessiert, könnt ihr euch noch bis Ende August bewerben. Müsst ihr euch also ein bisschen sputen, schreibt einfach eine Mail an Monkey Moon Recordings.
0: Dankeschön, Steffi. Das Wetter in Dortmund, schauriger Freitag heute. Teilweise ziehen auch noch Gewitter durch. Aktuell 20 Grad in Dorsfeld und in Schüren. Dafür wird das Wochenende bei 24 Grad deutlich umgänglicher. Dortmund Verkehr, das sind die Blitzer Oma und Opa auf der Berghofer Straße Richtung Hörde und Vogelpolsweg Richtung Uni. Dann haben wir noch die A1 Richtung Dortmund zwischen KM Zentrum und Kreuz Dortmund Unna. 4 Kilometer stockender Verkehr, da dauert es 5 Minuten länger. Und die A44 Richtung Dortmund zwischen Kreuzwerl und Kreuz Dortmund Unna. 9 Kilometer stockender Verkehr, da kommt eine Viertelstunde obendrauf. Wenn ihr auch was habt, Staus, Blitzer, dann meldet euch unter 0800 91 2 91 23. Gute Fahrt!
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0: Schönen Vormittag, ich bin Helga Kretschmer.

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Bumsing sind das hier. In Homburg gilt dieses Wochenende. Wer Langeweile hat, der macht definitiv was falsch. 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Bis Sonntag läuft das Homburger Straßenfest mit Live-Musik, jeder Menge Essen und Trinken, Hüpfburg, Rodeo, Bulle und sogar einem Helene-Fischer-Double. Mehr Wochenende geht eigentlich nicht. Und als wäre das alles noch nicht genug, ist am Sonntag auch noch verkaufsoffen. Heißt, erst bummeln, dann feiern oder andersrum. Hinter dem Ganzen stecken die Homburger Vereine, die dafür ordentlich Gas geben. Also viel Spaß beim Homburger Straßenfest. Und lasst euch vom Rodeo Bullen nicht zeigen, wer der Boss ist. 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
0: 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Meine Däumchen sind gedrückt. Hier sind die Toten Hosen für euch bei Radio 91.2.
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1: Mit Marc Weiß. Schönen guten Tag. Die Polizei im Rheinland bereitet sich auf einen Großeinsatz vor. Am Dienstag beginnt in Köln ein Protestcamp von Friedensaktivisten. Unter dem Motto Rheinmetall entwaffnen soll gegen den Rüstungskonzern und gegen die Aufrüstung insgesamt demonstriert werden. Mehrere hundert Aktivisten sind angemeldet, es werden aber wohl mehr, glaubt die Polizei. Infos aus Köln dazu von Frank Weitel.
2: Kampf den Kriegstreibern. Für unsere Zukunft ist das Motto des Camps in diesem Jahr. Rund 500 Aktivisten werden in der Kölner Innenstadt knapp eine Woche lang campen. Einige Demos sind bereits angemeldet, die Behörden rechnen aber auch mit nicht angemeldeten Aktionen. Die Polizei plant auch deshalb einen Rund-um-die-Uhr-Einsatz mit in der Spitze bis zu 1000 Polizisten, vor allem der Bereitschaftspolizei. Sie will einerseits das Versammlungsrecht schützen, gleichzeitig Blockaden etwa von Rüstungsunternehmen im Rheinland verhindern. Im letzten Jahr waren Proteste und Polizeieinsätze eskaliert. Es gab Verletzte und gegenseitige Beschuldigungen.
1: Frank Weitel mit Infos. Vielen Dank. Und jetzt die weiteren Themen in der Zusammenfassung. Die AfD ist in Thüringen mit einem Misstrauensvotum gegen CDU-Ministerpräsident Vogt gescheitert. Im Landtag von Erfurt stimmten 33 Abgeordnete für AfD-Fraktionschef Björn Höcke als neuen Ministerpräsidenten. Nötig gewesen wären aber mindestens 45 Stimmen, um Vogt abzuwählen. Die Zahl der Arbeitslosen in Deutschland ist weiter gestiegen. Die Bundesagentur meldet heute 3,06 Millionen Jobsuchende. Das sind rund 54.000 mehr als im Juli und rund 36.000 mehr als vor genau einem Jahr. Agenturchefin Nahles macht vor allem die aktuelle Wirtschaftslage verantwortlich. Norwegen trauert um König Harald. Der älteste regierende Monarch Europas ist heute Morgen im Alter von 89 Jahren in einem Krankenhaus in Oslo gestorben. Gemäß der norwegischen Thronfolge wird damit jetzt Prinz Haakon, der Ehemann von Mette Marit, neuer König von Norwegen. Aus der deutschen Wirtschaft kommen unerwartet gute Nachrichten, zumindest aus einer Branche. Die Stimmung in der deutschen Chemie hat sich schlagartig deutlich verbessert. Zum ersten Mal seit 4 Jahren schätzen die Chemiekonzerne ihre aktuelle Geschäftslage wieder positiv ein, meldet das Münchner IFO-Institut. Grund ist interessanterweise der Iran-Krieg und die Sperrung der Straße von Hormus. Dadurch gäbe es große Ausfälle asiatischer Lieferungen. Es kommen demnach kaum noch Erdgas und andere chemische Grundstoffe in Asien an. Und wenn, dann nur zu extrem hohen Preisen, sagte eine IFO-Sprecherin. Die Folge seien Produktionsrückgänge in Asien. Die deutsche Chemie trifft es weniger hart. Sie profitiert jetzt von genau dieser Schwäche der Konkurrenz aus Fernost. Und das waren die Nachrichten mit Marc Weiß.
3: Dankeschön, Marc. Das Wetter in Dortmund. Falls ihr heute die Haare gemacht habt, mein Beileid. Schauer und Gewitter sind unterwegs. Morgen und Sonntag gibt es bei 24 Grad nur noch vereinzelt Regen. Aktuell 20 Grad in Westerfelde und in Husen.
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3: Dortmund Verkehr, das sind die Blitzer Oma und Opa auf der Berghofer Straße Richtung Hörde und Vogelfrotzweg Richtung Uni. Dann haben wir noch Staus auf der A1 Richtung Köln zwischen Kamener Kreuz und Schwerte. 4 Kilometer stockender Verkehr, da dauert es mindestens 6 Minuten länger. Und die A44 Richtung Dortmund zwischen Kreuzwerl und Kreuz Dortmund Unna. 9 Kilometer stockender Verkehr, 16 Minuten obendrauf. Gute Fahrt!
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3: Ich bin Helga Kretschmer, schön mit

0: diesem Wochenende gibt es in Dortmund wieder das Gesprächsthema Nummer 1.
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2: Können wir nicht einfach über Fußball reden? Können wir nicht einfach über Fußball reden?
0: Genau das tun wir. Der Start der Bundesliga-Saison. Der BVB spielt morgen gegen den HSV und wir quatschen drüber mit Radio 91.2-Hörer Manuel. Manuel, du bist Teil unserer Radio 91.2-Viererkette und Enttäuschung vom Supercup schon verdaut?
3: Ja, ich denke schon. Also ich denke anhand der ersten Halbzeit, das war nicht so gut. Die zweite war deutlich besser. Wenn ich dann an den Schuss übers Tor denke von Maxi Bayer kurz vor Schluss, wo man durchaus noch ein 2-2 hätte erzielen können.
0: Ja.
3: Denke, war das schon in Ordnung.
0: Also warst du dann doch wieder zufrieden, ne? Wie haben dir denn die Neuen gefallen beim BVB?
3: Ja, ich muss sagen, unsere Griechenpower, da sieht man schon deutlich, was die Jungs drauf haben. Die haben Bock zu zocken, die können ein bisschen was am Ball. Und ja, das war schon nicht schlecht mit beiden Griechen in der zweiten Halbzeit.
0: Jetzt ist Samstag ja das erste BVB-Spiel in der Bundesliga-Saison. Es geht gegen den HSV. Da sitzt für uns doch jetzt bestimmt auch wieder ein Sieg drin, oder? Was meinst du?
3: Davon gehe ich ganz stark aus. Also ich denke, ich habe Hamburg gesehen in der Pokalrunde, da haben sie sich jetzt auch nicht mit Ruhm bekleckert. Und von daher, wir haben den Bayern Paroli geboten in der zweiten Halbzeit. Von daher ist das ein klares 4-0 für mich.
0: Hey, 4-0, das klingt gut, da bin ich mit dabei. Manuel aus unserer Radio 91.2-Viererkette, danke dir. Und mit uns seid ihr morgen natürlich auch dabei beim ersten BVB-Bundesligaspiel der Saison. Ab 18.30 Uhr empfangen wir den HSV live hier bei Radio 91.2. Danke dir, Manuel.
3: Danke auch. Ciao.

0: Nick Kasche ist das ja mit Wouldn't It Be Good. Und wenn ich mir das Cover so angucke, ich glaube, die Frisur trägt man jetzt wieder. So, wir müssen uns jetzt hier mal abfeiern, also wir alle hier in NRW. Unser schönes Bundesland wird nämlich 80 Jahre alt. Hier ist Radio 91.2, also haben wir euch gefragt, was schätzt ihr denn so an NRW?
1: Die Clubszene, Techno, aber auch Cafés, Bars, Essen, Restaurants.
2: Die Vielfältigkeit.
3: Man kommt sehr schnell von Stadt zu Stadt mit den Zügen, wenn sie denn fahren.
4: Und ich denke, die Natur so, dass man auch nah an der Eifel ist.
5: Man fühlt sich sicher, man hat keine Angst.
6: Puh, ja, was können Sie verbessern?
5: Straßen. Der soziale Umgang. Die Leute sind gestresster, aggressiver, haben keine Nerven mehr.
3: Ich denke, die Städte könnten schon noch mal wieder ein bisschen aufgehübscht werden.
1: Ja, herzlichen Glückwunsch NRW, herzlichen Glückwunsch, macht es gut, feiert schön.
5: Alles Gute.
4: Ja, herzlichen Glückwunsch.
0: Bisschen mehr Begeisterung bitte, ne? Stellt euch mal vor, wir müssen in einem anderen Bundesland leben, Bayern oder so. Hier ist Radio 91.2.
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0: Harding und Father and Son. Der Hit vor halb Radio 91.2. Es ist 12:30.
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2: Mit Kirsten Gutmann. Guten Tag. Morgen wird's voll rund um Westfalenhallen und Stadion. Der BVB startet in die Saison ab 18.30 Uhr gegen den HSV und im Westfalenpark ist Lichterfest. Das heißt, Zigtausende werden mit dem Auto anreisen und Parkplätze suchen. Dafür müsst ihr aber vorher online ein Parkticket kaufen, über die Seite der Westfalenhallen oder über Dopark. Wer kein Parkticket hat, wird am Samstag von den Ordnern rund ums Stadion abgewiesen. Wer mit Bus und Bahn anreisen will, kann das mit der U45 oder der Buslinie 450 tun. Beide fahren häufiger als sonst. Und auch wer mit dem Fahrrad anreist, bekommt den üblichen Service. Es gibt 1000 bewachte Fahrradstellplätze. Um die kümmert sich der ADFC rund um das BVB-Spiel. Morgen wird bei uns in Dortmund die Bude gefeiert, am Tag der Trinkhallen. Im gesamten Ruhrgebiet machen 30 Kioske als sogenannte Programmbuden mit, darunter 5 bei uns in Dortmund. Mit dabei ist der Kiosk One am Neuen Graben, der Stadionkiosk an der Lindemannstraße, die Bude 116,5 an der Saarlandstraße, der Dortmunder Kronenkiosk an der Landgrafenstraße und Tims Kiosk am Heiligen Weg. Auch nebenan in Bochum und Castrop-Rauxel machen mehrere Kioske mit. Sie alle veranstalten an dem Tag eine große Party, zum Beispiel mit Live-Musik, Familienprogramm oder Kunst. Jedes Jahr feiert Dortmund den Sommer am U. In diesem Jahr war die Party aber etwas verhaltener als sonst. Seit Anfang Juni gab es knapp 30 Veranstaltungen. Vor einem Jahr waren es noch 10 mehr. Auch die Zahl der Besucher ist zurückgegangen. Hatten vergangenes Jahr noch über 13.000 Besucher insgesamt die kostenlosen Veranstaltungen besucht, meldet die Stadt jetzt nur bis zu 600 Besucher an den jeweils stärksten Tagen. Das Programm zeigte die Vielfalt der Dortmunder Musik- und Kulturszene. Heute ist der Abschlusstag, unter anderem mit dem Dortmunder Kollektiv Barullo World. Das verbindet afroelektronische Musik mit Poetry und Live-Performances. Los geht's um 17 Uhr.
0: Dankeschön, Kirsten. Das Wetter in Dortmund, der Himmel spielt heute wieder Bingo. Regenwolken, ja, Gewitter, auch Sonne. Vielleicht kurz mal am Wochenende wird aus dem Chaos dann ein deutlich entspannterer Mix. Mit Sonne, Wolken, kurz mal ein Schauer bei 24 Grad. Aktuell 21 Grad im Unionviertel und 22 Grad in Schönau. Dortmund Verkehr, das sind die Blitzer. Berghofer Straße Richtung Hörde und Vogelputzweg Richtung Uni. Dann haben wir noch die A1 Richtung Köln zwischen Kamener Kreuz und Schwerte. 6 Kilometer stockender Verkehr, da dauert 7 Minuten länger. Und die A44 Richtung Dortmund zwischen Kreuz Werl und Kreuz Dortmund-Unna. 8 Kilometer Stau, 20 Minuten obendrauf. Gute Fahrt!
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0: Schönen Freitag, ich bin Helga Kretschmer.

0: Ein kurzes Quiz am Freitagvormittag hier bei Radio 91.2. Wie lange gibt schon die Bartholomäus-Kirmes in Lütgendorf? Und ich gebe euch mal eine Sekunde zum Überlegen. Okay, reicht, lösen wir auf.
1: Die Kirmes gibt es schon lange, bevor die Stadt Dortmund entstanden ist. Über 660 Jahre gibt es jetzt hier die Kirmes in Lütgendorf.
0: Das ist Wahnsinn, oder? Über 660 Jahre, sagt Veranstalter Jonas Stoltefuß. Und diese besondere Kirmes, die startet heute wieder. Und da erlebt ihr auch einiges, auch Neues.
1: Wir haben seit langem mal wieder ein Riesenrad. Das freut uns natürlich sehr, weil das auch nicht alle Tage sieht. Vor allen Dingen in Dortmund. Das Extreme zum ersten Mal hier bei uns, um mal ein bisschen Schwung reinzubringen.
0: Bezirksbürgermeister Andreas Lieven, der hat aber auch seine persönlichen Lieblinge.
2: Also mein Favorit ist immer noch das Kettenkarussell, da wo auch die Eröffnung stattfindet, weil ich da schon sehr oft auch mit meiner Frau und meiner Familie drin gesessen habe.
0: Oh ja, Kettenkarussell, das liebe ich auch, die Bartholomäus-Kirmes in Lütgendorf. Und heute geht's los und Sonntag ist da auch verkaufsoffen. Viel Spaß euch und Grüße nach Lütgendorf. Und hier ist Radio 91.2.

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0: ihr das? Ihr schickt eine Mail, wartet auf eine Antwort und bekommt erstmal gar nichts. Manche Vorgänge verschwinden offenbar in irgendeinem geheimen Büro Nirvana, gibt aber eine Erklärung dafür. Hier sind für euch, hier bei Radio 91.2, Baumann und Clausen.
1: Ja, Oberamtsrat Alfred Clausen.
2: Morgens, Alfred. Na, wie ist?
1: Ach, ich bin völlig überarbeitet, Hans Werner.
2: Du?
1: Ja, ja.
2: Du sitzt da seit 8:30.
1: Ja, eben.
2: Es ist jetzt 9:30.
1: Ich räume unerledigte Vorgänge weg.
2: Du bearbeitest sie?
1: Nein, ich räume sie weg.
2: Aha, wohin?
1: Unerledigt.
2: Alfred?
1: Habe, das ist das neue System.
2: Was für ein System?
1: Beschwerdegesteuerte Verwaltung.
2: Was soll das denn sein?
1: Ich habe gelesen, dass ein Mann in Hamburg über ein Jahr auf seinen Steuerbescheid gewartet hat.
2: Ja.
1: Unterlagen verschwunden.
2: Okay.
1: Dann hat er sich beschwert.
2: Ja.
1: Und plötzlich ging es voran.
2: Ja und?
1: Habe, das ist doch genial.
2: Was ist daran genial?
1: Wir bearbeiten nur noch Sachen, über die sich jemand beschwert.
2: Nein.
1: Doch, damit sparen wir unheimlich viel Arbeit.
2: Und wie lange darf so ein Vorgang bei dir liegen?
1: Na, das kommt drauf an, ne?
2: Worauf?
1: Wie früh der Bürger die Nerven verliert.
2: Ja, aber du kannst doch nicht ein Jahr warten.
1: Natürlich nicht.
2: Ja, na also.
1: Nach 11 Monaten schicken wir eine Erinnerung.
2: An den Bürger?
1: Nein, hier intern.
2: Und was steht da drin?
1: Vorgang weiterhin nicht bearbeiten.
2: Alfred, dringendes Erklärungskäffchen.
3: Bingo. 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
1: Mit Thorsten Adolfs. Guten Tag. Die Debatten über unseren Sozialstaat verunsichern viele Menschen in Deutschland. Das zeigt eine neue Studie der gewerkschaftsnahen Hans-Böckler-Stiftung. Demnach machen sich 81% der Erwachsenen Sorgen um ihre soziale Absicherung. Malte Albrecht aus dem News-Team, die Verunsicherung sitzt also ganz schön tief.
2: Ja, vor allen Dingen bei den Jüngeren. Bei den unter 30-Jährigen sagen sogar 92%, dass sie sich große Sorgen machen. Mehr als 3/4 der Befragten lehnen geplante oder teilweise schon beschlossene Reformen ab. Dabei geht es zum Beispiel um ein höheres Rentenalter, den Wegfall der Lohnfortzahlung am ersten Krankheitstag und vor allem um mögliche Kürzungen bei der Kranken- und Pflegeversicherung. Gerade hier ist die Ablehnung besonders groß. Sie liegt jeweils bei über 80%. Für die Studie wurden im Sommer rund 4.000 Menschen im Alter von 18 und 75 Jahren befragt.
1: Und die Unsicherheit hat direkte Folgen für die Wirtschaft.
2: Ja, mehr als 4 von 10 Befragten geben wegen ihrer Sorgen schon jetzt weniger Geld aus. Das könnte die Wirtschaft zusätzlich belasten, sagen die Studienmacher. Denn wenn die Menschen aus Angst mehr sparen, sinkt die Nachfrage. Und auch politisch ist die Debatte brisant. Die Reformpläne stoßen bei den Anhängern aller Parteien mehrheitlich auf Ablehnung. Am geringsten ist sie noch bei Union und FDP mit 51 bzw. 62%. Bei SPD und Grünen sind es schon rund 75%. Bei Linken, BSW und AfD liegt die Ablehnung sogar deutlich über 80%.
1: Danke Malte und jetzt weitere Meldungen in der Zusammenfassung. Der Arbeitsmarkt kommt nicht von der Stelle. Knapp 809.000 Arbeitslose waren im August gemeldet. Damit lag die Arbeitslosenquote genau wie vor einem Jahr bei 8,0%. Nach 4 Jahren unter anhaltendem wirtschaftlichen Druck bleibe das Ausgangsniveau der Arbeitslosigkeit weiterhin hoch, heißt es von der Landesagentur in Düsseldorf. In den Sturzflutgebieten in Nepal und in Tibet ist die Zahl der Toten auf über 540 gestiegen. Dort drohen weitere Überflutungen, weil sich durch Schlamm und Geröll Wasser angestaut hat. Deshalb musste ein Rettungseinsatz unterbrochen werden. Es gibt aber vereinzelt auch gute Nachrichten aus dem Katastrophengebiet. Dort konnte eine 4-köpfige deutsche Familie gerettet werden. Die Polizei in NRW darf Bewerber ablehnen, die problematische Tätowierungen an den Armen haben. Das hat das Oberverwaltungsgericht Münster entschieden. Im verhandelten Fall zeigt die Tätowierung 2 Patronen mit der Aufschrift Trust und No One, also traue niemandem. Laut Gericht bestehen bei dem Bewerber Zweifel an der Eignung als Kommissaranwärter. Sollten die Olympischen Spiele in der Region Rhein-Ruhr stattfinden, dann soll es bei den Wettbewerben einen Zuschauerrekord geben. 17,6 Millionen Tickets sollen angeboten werden. Diese Zahl hat Ministerpräsident Wüst genannt. Das wären deutlich mehr Eintrittskarten als bei den Spielen in Paris oder Los Angeles. Um das möglich zu machen, wurden die Pläne nochmal angepasst. Die Wasserballwettbewerbe sollen im Landschaftspark Duisburg statt in Wuppertal stattfinden. Die Finalkämpfe im Boxen würden im Bochumer Ruhrstadion ausgetragen und alle Fußballfinalspiele im Stadion in Dortmund. Außerdem sollen die entscheidenden Hockeypartien im Borussia-Park in Mönchengladbach stattfinden. Der Deutsche Olympische Sportbund entscheidet in knapp 4 Wochen, wer für Deutschland ins Rennen geht. Neben der Region Rhein-Ruhr hoffen auch München und Berlin auf den Zuschlag für die Sommerspiele 2036, 2040 oder 2044. Soweit die Meldungen mit Thorsten Adolfs.
3: Dankeschön, Thorsten. Das Wetter in Dortmund heute bekommt ihr von allem was ab. Wolken, Regen, Gewitter, kann auch noch ein bisschen Sonne geben. Die Schauer können allerdings auch ordentlich ausfallen. Am Wochenende wird es bei 24 Grad deutlich freundlicher und meist trocken. Aktuell 22 Grad in Derne und 21 Grad in Mengede.
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3: Dortmund Verkehr, das sind die Panzerblitzer Oma Opa, Berghofer Straße Richtung Hörde und Vogelfurzweg Richtung Uni. Dann haben wir noch die A1 Richtung Dortmund zwischen Kabener Kreuz und Kreuz Dortmund-Unna. 7 Kilometer stockender Verkehr, kommt 12 Minuten mindestens obendrauf. Und die A44 Richtung Dortmund zwischen Kreuz Werl und Kreuz Dortmund-Unna. 9 Kilometer Stau, 30 Minuten plus. Wenn ihr auch was habt, Staus, Blitzer, dann meldet euch gerne unter 0800 91 2 91 23. Gute Fahrt!
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3: Schönen Start ins Wochenende. Ich bin Helga Kretschmann.

0: Avicii und Heaven. Na, wenn das mal keine perfekte Kombi ist. Spitzensport und Party. Hier ist Radio 91.2 im Revierpark Wischling. Da laufen gerade die German Beach Championships, die deutschen Beachvolleyballmeisterschaften. Und mittendrin Florian Joswig aus dem Radio 91.2 Team. Wie ich dich kenne, Florian, bist du aber eher Fraktion Party als Spitzensport, oder?
1: Ja, ach, beides. Also ich gucke mir das sehr gerne auch an. Und ich bin vor allem aber auch Team Foodtruck. Also die gibt es ganz viel hier. Und wir sind gerade schon an einem vorbeigelaufen. Da riecht's nach Burger. Es gibt Loaded Fries und noch ganz viel mehr. Also das ganze Jahr hier kostenlos, das Gelände. Man kann also auch einfach vorbeikommen. Es gibt einen Public Viewing-Bereich. Da kann man sich die Spiele angucken, die hier gerade laufen. Und natürlich auch lecker essen, trinken und dann Party machen.
0: Also Essen, Party, bisschen Spitzensport. Also du machst irgendwas Richtiges im Leben, ne? Aber ab 14 Uhr da sendest du live aus dem Revierpark Wischling, echt Dortmund, von der deutschen Beachvolleyballmeisterschaft. Was hast du genau vor?
1: Ja, wir gehen natürlich die einzelnen Courts mal ab hier, die Plätze. Es gibt ja insgesamt 3 Stück. Den Center Court, der wurde ja extra aufgebaut. 6.800 Fans passen da rein. Wird natürlich dann auch immer mehr gefüllt, so jetzt die nächsten Tage. Und dann zum Finale am Sonntag natürlich wahrscheinlich ausverkauft. Ansonsten haben wir aber auch unseren Court 3, den Radio 91.2 Court. Da schauen wir mal vorbei. Und wir sprechen natürlich hier mit den Fans, mit den Sportlern. Und vielleicht spüre ich ja auch richtigen Beachvolleyball Deutsche Meisterschafts-Sand unter meinen Füßen. Ich bin sehr gespannt.
0: Florian Joswig aus dem Revierpark Wischling von der German Beach Championship live ab 14 Uhr hier bei Radio 91.2. Danke dir, Florian, und viel Spaß gleich.
1: Gerne.

0: Vertigo Song von Tiffany Harris. Es gibt ja Künstler, die werden irgendwie nicht älter. Spoiler, doch werden sie. Gentleman ist tatsächlich schon 52, klingt falsch, ist aber so. Hier ist Radio 91.2. Nach über 20 Jahren Musik gibt's heute was Neues von ihm, das Album Dankbarkeit. Und der Titel, der kommt nicht von ungefähr.
1: Ich bin jetzt 52 und Zeit, glaube ich, vergeht immer schneller. Und ich glaube, wenn wir uns das bewusst machen, dann verbringen wir halt einfach nicht mehr unsere Zeit mit Leuten, die wir nicht fühlen und machen auch keine Sachen, auf die wir keinen Bock haben. So. Und es erfüllt dich mit einer Dankbarkeit, mit einer Gratitude. Und irgendwann ist einfach das letzte Mal, dass ich meine Tochter auf den Schultern tragen kann. Und irgendwann ist auch wahrscheinlich das letzte Essen mit meinen Eltern. Und ich glaube, das sind Gedanken, die sich gesund anfühlen.
0: Aber es ist noch nicht das letzte Mal, dass er zusammen mit Michael Patrick Kelly singt. Jedenfalls bei uns die aktuelle Single von Kelly und Gentleman. Jetzt hier bei Radio 91.2. Hier ist Wildfire für euch.
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0: von Sunrise Avenue. Der Hit für Hype, Radio 91.2. Es ist 13:30.
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2: Mit Kirsten Gutmann, guten Tag. Dem Dortmunder Unternehmer und YouTuber Jean-Pierre Krämer wird häusliche Gewalt vorgeworfen. Krämer soll im Juli seine Noch-Ehefrau geschlagen haben. Die Ruhr-Nachrichten hatten zuerst berichtet. Gegen den 45-Jährigen sei Anzeige wegen vorsätzlicher einfacher Körperverletzung und Sachbeschädigung erstattet worden. Krämer und seine Frau leben in Scheidung. Am Vormittag hat der 45-Jährige in einem Video bei YouTube Stellung bezogen. Darin spricht er von einem Streit um eine Kette und gegenseitige Gewalt.
3: Und in dieser Wut habe ich dann diese Kette vom Hals gerissen. Und das war auch falsch. Und auch mit der flachen Hand war falsch. Aber das war nichts, wo die Schläge, die ich bekommen habe, und das soll keine Rechtfertigung sein, waren ein Vielfaches stärker und halt auch mehr. Und bei diesem Schlag, den ich bekommen habe, ist die Brille auf dem Gesicht geflogen. Und dann ist sie rausgerannt und dann hat sie die Polizei gerufen.
2: Nach Recherchen von Radio 91.2 ist das Ermittlungsverfahren eingestellt worden. Von der Staatsanwaltschaft heißt es, beide Parteien wollten die Angelegenheit unter sich klären. Es werde nicht ermittelt. Morgen wird es voll rund um Westfalenpark und Stadion. Der BVB startet in die Saison ab 18.30 Uhr gegen den HSV und im Westfalenpark ist Lichterfest. Das heißt, zigtausende werden mit dem Auto anreisen und Parkplätze suchen. Dafür müsst ihr aber vorher online ein Parkticket kaufen, über die Seite der Westfalenhallen oder über Dopark. Wer kein Parkticket hat, wird am Samstag von den Ordnern rund ums Stadion abgewiesen. Wer mit Bus und Bahn anreisen will, kann das mit der U45 oder der Buslinie 450 tun. Beide fahren häufiger als sonst. Und auch wer mit dem Fahrrad anreist, bekommt den üblichen Service. Es gibt 1000 bewachte Fahrradstellplätze. Um die kümmert sich der ADFC rund um das BVB-Spiel. Der Deutschlandachter hier aus Dortmund steht bei der Ruder-Weltmeisterschaft in Amsterdam vor einem echten Stresstest. Morgen steigt der Vorlauf. Wegen des großen Teilnehmerfeldes muss das Team am Wochenende 3 Rennen innerhalb von 24 Stunden absolvieren. Zwischen dem Halbfinale und dem Finale am Sonntag liegen gerade mal 3 Stunden. Das hat die Mannschaft vergangene Woche noch bei uns auf dem Dortmund-Ems-Kanal simuliert. Auf dem Plan standen dabei unter anderem Powernaps und schnelle Kohlenhydrate. Sportlich will der Achter nach dem enttäuschenden Ausscheiden im Vorlauf bei der letzten WM zurück in die Weltspitze. Wir alle wollen eine WM-Medaille gewinnen, sagen die Ruderer.
0: Dankeschön, Kirsten. Das Wetter in Dortmund, der Himmel macht heute auf Drama Queen. Wolkenschauer, Gewitter. Das Wochenende bekommt dann einen Chill-Modus. 24 Grad und nur noch vereinzelt ein paar Tropfen. Aktuell 21 Grad am Phoenixsee und 22 am Hafen. Dortmund Verkehr, der Dirk hat einen Hinweis für euch.
4: Mahlzeit. Hallo, liebes Radio 91.2-Team, ist der Dirk. Wieder mal auf der B235 Provinzialstraße von Bochum aus Richtung kommend nach Lütgendortmund-Bövinghausen. Mal wieder auf ein paar Minuten mehr einstellen. Hier ist wieder alles voll. Ich vermute mal, dass das wieder die Baustellenampeln sind, die sie unten in Bövinghausen aufgestellt haben.
0: Danke fürs Melden. Dann haben wir die Blitzer Oma und Opa, Berghofer Straße Richtung Hörde in der 40er Zone, Vogelpurzweg Richtung Uni und noch die A1 Richtung Dortmund zwischen Kamener Kreuz und Kreuz Dortmund unter 7 Kilometer Stau. Dauert eine Viertelstunde länger da. Dann die A44 Richtung Dortmund zwischen Kreuz Werl und Kreuz Dortmund unter 9 Kilometer Stau. Da müsst ihr mit einer halben Stunde mehr rechnen. Gute Fahrt.
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0: Schönen Start ins Wochenende. Ich bin Helga Kretschmann.

0: 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Hier ist Radio 91.2. Aber Strafverteidiger Hans Reinhardt und Psychologin Carola Klaus, die sprechen trotzdem über wahre Verbrechen. Und zwar in Berlin. Die sind eingeladen für einen Live-Podcast bei der Langen Nacht der Museen. Jetzt am Samstag in diesem Jahr steht die nämlich unter dem Motto Crime. 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
1: Ich finde, da treffen zwei sehr spannende Welten aufeinander, die wahrscheinlich gemeinsam haben, dass sie Menschen einladen, Fragen zu stellen, zu diskutieren und sich über ihre Neugier auszutauschen. Und jetzt insbesondere das Bode-Museum, wenn man das mal googelt, hat man direkt so diese Basilika vor Augen, also ein sehr historisches Flair. 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
0: Da dürft ihr gespannt drauf sein, denn die Folge gibt's bald auch als Live-Folge überall, wo es Podcasts gibt. Ist auch für Carola was ganz Besonderes.
1: Live-Auftritte geben uns ja eine Möglichkeit, die wir sonst in diesem Medium nicht haben, nämlich unseren Zuhörenden tatsächlich mal in die Augen zu schauen und live mitzuerleben, wie die Reaktionen sind. Und natürlich kann man uns immer Kommentare dalassen, aber wenn man hinterher noch ins Gespräch miteinander kommt, ist das ja nochmal eine viel direktere und menschlichere Interaktion, als das sonst so möglich ist. Und ich glaube, das ist, worauf ich mich am meisten freue.
0: Und wir wünschen den beiden richtig viel Spaß. 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Was?

Na, das wird ja ein heißes Wochenende in Dortmund. Lichterfest, Hafenspaziergang, Bartholomäus, Geomus, Hombrucher Straßenfest und im Revierpark Wischling die deutschen Beachvolleyballmeisterschaften. Es wird gebaggert, gepritscht, gehechtet und um jeden Ball gekämpft. Und ab 14 Uhr, da seid ihr mit Florian Jusfig gleich schon live dabei hier bei Radio 91.2. Ich bin Helga Kretschmer. Schönes Wochenende. Ciao.

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1: Mit Thorsten Adolfs. Guten Tag. Es gibt gute Nachrichten aus dem Katastrophengebiet in Nepal. Eine vierköpfige Familie aus Deutschland konnte gerettet werden. Ein Army-Sprecher sagte, dass sie zusammen mit anderen Überlebenden per Hubschrauber in ein Feldlager gebracht wurde. Laut dem Auswärtigen Amt werden noch weitere Deutsche vermisst. Die Rede ist von einer niedrigen zweistelligen Zahl. Malte Albrecht aus dem News-Team. Immerhin gibt es jetzt eine vorsichtige Entwarnung, was weitere Überschwemmungen angeht.
2: Genau, auf chinesischer Seite in Tibet hatte sich durch Geröllmassen ein neuer See gebildet. Mehr als 2 Millionen Kubikmeter Wasser hatten sich angestaut. Die nepalesische Polizei warnte deshalb vor einem möglichen Dammbruch und einer neuen Sturzflut. Anwohner wurden aufgefordert, wachsam zu bleiben und sich sofort in Sicherheit zu begeben. Rettungskräfte unterbrachen zeitweise ihre Such- und Bergungsarbeiten. Aber chinesische Staatsmedien berichten inzwischen, die Gefahr geht langsam zurück. Das Wasser in dem See fließt demnach auf natürlichem Weg ab, und zwar deutlich schneller, als Neues nachläuft.
1: Das gesamte Ausmaß der Katastrophe ist sehr schwer abzuschätzen und die Zahl der Toten ist weiter gestiegen.
2: Ja, nach Angaben der Behörden sind bisher mehr als 540 Leichen geborgen worden, die meisten davon in Nepal. Mehr als 1400 Menschen werden noch vermisst, darunter hunderte Touristen aus dem Ausland. Nepals Katastrophenschutz meldet außerdem, dass bis jetzt rund 3700 Menschen gerettet wurden. Chinas Präsident Xi hat Nepal inzwischen Unterstützung angeboten. Gebannt ist die Gefahr aber noch nicht. Peking warnt vor weiteren Risiken durch Gletscher, Eisseen und mögliche neue geologische Katastrophen. Die Rettungsarbeiten stünden weiter vor großen Schwierigkeiten, heißt es.
1: Dankeschön, Malte. Und jetzt weitere Meldungen in der Zusammenfassung. Die SPD im Ruhrgebiet kritisiert Kanzler Merz scharf. Er habe in den vergangenen Monaten die richtige Tonlage und Respekt im Umgang mit den Menschen vermissen lassen, steht in einem gemeinsamen Positionspapier. Wer Menschen gewinnen will, dürfe nicht von oben herab reden, heißt es. Andernfalls schade das der Akzeptanz von Politik. In Düsseldorf hat der Caravan-Salon begonnen. Mehr als 830 Aussteller zeigen Reisemobile, Wohnwagen und andere Produkte und Dienstleistungen rund um das mobile Reisen. Die Caravan-Branche ist in einer schwierigen Lage. Nach einem Boom in der Corona-Zeit sank die Nachfrage wegen der schwächelnden Konjunktur in den vergangenen Jahren. Laut Caravan-Verband sind in Deutschland insgesamt rund 1,8 Millionen Reisemobile und Wohnwagen zugelassen. Ohne digitale Navigations-Apps auf dem Smartphone, Tablet oder im Auto wäre etwa die Hälfte der Bundesbürger im Alltag aufgeschmissen. Das hat der Digitalverband Bitkom ermittelt. Nur noch 3 von 10 Befragten fühlen sich demnach in der Lage, eine gedruckte Karte zu nutzen, um sich zu orientieren. Vor allem im Urlaub verlasse man sich voll und ganz auf das Handy, heißt es. Wer dann keinen Akku mehr hat oder in einem Funkloch feststeckt, bekomme schnell ein echtes Problem. Besonders schlecht sieht es laut Bitkom bei den Jüngeren unter 30 Jahren mit der Orientierung aus, wenn sie auf eine gedruckte Karte angewiesen sind. Navigations-Apps seien zwar ein selbstverständlicher Begleiter, so der Verband, trotzdem könne es in Einzel- oder Notfällen helfen, sich auch ohne digitale Navigation orientieren zu können. Das waren die Nachrichten mit Thorsten Adolfs.
3: Das Wetter bei uns in Dortmund live aus dem Revierpark Wischlingen. Und ich kann euch sagen, es ist ganz schön nass hier. Also vorhin hat es noch geplätschert. Das waren dann die Fontänen hier vom Teich. Jetzt plätschert es auch ordentlich von oben. Es regnet. Wir haben 23 Grad im Revierpark Wischlingen und auch in Berghofen. Zwischendurch kann in Richtung Abend auch nochmal die Sonne rauskommen. Ansonsten wechseln sich vor allem Regen und auch Schauer ab.
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3: Und damit geht's rüber auf die Straßen. Opa und Oma sind unterwegs. Auf der Berghofer Straße Richtung Hörde wird geblitzt in der 40er-Zone. Und auf dem Vogelputzweg in Richtung Uni an der Dasa. Dann die A1 Münster-Köln zwischen dem Kamener Kreuz und Schwerte. 8 Kilometer stockend plus eine Viertelstunde. Die 44 Kassel-Dortmund zwischen dem Kreuz Werl und dem Kreuz Dortmund-Unna. 9 Kilometer Stau da, plant mal eine halbe Stunde mehr ein. Rüber auf die 45 Hagen-Dortmund erst zwischen dem Kreuz Hagen und dem Westhofener Kreuz. 6 Kilometer Stau plus 20 Minuten. Und nochmal zwischen dem Kreuz Dortmund-West und Dortmund-Hafen 3 Kilometer Stau. Und die 45 Dortmund-Hagen, die Gegenrichtung also zwischen dem Kreuz Dortmund-Nordwest und dem Kreuz Dortmund-West 3 Kilometer stockend plus 6 Minuten. Kommt gut durch, gute Fahrt.
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3: Live heute aus dem Revierpark Wischlingen bei den deutschen Beachvolleyballmeisterschaften. Ich bin Florian Jost. Ich wünsche euch einen schönen Freitag.

The Cornells. 74, 75 bei Radio 91.2 an diesem herrlichen Freitagnachmittag in Dortmund. Wir sind live im Revierpark Wischlingen bei den deutschen Beachvolleyballmeisterschaften. Wir sitzen hier am Teich. Es ist wunderbar. Es regnet zwar gerade so ein bisschen, aber auch die Sonne kommt zwischendurch mal raus. Deswegen genießen wir das einfach zusammen. Wir haben auch schon ganz, ganz viele Fans hier gesehen, die sich auf den Weg gemacht haben von der Bahnhaltestelle in den Revierpark. Zum ersten Mal ja diese German Beach Championships hier bei uns in Dortmund nach 33 Jahren am Timmendorfer Strand. Seit gestern das Ganze bis Sonntag und wir haben uns ein bisschen was überlegt. Wir haben gedacht, komm, wir machen so einen Nachmittag mal live von den deutschen Beachvolleyballmeisterschaften. Da wurden ja wirklich 1000 Tonnen Spezialsand extra angekarrt hier für den großen Center Court, für die Arena, die größte Beachvolleyball-Arena der Welt in diesem Jahr. 6800 Plätze, 3 Courts gibt es hier insgesamt, unter anderem den Radio 91.2 Court. Das ist Platz Nummer 3. Da wird heute noch nicht gespielt, aber immerhin trainiert. Und das Ganze ist kostenlos. Also ihr könnt einfach kommen auf das Gelände zum Revierpark Wischlingen. Es lohnt sich wirklich. Es gibt auch Foodtrucks, es gibt Party, es gibt Spitzensport. Und ich werde mich auf jeden Fall gleich bei den Foodtrucks auch mal so ein bisschen durchprobieren. Ne? Ich habe schon geguckt, Burger gibt es, ein bisschen was Asiatisches, Loaded Fries, Pizza. Also wirklich für alle was dabei, auch die jetzt nicht so auf Sport vielleicht stehen. Die können einfach vorbeikommen, hier eine schöne Zeit haben und das haben wir heute auch bis 18 Uhr, echt Dortmund bei Radio 91.2 live aus dem Revierpark Wischlingen.

0: Einen schönen Freitagnachmittag. Hier ist Radio 91.2 live aus dem Revierpark Wischlingen zur deutschen Beachvolleyballmeisterschaft. Jetzt morgen dann live beim BVB, wenn die Bundesliga endlich wieder losgeht. Wir freuen uns auf das Duell gegen den Hamburger Sportverein. Und seit dem Abend steht ja auch fest, mit wem es der BVB in der Champions League zu tun bekommt. 8 Gegner gibt es. Inter Mailand kommt zum Beispiel wieder hier nach Dortmund. Auswärts geht es zum Beispiel zu Arsenal oder auch in den hohen Norden nach Bödö. Auf welchen Gegner freut ihr euch denn am meisten?
1: Arsenal, weil das ist momentan ja fast die beste Mannschaft der Welt. Und man muss ja sagen, Arsenal spielt einen schönen Fußball.
2: Villarreal, weil wir das letzte Mal schon mal in Dortmund waren, haben wir ja 4-0 gewonnen. Aber Arsenal wird schon schwer.
3: Arsenal, Premier League Meister in London. Beim letzten Mal war es ja nur ein Freundschaftsspiel, aber diesmal wird wahrscheinlich ein richtig gutes Spiel.
4: Auf Aston Villa tatsächlich, weil ich englische Vereine immer sehr spannend finde.
5: Auf Inter, weil wir da noch eine Rechnung offen haben und das müssen wir jetzt hinkriegen.
0: Ja, auf jeden Fall Spannendes dabei. Ein Verein, der mir ja auch so bei den Gegnern sofort ins Auge gestochen ist, Sabach FK. Und wenn ihr euch jetzt denkt, das habe ich ja noch nie gehört, keine Sorge, ihr seid nicht allein.
2: Nee, noch gar nichts.
1: Nein, habe ich noch nie gehört.
4: Ich habe es halt gelesen, dass sie qualifiziert haben. Davor habe ich den Namen noch nie gehört, nein.
5: Nein, das erstmal jetzt also bei der Auslosung.
3: Ja, tatsächlich schon, aber wird keine Auswärtsfahrt.
0: Ja, diese Auswärtsfahrt ist wahrscheinlich auch nur was für die wirklich besonders reisefreudigen Dortmunder. Unser Westfalenstadion und der Spielort in Aserbaidschan ist nämlich tatsächlich schlappe 3.433 Kilometer Luftlinie voneinander entfernt. Also, falls ihr noch so ein paar Urlaubstage übrig habt, packt die Koffer und dann ab geht's nach Aserbaidschan. Hier ist Radio 91.2. Ich bin Florian Joswig. Schönen Freitag euch.

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0: Michael Jackson und Thriller. Das ist unser Hit vor halb hier bei Radio 91.2 um halb drei.
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2: Mit Kirsten Gutmann, guten Tag. Dem Dortmunder Unternehmer und YouTuber Jean-Pierre Krämer wird häusliche Gewalt vorgeworfen. Krämer soll im Juli seine Noch-Ehefrau geschlagen haben, die Ruhrnachrichten hatten zuerst berichtet. Gegen den 45-Jährigen sei Anzeige wegen vorsätzlicher einfacher Körperverletzung und Sachbeschädigung erstattet worden. Krämer und seine Frau leben in Scheidung. Am Vormittag hat der 45-Jährige in einem Video bei YouTube Stellung bezogen. Darin spricht er von einem Streit um eine Kette und gegenseitige Gewalt.
3: Und in dieser Wut habe ich dann diese Kette vom Hals gerissen. Und das war auch falsch. Und auch mit der flachen Hand war falsch. Aber das war nichts, wo die Schläge, die ich bekommen habe, und das soll keine Rechtfertigung sein, waren ein Vielfaches stärker und halt auch mehr. Und bei diesem Schlag, den ich bekommen habe, ist die Brille auf dem Gesicht geflogen. Und dann ist sie rausgerannt und dann hat sie die Polizei gerufen.
2: Nach Recherchen von Radio 91.2 ist das Ermittlungsverfahren eingestellt worden. Von der Staatsanwaltschaft heißt es, beide Parteien wollten die Angelegenheit unter sich klären. Es werde nicht ermittelt. Morgen wird es voll rund um Westfalenpark und Stadion. Der BVB startet in die Saison ab 18.30 Uhr gegen den HSV und im Westfalenpark ist Lichterfest. Das heißt, zigtausende werden mit dem Auto anreisen und Parkplätze suchen. Dafür müsst ihr aber vorher online ein Parkticket kaufen über die Seite der Westfalenhallen oder über Dopark. Wer kein Parkticket hat, wird am Samstag von den Ordnern rund ums Stadion abgewiesen. Wer mit Bus und Bahn anreisen will, kann das mit der U45 oder der Buslinie 450 tun. Beide fahren häufiger als sonst. Und auch wer mit dem Fahrrad anreist, bekommt den üblichen Service. Es gibt 1000 bewachte Fahrradstellplätze. Um die kümmert sich der ADFC rund um das BVB-Spiel. Typisch für den August, die Arbeitslosenzahlen sind leicht gestiegen, sagt die Agentur für Arbeit in Dortmund. Die Quote liegt jetzt bei 12,4%. Dass sie im Sommer ansteigt, ist normal, aber in diesem Jahr sei der Anstieg deutlicher als sonst. Viele unter 20-Jährige hätten nach der Schule oder Ausbildung noch keine Stelle gefunden. Außerdem nehmen 330 Menschen weniger an Weiterbildungsmaßnahmen teil als noch vor einem Monat. Auf der anderen Seite gibt es aber auch mehr gemeldete offene Stellen. Ob es nach den Ferien eine echte Herbstbelebung gibt, bleibt abzuwarten, so die Arbeitsagentur.
0: Danke dir, Kirsten. Jetzt das Wetter in Dortmund live heute aus dem Revierpark Wischling bei den deutschen Beachvolleyballmeisterschaften. Und das ist wirklich heftig. Gerade ja noch Regen und fast schon Weltuntergangsgefühl hier. Und auf einmal fühlt es sich an, wir sitzen im Strand. Es fühlt sich an wie im Urlaub. 22 Grad haben wir in Deusen und in Holzen. Die Sonne scheint. Es kann aber auch zwischendurch nochmal Regen runterkommen. Und so geht es dann auch morgen und die nächsten Tage weiter. Und damit rüber auf die Straßen. Dortmund Verkehr, die Blitzer Oma und Opa auf der Berghofer Straße Richtung Hörde in der 40er-Zone und auf dem Vogelputzweg in Richtung Uni an der Dasa. Die A1 Münster-Dortmund zwischen Kamener Kreuz und dem Kreuz Dortmund-Unna 7 Kilometer Stau, plant mal eine Viertelstunde mehr ein. Die A44 Kassel-Dortmund zwischen dem Kreuz Werl und dem Kreuz Dortmund-Unna 9 Kilometer Stau, das dauert eine halbe Stunde länger. A45 Hagen-Dortmund zwischen dem Kreuz Hagen und dem Westhofener Kreuz 7 Kilometer Stau, auch da eine halbe Stunde Plus und die Gegenrichtung noch auf der A45 Dortmund-Hagen, also zwischen dem Kreuz Dortmund-Nordwest und dem Kreuz Dortmund-West 6 Kilometer stockend, da kommt 10 Minuten obendrauf.
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0: Heute live aus dem Revierpark Wischling bei den deutschen Beachvolleyballmeisterschaften. Ich bin Florian Joswig, Tag zusammen.
4: Hallo!

0: Das Dortmunder Oktoberfest, die Pollerwiesen, Dortmund Olé, all das gibt's oder gab's schon hier im Revierpark Wischling. Hier ist Radio 91.2 live von den deutschen Beachvolleyballmeisterschaften. Die sind jetzt zum ersten Mal hier nach 33 Jahren am Timmendorfer Strand. Torben Sommer vom Revierpark Wischlingen. Wie ist das für euch, jetzt hier dieses Mega-Event zu haben?
1: Es ist natürlich super klasse. Wir haben nicht damit gerechnet, dass wir damals, als es ausgeschrieben wurde, den Zuschlag bekommen und haben uns da gegen andere Großstädte durchgesetzt und sind jetzt natürlich umso begeisterter, dass es jetzt auch wirklich hier ist und die Leute Spaß haben.
0: Wie kam es eigentlich dazu, dass es dann tatsächlich hier im Revierpark stattfindet? Also war das irgendwie so, nachdem klar war, es geht nach Dortmund, habt ihr euch dann beworben oder wie ist es abgelaufen?
1: Nee, wir haben uns tatsächlich auf die Ausschreibung beworben. Da haben sich auch andere Großstädte drauf beworben und wir haben uns speziell mit dem Revierpark auch direkt vorgestellt. Und das Team um Alexander Walkenhorst war noch hier vor Ort und haben sich in den Park direkt verliebt und haben uns dann irgendwann den Zuschlag gegeben.
0: Jetzt heute Tag 2. Wie lief's gestern so aus deiner Sicht, der Auftakt?
1: Der war super gut. Das Wetter hat vor allem richtig gut mitgespielt, was leider heute ein bisschen, durchwachsen ist. Es war super Stimmung und das Feedback, was wir bekommen haben, durchweg gut.
0: Und dann ja Sonntag das große Finale. Was erwartest du dann? 6.800 Fans in der großen Arena?
1: Hoffentlich, genau, gute Stimmung und dann hoffen wir, dass wir die Veranstaltung wirklich bis dahin super gut hinter uns gebracht haben, ja.
0: Und nächstes Jahr dann wieder?
1: Auf jeden Fall, wir sind dabei.
0: Also Dortmund ist Großstadt und auch nächstes Jahr die deutschen Beachvolleyballmeisterschaften hier im Revierpark Wischlingen. Wir können halt einfach Groß-Events. Bis Sonntag läuft die German Beach Championships noch hier im Revierpark Wischlingen. Kommt einfach vorbei, wenn ihr wollt. Der Eintritt zum Event ist kostenlos und es macht einfach richtig Bock. Hier ist Radio 91.2, jetzt mit Purple Disco Machine am Freitagnachmittag.

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1: Am Freitagnachmittag live aus dem Revierpark Wisching. Ja, und ich muss gestehen, ich habe diese Woche schon die ersten Weihnachtssüßigkeiten gekauft. Die haben mich im Supermarkt halt so angelächelt. Ich konnte die ja auch dann nicht so einfach da liegen lassen. Ne? Außerdem sind die jetzt auch noch frisch, im Gegensatz zu in ein paar Wochen. Also habe ich mir Dominosteine, Stollenkonfekt und Lebkuchen eingepackt. Und das Stollenkonfekt habe ich dann auch direkt mal probiert. Es schmeckt immer noch sehr gut, muss ich sagen. Aber ich weiß natürlich auch, vor Weihnachten kommt erstmal noch der Herbst. Das ist so die zweitschönste Zeit im Jahr für mich. Und den vollen Herbst-Overload, den gibt es ab heute wieder beim Hof Ligges. Nebenan in Kamen, da startet heute die Kürbissaison. Ist wirklich ein mega schöner Hof mit ganz vielen bunten Kürbissen in unterschiedlichen Formen und Farben zum Dekorieren, zum Essen. Das Ganze jetzt sogar schon zum 25. Mal. Und zu diesem Jubiläum hat der Kürbishof sich auch so ein bisschen was überlegt. Mit besonderen Gästen, mit Koch-Events, Tasting, mit Fotoshootings, alles rund um den Kürbis natürlich. Auch Kürbisschnitzen gibt es da. Es lohnt sich wirklich. So ein kleiner Ausflug habe ich die letzten Jahre gemacht. Werde ich auch dieses Jahr auf jeden Fall machen nach Kamen zum Hof Ligges. Und was es so bei uns in Dortmund gibt an diesem Wochenende, das steht alles bei uns auf der Radio 91.2 Insta-Seite. Ich bin Florian Joswin.

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1: Mit Thorsten Adolfs. Guten Tag. Nächste Woche Mittwoch beginnt in NRW das neue Schuljahr. Landesschulministerin Feller hat heute in Düsseldorf die wichtigsten Schwerpunkte und Änderungen vorgestellt. Eine Neuerung betrifft dabei die neuen Fünftklässler. Ihr Lernstand soll gleich zu Beginn der weiterführenden Schule überprüft werden. José Nasjandi aus dem Landtagsstudio war vorhin dabei, als die Ministerin die Pläne vorgestellt hat. José, was genau kommt auf die Schülerinnen und Schüler zu?
2: Das, was in der fünften Klasse jetzt neu dazukommt, nennt sich Lernstandserhebung. Etwa 176.000 Kinder wechseln ja jetzt von der Grundschule auf eine weiterführende Schule. Für sie gibt es künftig diesen sogenannten Lernstand 5. Dabei geht es vor allem ums Lesen und um grundlegende Mathekenntnisse, damit die Lehrer möglichst früh erkennen können, wo einzelne Kinder noch Unterstützung brauchen. Eine weitere Neuerung betrifft die Grundschulen. Hier liegt in diesem Schuljahr ein Schwerpunkt auf das Schreiben. Auch als Antwort darauf, dass sonst im Leben der Kinder ja vieles digital passiert. Es soll auch wieder mehr mit der Hand geschrieben werden, sagte mir Schulministerin Feller.
3: Wir kriegen viel eine Rückmeldung, dass Lehrkräfte sagen, die Kinder, die können gut wischen, aber sie sind nicht mehr in der Lage, den Stift zu halten.
2: Die Grundschulen bekommen dafür eine Checkliste und neues Material für den Schreibunterricht. Auch das Schülerfeedback wird ausgeweitet. Kinder sollen künftig unter anderem stärker bewerten können, wie gut der Unterricht läuft und ob sie sich an der Schule wohlfühlen.
1: Danke, José. Und jetzt weitere Meldungen im Überblick. Die Regierung hat einen Bericht des britischen Telegraph zurückgewiesen, wonach sich Deutschland an der Finanzierung britischer und französischer Atomwaffenprogramme beteiligen könnte. Gespräche darüber gebe es nicht, sagte ein Regierungssprecher. Grundpfeiler für die kollektive Sicherheit sei und bleibe die NATO. Das Verteidigungsbündnis arbeitet wegen der Bedrohungen durch Russland an Plänen für einen Ausbau der nuklearen Abschreckung. Ein Großteil der Filialen der insolventen Dortmunder Baumarktkette Hellweg steht wohl vor dem Aus. Nur für 35 der mehr als 110 Märkte gibt es nach Unternehmensangaben mögliche Käufer. Die Marke Hellweg und die der Tochterfirma BayWa sollen aufgegeben werden. Die Märkte, die bestehen bleiben, werden von anderen Händlern fortgeführt. Bis zu 12 Standorte will der Konkurrent Obi übernehmen. Nach dem Tod von König Harald haben am Mittag in Norwegen eine Stunde lang die Kirchenglocken geläutet. Der neue König heißt mit offiziellem Namen Hakan der VIII. Er hat mit dem Tod von Harald die Thronfolge übernommen. Neue Königin ist die bisherige Kronprinzessin Mette Marit. Nicht alle leiden unter den Folgen des Irankriegs. Eine Branche, die davon profitiert, ist die deutsche Chemieindustrie. Zum ersten Mal seit 4 Jahren blicken die Unternehmen wieder positiv auf ihre aktuelle Geschäftslage. Die Firmen profitieren direkt davon, dass die asiatischen Lieferketten wegen der Blockade der Straße von Hormus im Moment massiv gestört sind und Kunden aus aller Welt deshalb verstärkt auf deutsche Produkte setzen. Auch wenn die Stimmung im Moment deutlich besser ist, bleiben die grundlegenden Strukturprobleme. Von einer langfristigen Erholung sei man weit entfernt, sagt das IFO-Institut. Die Experten rechnen in der Chemiebranche langfristig mit einem weiteren Stellenabbau. Das waren die Nachrichten mit Thorsten Adolfs.
4: Danke dir, Thorsten. Das Wetter in Dortmund, ja, ist mal regnerisch, mal ein bisschen sonnig auch aktuell. Ich halte mal kurz die Hand hier im Revierpark Wischlingen unter dem Dach hervor. Ja, es regnet wieder. Das Ganze bei aktuell 23 Grad in Loh und auch in Neuasseln. Auch in der Nacht gibt es ein paar Schauer noch. Morgen und am Sonntag dann Sonne, Wolken und nur noch ein paar Schauer.
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4: Dortmund Verkehr mit den Blitzern zuerst immer bei uns. Leni-Rommel-Straße in Richtung Brakel ist ganz frisch dazugekommen. Ansonsten noch Vogelpotsweg in Richtung Warup, kurz hinter der Dasa. Das ist Blitzanhänger Oma und der Opa auf der Berghofer Straße in Richtung Hörde in der 40er-Zone. Rüber auf die Autobahnen A1 Münster-Dortmund zwischen dem Kamener Kreuz und dem Kreuz Dortmund-Unna. 8 Kilometer Stau, dauert 20 Minuten länger. A2 Oberhausen-Hannover zwischen Mengede und Dortmund-Nordost. 4 Kilometer Stocken, dauert 5 Minuten länger. A40 Dortmund-Essen zwischen dem Kreuz Dortmund-West und Bochum-Werne, 3 Kilometer stockend, plus 5 Minuten. A44, Kassel-Dortmund, zwischen dem Kreuz Werl und dem Kreuz Dortmund-Unna, 9 Kilometer Stau, plant da mal eine halbe Stunde mehr ein. Rüber auf die 45, Gießen-Dortmund, erstmal zwischen Hagen-Süd und dem Westhofener Kreuz, 7 Kilometer Stau, auch das dauert eine gute halbe Stunde länger. Und die A45, Dortmund-Hagen jetzt noch, zwischen dem Kreuz Dortmund-Nordwest und dem Kreuz Dortmund-West, 3 Kilometer stockend, da plus 6 Minuten.
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4: Heute live aus dem Revierpark Wischlingen bei den deutschen Beachvolleyballmeisterschaften. Ich bin Florian Jostrich.

0: Hier ist Radio 91.2 am Freitagnachmittag live aus dem Revierpark Wischlingen von den deutschen Beachvolleyballmeisterschaften. Es regnet gerade so ein bisschen, ja, alle versammeln sich hier unter den Zelten und deswegen habe ich gedacht, komm, setze ich mich mal einfach dazu zu Johannes, Lukas und Daniel. Ihr kommt extra aus dem Allgäu hier nach Dortmund zu den deutschen Beachvolleyballmeisterschaften.
1: Ja genau, wir sind absolute Beachvolleyballfans.
0: Seit wann seid ihr schon hier?
2: Wir sind Donnerstag angereist und nehmen das volle Programm hier mit.
0: Das heißt, bis Sonntag habt ihr Tickets fürs Finale?
2: Wir haben Tickets für alle 4 Tage, ziehen voll durch. Bisher super Veranstaltung, macht mega viel Spaß.
0: Wart ihr schon mal bei einem Beachvolleyball-Event oder wie kam es jetzt dazu, dass ihr hier nach Dortmund gekommen seid?
1: Ja, wir waren vor 2 Jahren in Timmendorf bei den deutschen Meisterschaften und sind eigentlich jedes Jahr in München beim Tourstopp. Ja, sind schon Beachvolleyball-Fans schon länger.
0: So, und jetzt aus dem Allgäu nach Dortmund, ein bisschen kürzer als zum Dimmendorfer Strand, oder?
1: Ja, die Zugverbindung ist auf jeden Fall besser.
0: Ansonsten so, wenn ihr das vergleicht, ich habe gerade schon von einem Spieler gehört, es fühlte sich so ein bisschen an wie damals bei den Olympischen Spielen vorm Eiffelturm.
2: Also ich war damals bei Olympia live dabei, würde ich jetzt so nicht unterschreiben.
0: Aber ähnlich.
2: Aber es ist ein ähnliches Flair. Also muss sagen, ist hier alles top organisiert, ist super gemacht. Ist ein Spaß hier zu sein und dementsprechend eine super Veranstaltung.
0: Und ihr habt auf jeden Fall sehr viel Spaß hier. Ich wünsche euch noch weiter ein paar schöne Tage in Dortmund. Genießt es. Vielleicht wird das Wetter dann gleich auch noch mal ein bisschen besser.
1: Danke.
0: Danke euch.

jetzt neu bei uns. Michael Schulte, Lovesick. Wir

0: Das ist ganz neu von Michael Schulte und Love Sick bei Radio 91.2 live heute aus dem Revierpark Wischling. Hier läuft ja die deutsche Beachvolleyball-Meisterschaft. Allerdings aktuell durch das Wetter gerade unterbrochen. Radio 91.2 Wettermann Burkhard Dreischer, es ist halt doch ein bisschen usselig dafür heute, ne?
1: Ja, also wir kriegen immer wieder leider, aber was heißt leider, für die Natur ist es gut, aber für die Veranstaltung leider, immer wieder kräftige Schauer und Güsse und auch Gewitter vielleicht sogar. Dazwischen gibt es aber auch durchaus trockene Phasen und die Temperaturen sind im warmen Bereich, die liegen bei 24 Grad.
0: Also das ganz angenehm und ja auch schön für die Sportler vielleicht, wenn so ein bisschen Abkühlung mal zwischendurch von oben kommt.
1: Genau, das könnte ja auch nicht schaden, das haben die, ich kenne es selber als Sportler, da ist man am Schwitzen und da tut das gut.
0: So, dann gucken wir mal aufs Wochenende insgesamt. So Samstag, Sonntag geht es ja noch weiter mit dem Beachvolleyball.
1: Da wird es auch super. Morgen kaum noch Schauer. Heiter bis wolkig bei Temperaturen auch so um 22 Grad. Ein bisschen kühlere Luft, aber dafür weniger Regen. Der Sonntag wieder bei 24 Grad heiter und trocken. Also sieht ganz gut aus.
0: Also immerhin das Finale am Sonntag dann auf dem Center Court mit 6.800 Fans wird wenigstens trocken.
1: Wenn ich von jetzt ausgehe, müsste das durchgehend trocken sein.
0: Perfekt. Radio 91.2 Wettermann Burkhard Dreischer. Ja. Ich danke dir und wünsche ein schönes Wochenende.
1: Man tut, was man kann. Schönes Wochenende.
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0: Happy ist unser Hit für halb bei Radio 91.2, jetzt um 3:30.
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2: Mit Kirsten Gutmann, guten Tag. Wie geht's weiter mit den drei Dortmunder Filialen der insolventen Hellweg Baumarktkette? Nach Informationen des Insolvenzverwalters gibt es zumindest für die Standorte in Klei und Hachenei eine Perspektive. Die Investoren werden nicht namentlich genannt. Für Klei ist eine Übernahme durch OBI im Gespräch. Das wollte ein OBI-Sprecher auf Nachfrage von Radio 91.2 aber noch nicht bestätigen. Der Standort Hachenei wird mit Bauhaus in Verbindung gebracht. Auch das ist aber noch nicht spruchreif. Noch keine Lösung gibt es für die Hellweg-Filiale in Wamm. Hellweg hatte im Juni Insolvenz angemeldet. Dem Dortmunder Unternehmer und YouTuber Jean-Pierre Krämer wird häusliche Gewalt vorgeworfen. Krämer soll im Juli seine Noch-Ehefrau geschlagen haben, die Ruhrnachrichten hatten zuerst berichtet. Gegen den 45-Jährigen sei Anzeige wegen vorsätzlicher, einfacher Körperverletzung und Sachbeschädigung erstattet worden. Krämer und seine Frau leben in Scheidung. Am Vormittag hat der 45-Jährige in einem Video bei YouTube Stellung bezogen. Darin spricht er von einem Streit um eine Kette und gegenseitige Gewalt.
3: Und in dieser Wut habe ich dann diese Kette vom Hals gerissen. Und das war auch falsch. Und auch mit der flachen Hand war falsch. Aber das war nichts, wo die Schläge, die ich bekommen habe, und das soll keine Rechtfertigung sein, waren ein Vielfaches stärker und halt auch mehr. Und bei diesem Schlag, den ich bekommen habe, ist die Brille auf dem Gesicht geflogen. Und dann ist sie rausgerannt und dann hat sie die Polizei gerufen.
2: Nach Recherchen von Radio 91.2 ist das Ermittlungsverfahren eingestellt worden. Von der Staatsanwaltschaft heißt es, beide Parteien wollten die Angelegenheit unter sich klären. Es werde nicht ermittelt. Der Deutschlandachter hier aus Dortmund steht bei der Ruder-Weltmeisterschaft in Amsterdam vor einem echten Stresstest. Morgen steigt der Vorlauf. Wegen des großen Teilnehmerfeldes muss das Team am Wochenende 3 Rennen innerhalb von 24 Stunden absolvieren. Zwischen dem Halbfinale und dem Finale am Sonntag liegen gerade mal 3 Stunden. Das hat die Mannschaft vergangene Woche noch bei uns auf dem Dortmund-Ems-Kanal simuliert. Auf dem Plan standen dabei unter anderem Powernaps und schnelle Kohlenhydrate. Sportlich will der Achter nach dem enttäuschenden Ausscheiden im Vorlauf bei der letzten WM zurück in die Weltspitze. Wir alle wollen eine WM-Medaille gewinnen, sagen die Ruderer.
0: Danke dir, Kirsten. Jetzt das Wetter in Dortmund live hier aus dem Revierpark Wischling. Ich habe mich gerade noch mal schnell hier unterm Baum gestellt, weil doch noch so ein paar Tropfen runterkamen. Aber wenn ich jetzt so gucke, sogar die Sonne schimmert hier schon wieder durch. Also das ist eigentlich ganz nett, allerdings wechselhaft auch, weil so ein paar Regentropfen doch immer mal wieder noch runterkommen können. Das Ganze bei 23 Grad aktuell in Lück-Lemberg und in Neuasseln. Morgen und am Sonntag geht es dann weiter mit diesem Mix aus Sonne, Wolken und nur noch gelegentlichen Schauern. Dortmund Verkehr, da haben wir zuerst die Blitzer-Anhänger Oma und Opa auf der Berghofer Straße Richtung Hörde in der 40er-Zone und Vogelpotzweg Richtung Uni an der Darsa. Und es ist einiges los, A1 Münster-Dortmund zwischen Hamburg und Werne und dem Kreuz Dortmund-Unna 12 Kilometer Stau, das dauert eine halbe Stunde länger. A44 Kassel-Dortmund zwischen dem Kreuz Werl und dem Kreuz Dortmund-Unna 8 Kilometer Stau, auch hier eine halbe Stunde plus. A45 erstmal Hagen-Dortmund zwischen dem Kreuz Hagen und dem Westhofener Kreuz 7 Kilometer Stau plus 25 Minuten. Und dann die Gegenrichtung Dortmund-Hagen, also zwischen dem Kreuz Dortmund-Nordwest und dem Kreuz Dortmund-West 4 Kilometer stockend plus 10. Und weiter nochmals in Richtung Hagen zwischen dem Kreuz Dortmund-Witten und dem Westhofener Kreuz 3 Kilometer Stau. Da kommt nochmal eine Viertelstunde obendrauf.
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0: Heute nicht aus dem Studio, sondern live von den deutschen Beachvolleyballmeisterschaften hier im Revierpark Wischling. Wir stehen an Court 2, da wird gerade gespielt, die große Arena, da ist gerade ein bisschen Pause. Und neben uns der Radio 91.2 Court und vielleicht können wir da ja auch gleich mal so ein bisschen den Sand testen. Ich bin Florian Joswig.
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0: R.E.M. Losing My Religion bei Radio 91.2 an diesem herrlichen Freitagnachmittag. Wir sind live im Revierpark Wischling hier bei den deutschen Beachvolleyballmeisterschaften. Kommt gerne auch alle noch vorbei. Der Eintritt auf das Gelände ist frei und dann erlebt ihr hier an Platz 2 gerade auch diese geniale Stimmung. Radio 91.2 Sportreporter Henning Barth ist noch bei mir. Für dich das erste Mal Beachvolleyball?
1: Das erste Mal zumindest bei so einer Kulisse. Klar, am Strand hat man schon mal gespielt oder auch geschaut. Aber was hier los ist, das ist wirklich der helle Wahnsinn. Ja, wir haben dieses Stadion mit 6.500 Leuten, die da reinpassen. Das Größte, was es jemals gab, hier in diesem Jahr beim Beachvolleyball. Aber wir haben ja auch noch die anderen Plätze. Wir stehen hier gerade auf Court 2. Da wird ebenfalls gespielt. Da geht es ebenfalls um den Einzug in die nächste Runde. Und ganz spannend ist, auf dem Hang hier neben diesem Court 2, da ist unfassbar viel los. Da sind unfassbar viele Dortmunderinnen und Dortmunder vorbeigekommen, die mal sagen, okay, ich habe zwar kein Ticket, aber ich möchte mir das mal angucken und die Stimmung hier ist wirklich gut. Ich habe ehrlicherweise gar keine Ahnung, wer da spielt, aber der Fanclub von Ole und Julian, die scheinen dort zu spielen, die machen hier ordentlich Dampf.
0: Ja, die Fangesänge sind hier richtig geil. Also es geht schon, irgendwie wird wieder angefeuert, deutscher Meister und sowas. Also die Fans haben Bock, die Fans haben Spaß. Die wissen, glaube ich, worum es hier geht, ne?
1: Ich glaube auch, die wissen ganz genau, worum es geht. Und Ole und Julian mit dem Fanclub hier, ich glaube aus Bielefeld, wenn ich das richtig gesehen habe. Die sind hier ordentlich am Start, geben hier gut Gas und haben auch sehr große Varianz in den Fangesängen. Also da braucht Fußball zum Beispiel in gar nichts nachstehen. Das geht hier beim Volleyball ganz genauso. Es geht um Punkte. Es geht um Landschaftsgärten, habe ich gerade schon gehört. Also hier ist alles am Start und die Stimmung ist richtig gut.
0: 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Der Eintritt ist frei und dann sehen wir uns vielleicht gleich noch hier bei Radio 91.2.

und Espresso hier bei Radio 91.2 an diesem Freitagnachmittag. Wir sind live im Revierpark Wischlingen bei den deutschen Beachvolleyballmeisterschaften und wir haben gerade nochmal rausgesucht, Ole und Julian spielen ja gerade und zwar gegen Tristan und Tammo. Ich habe keine Ahnung, wie viel es steht, aber ist auch völlig egal, weil die Fans haben einfach Bock und hier ist gute Laune und gleich gehen wir dann auch rüber in die große Arena hier bei Radio 91.2. Ich bin Florian Joswig, habt einen schönen Freitag mit uns.

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1: Mit Thorsten Adolfs. Guten Tag. Wohin zuerst, wenn man krank ist? Zum Hausarzt oder direkt zum Spezialisten? Geht es nach Bundesärztekammerpräsident Reinhardt, ist die Antwort klar. Immer erst zum Hausarzt. Wer das nicht macht, soll künftig Nachteile haben. Das hat Reinhardt der Funke Mediengruppe gesagt. Malte Albrecht aus dem News-Team. Was genau steckt hinter diesem Vorstoß?
2: Im Kern geht es darum, Patientinnen und Patienten besser durchs Gesundheitssystem zu lotsen, um damit am Ende Kosten zu senken. Für Ärztepräsident Reinhardt soll der Hausarzt grundsätzlich die erste Anlaufstelle sein. Du hast es ja schon gesagt. Wer sich nicht an sinnvolle Spielregeln halte, müsse dann eben auch mal länger warten als jemand, der genauso krank ist, aber die Spielregeln einhalte, sagte Reinhardt. Geldstrafen seien dabei zwar nicht das Hauptziel, der Ärztepräsident schließt aber auch finanzielle Folgen nicht aus, wie auch immer die dann aussehen mögen. Hintergrund für seine Aussagen ist die geplante sogenannte Primärversorgung. Dabei sollen Hausärzte als erste Anlaufstelle eine zentrale Rolle spielen. Nach Reinhardts Worten geht es nicht darum, Arztbesuche zu verhindern, sondern unnötige Arztkontakte zu vermeiden. Im Schnitt gehen nämlich Patientinnen und Patienten in Deutschland 9,7 Mal pro Jahr zum Arzt. Im europäischen Vergleich ist das ein sehr hoher Wert. Für Reinhardt ist das auch eine Folge davon, dass der Zugang zu Arztpraxen bisher kaum gesteuert wird.
1: Danke Malte und jetzt weitere Meldungen in der Zusammenfassung. Nach der Sturzflut im Himalaya sind bis jetzt mehr als 540 Leichen geborgen worden. Eine Familie aus Deutschland hat die Flucht vor den Wassermassen in Nepal überlebt. Die vier wurden von der Armee mit einem Hubschrauber in Sicherheit gebracht. Sie hatten eine kurze Trekkingtour in der Region abgebrochen, weil vor der Katastrophe Erdrutsche die Wege verschüttet hatten. Zwischen Russland und der Ukraine gibt es zurzeit keine Friedensgespräche. Das hat der Kreml mitgeteilt. Kiew kenne die russischen Forderungen ausgezeichnet, heißt es aus Moskau. Die Ukraine wehrt sich seit über 4,5 Jahren gegen die russische Invasion. Für diesen Monat geplante Reisen der US-Unterhändler Witkoff und Kirschner in die verfeindeten Staaten fanden nicht statt. Heute Abend startet in der Fußball-Bundesliga die neue Saison. Zum Auftakt empfängt Bayern München den VfB Stuttgart. Es ist das 115. Mal, dass beide Mannschaften in der Bundesliga aufeinandertreffen. Der Rekordmeister aus München feierte bis jetzt 73 Siege gegen den VfB. Anstoß ist um 8:30. Frankreich geht gegen den Trend der Billigklamotten vor, die in vielen Fällen selten getragen und schnell weggeworfen werden. Ab September wird dort eine Strafgebühr auf Fast Fashion eingeführt. Damit will das Land die Umwelt schonen und das Geschäftsmodell von Online-Giganten wie Shein oder Temu deutlich teurer machen. Wer bei solchen Anbietern bestellt, muss bald für eine Billigjacke bis zu 12 Euro draufzahlen. Auch für Unterwäsche, T-Shirts und Jeans fallen dann Strafgebühren an, um den Konsum der Wegwerfmode finanziell unattraktiv zu machen. Die Zusatzgebühr soll bis 2030 noch weiter steigen. Das eingenommene Geld soll in einen speziellen Fonds fließen, mit dem Unternehmen gefördert werden, die nachhaltiger arbeiten. Das waren die Nachrichten mit Thorsten Adolfs.
3: Danke dir, Thorsten. Wir gucken aufs Wetter bei uns in Dortmund live hier von den deutschen Beachvolleyballmeisterschaften im Revierpark Wischlingen. Und auf einmal scheint wieder die Sonne. Es ist wunderschön hier, 23 Grad dazu, unter anderem auch in Neuasseln und in Lütchen Dortmund. Ja, so ein bisschen Regen und so ein paar Schauer können nochmal runterkommen, vor allem aber dann in Richtung Abend und in Richtung Nacht. Morgen und am Sonntag wird es dann ähnlich wechselhaft bei uns in Dortmund.
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3: Und damit geht's rüber auf die Straßen. Dortmund-Verkehr geblitzt wird auf der Berghofer Straße in Richtung Hörde in der 40er-Zone und auf dem Vogelbootsweg in Richtung Uni an der Dasa. Dann rüber auf die A1 Dortmund-Münster zwischen dem Kamener Kreuz und Hamberg-Kamen. 3 Kilometer Stau zwar nur, dauert aber eine halbe Stunde länger. Die A1 Münster-Dortmund zwischen Hamburg und Werne und dem Kreuz Dortmund-Unna 15 Kilometer stockend, auch da eine halbe Stunde plus. Die A44 Kassel-Dortmund zwischen dem Kreuz Werl und dem Kreuz Dortmund-Unna 9 Kilometer Stau, auch das dauert eine halbe Stunde länger. Die A45 Haken-Dortmund zwischen dem Kreuz Haken und dem Westhofener Kreuz 6 Kilometer Stau plus 20. Und die A45 Dortmund-Haken zwischen dem Kreuz Dortmund-Nordwest und dem Kreuz Dortmund-West 5 Kilometer stockend, plant da mal 10 Minuten mehr ein.
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3: Live aus dem Revierpark Wischlingen. Hier laufen die deutschen Beachvolleyballmeisterschaften und wir stehen hier direkt neben der größten Beachvolleyball-Arena der Welt in diesem Jahr. 6.800 Fans passen hier rein und wir gehen gleich rein hier bei Radio 91.2. Ich bin Florian Joswig.

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1: 4:10 an diesem Freitagnachmittag bei Radio 91.2. Wir sind live im Revierpark Wischling bei den German Beach Championships, bei den deutschen Beachvolleyballmeisterschaften. Nach 33 Jahren am Timmendorfer Strand, ja, zum ersten Mal dieses Mega-Event bei uns in der Stadt. Und wir sitzen jetzt gerade im Herzstück der Beachvolleyballmeisterschaft tatsächlich, und zwar in dieser riesen Arena. 6.800 Fans passen hier rein. 1.000 Tonnen Sand wurden hier extra angekarrt, spezieller Sand, damit das auch alles auf höchstem Niveau hier ablaufen kann. Und die Stimmung, die ist wirklich genial. Ich sehe hier auch schon Dortmunds Oberbürgermeister Alexander Kaluti hat sich hier vor uns auch schon hingesetzt. Radio 91.2 Sportreporter Henning Barth neben mir. Das ist schon hier Spitzensport bei uns in Dortmund.
2: Das auf jeden Fall, und ihr merkt das immer, wenn der Ballwechsel vorbei ist, 10 Sekunden komplette Lautstärke. Wir haben auf den Rängen unfassbar viel Party. Auch da werden Bälle durch die Tribünen geschmissen. Und halt auf dem Sand ist es wirklich eine Dynamik in diesem Spiel, was einer wirklich deutschen Meisterschaft würdig ist. Das sind wirklich ein paar Sekunden, die Bälle immer nur hin und her gespielt werden. Einmal vorne ans Netz draufgeschmettert, rums ist die Geschichte schon wieder vorbei und der nächste Punkt ist im Kasten. Das ist wirklich eine Dynamik, die seinesgleichen sucht.
1: Und ich finde es wirklich bemerkenswert, gerade hier ja noch Regen, gerade wurde hier quasi die Arena geräumt. Alle haben sich irgendwie unter Zelten versammelt und jetzt hier wird getanzt, oberkörperfrei in der prallen Sonne.
2: Das auf jeden Fall.

0: Ich bin froh, dass der eine oder andere auch noch einen Hut mitgebracht hat, ne, sonst brutzelt das ja von oben komplett auf einen runter. Aber wirklich, wir hatten hier gerade kurz einmal Weltuntergang und jetzt ist hier Weltuntergangsparty, weil das Wetter ist bombastisch. Es ist wirklich eine große Party und ich glaube, das wird am Wochenende nochmal richtig, richtig voll und richtig, richtig stimmungsvoll.
1: Und der Eintritt hier aufs Gelände ist ja auch frei, also kommt vorbei zu den deutschen Beachvolleyballmeisterschaften in den Revierpark Wischling. Ein paar Restkarten für die Arena gibt es ja auch noch. Und dann wird das einfach ein geniales Event hier in Dortmund mit Radio 91.2.

0: Hier ist Radio 91.2 live von den German Beach Championships in Dortmund, die deutschen Beachvolleyballmeisterschaften. Und ich habe mich so ein bisschen zurückgezogen, und zwar in die Regie zu Marco. Du bist Regisseur und hast hier wirklich alles im Blick.
1: Ja, genau. Also mein Job besteht eigentlich daraus, hier alles zu koordinieren. Wir haben hier aktuell eine 10-Kamera-Produktion und mit Replay. Und das Besondere, was wir hier machen, ist, wir machen das alles aus einer Hand. Das ist ganz cool. Das heißt, ich steuere mit der linken Hand die Kameras, mache Replay mit der rechten Hand und rede mit meinen Kameraleuten über Kopf.
0: Und du machst das die ganze Saison oder bist du jetzt nur heute an diesem Wochenende da?
1: Genau, ich mache das die ganze Saison. Ich habe damit vor 4 Jahren angefangen und man wächst da so rein, mehr oder weniger. Und die Championship ist natürlich dann das große Highlight, auf das alles hingearbeitet wird.
0: Das heißt, du hast hier alle Spiele gleichzeitig im Blick oder ist das jetzt nur in Anführungsstrichen die Arena?
1: In dem Fall ist es nur die Arena. Auf den Center Court bzw. auf den Side Courts dort haben wir andere Regisseure. Aber ja, hier ist die Hauptregie, wo wir wirklich die komplette Bespielung mit Event, mit der LED-Wall und allem Möglichen bespielen und versuchen, ein gutes Event zu schaffen.
0: Vermisst du so ein bisschen den Sonnenschein, das Sonnenlicht, weil hier ist nämlich komplett abgedunkelt?
1: Ja, manchmal schon. Also gerade die letzten Tage war es ja auch relativ warm. Das merkt man hier auch, nur nicht auf die gute Art und Weise. Aber ja, jetzt gerade, wo es heute Morgen auch geregnet hat, war es doch ganz gut, hier vielleicht im Überdachten zu sein.
0: Alles klar, dann will ich dich nicht länger von der Arbeit abhalten. Du musst dir weiter die Anweisungen geben. Viel Spaß noch, viel Erfolg hier bei den German Beach Championship im Revierpark Wischlingen. Und ihr könnt auch noch vorbeikommen, denn der Eintritt auf das Gelände, der ist nämlich frei. Ich bin Florian Joswig, hier ist Radio 91.2. Schönen Freitag. 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

0: Voyage, Voyage am Freitagnachmittag bei Radio 91.2. Unser Hit vor halb, um halb fünf.
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2: Mit Joaquina Raulin einen schönen Freitagnachmittag wünsche ich euch. Rund um den Wallring bei uns in Dortmund gibt's heute Abend Probleme. Eine Fahrraddemo ist angekündigt mit etwa 100 Teilnehmern, sagt die Polizei. Die wollen zwischen 18 Uhr und Mitternacht mehrmals um den Wallring radeln. Los geht es mit einer Kundgebung am Hansaplatz. Dann fahren die Demonstranten erstmal über die Hohe Straße und Strobelallee B54 und B1. Auf dem Rückweg, also wahrscheinlich ab etwa 19 Uhr, geht's dann auf dem Wall rund. Die Polizei sperrt ihn abschnittsweise, je nachdem, wo die Radler gerade unterwegs sind. Organisiert wird die Demo von Fridays for Future Dortmund und dem ADFC. Sie fordern eine bessere Infrastruktur für Radfahrer und mehr Tempo beim Ausbau von Radwegen. Wie geht es weiter mit den drei Dortmunder Filialen der insolventen Hellweg Baumarktkette? Nach Informationen des Insolvenzverwalters gibt es zumindest für die Standorte in Klei und Hachenei eine Perspektive. Die Investoren werden nicht namentlich genannt. Für Klei ist eine Übernahme durch Obi im Gespräch. Das wollte ein Obi-Sprecher auf Nachfrage von Radio 91.2 aber noch nicht bestätigen. Der Standort Hachenei wird mit Bauhaus in Verbindung gebracht. Auch das ist noch nicht spruchreif. Noch keine Lösung gibt es für die Hellweg-Filiale in Wambel. Hellweg hatte im Juni Insolvenz angemeldet. Für den BVB beginnt morgen nach der langen Sommerpause die neue Bundesliga-Saison. Im Topspiel um 18.30 Uhr empfängt der BVB den Hamburger SV zu Hause im Westfalenstadion. Im Sommer hat sich der BVB mit einigen neuen Spielern verstärkt, unter anderem Joey Fährmann aus Eindhoven und die beiden Griechen Konstantinos Karetsas und Yannis Konstantelias sind dazugekommen und machen vielen BVB-Fans Hoffnung für die kommende Saison. Für Trainer Niko Kovac wird das Spiel gegen den Hamburger SV morgen aber trotzdem nicht einfach.
3: Wir müssen investieren. Wir haben das auch letzte Saison gesehen. Wir lagen zur Halbzeit hinten, haben dort mit einer Energieleistung, mit den Fans im Rücken es geschafft, das Spiel zu drehen. Deswegen müssen wir gleich von der ersten Minute an da sein.
2: Die vollen 90 Minuten übertragen wir für euch hier bei Radio 91.2.
0: Danke dir, Joaquina. Jetzt das Wetter bei uns in Dortmund hier live aus dem Revierpark Wischling. Es ist ganz schön windig hier, aber nur so ein paar lockere Wolken sind unterwegs. Dazu ist ganz viel blauer Himmel zu sehen und die Sonne scheint. Und so geht es dann auch weiter. Morgen und am Sonntag bekommen wir Sonne, Wolken und noch gelegentliche Schauer. Das Ganze war aktuell 23 Grad, unter anderem hier im Revierpark Wischling und auch in der Dortmunder Innenstadt. Damit geht's rüber auf die Straßen. Da wird geblitzt auf der Berghofer Straße Richtung Hörde in der 40er-Zone und Blitzeranhänger Oma auf dem Vogelbootsweg Richtung Uni an der Dasa. Die A1 Dortmund-Münster zwischen dem Kamener Kreuz und Hamburg um Werne 5 Kilometer stockend plus 5 Minuten. Die Gegenrichtung A1 Münster-Dortmund, da ist ein bisschen voller zwischen Kamener Kreuz und dem Kreuz Dortmund-Unna. 8 Kilometer Stau, dauert 20 Minuten länger. A44 Kassel-Dortmund zwischen dem Kreuz Werl und dem Kreuz Dortmund-Unna. 7 Kilometer Stau, plant da mal eine gute halbe Stunde mehr ein. Die A45, erstmal Hagen-Dortmund zwischen dem Kreuz Hagen und dem Westhofener Kreuz. 6 Kilometer Stau plus 20. Und die Gegenrichtung Dortmund-Hagen, also zwischen dem Kreuz Dortmund-Nordwest und dem Kreuz Dortmund-West. 3 Kilometer stockend und 5 Minuten Zeitverlust.
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0: Und ich stehe jetzt hier, wo wirklich eigentlich sonst nur die besten deutschen Beachvolleyballer und Beachvolleyballerinnen hinkommen, nämlich auf dem Center Court in der Arena. 6.800 Zuschauer passen hier rein und ich stehe auf dem Sand. Das ist sehr aufregend und gleich fühlen wir den Sand natürlich auch mal. Ich bin Florian Josrich, schönen Freitag.

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Das ist ganz neu von Kamrad, Love Sober bei Radio 91.2. Wir sind live im Revierpark Wischling heute den ganzen Nachmittag bei den German Beach Championships, den deutschen Beachvolleyball-Meisterschaften. Und ich stehe jetzt wirklich hier auf dem Center Court. Also hier ist der wichtigste Ort im ganzen Revierpark an diesem Wochenende bei den Beachvolleyball-Meisterschaften. Und dieser Sand, den ich jetzt hier gerade berühre, diese 1000 Tonnen Spezialsand, die wurden extra angekarrt hier für diese Beachvolleyball-Meisterschaften. Ich habe mich gerade nochmal versichert, nach 33 Jahren ja zum ersten Mal hier in Dortmund, nicht mehr am Timmendorfer Strand. Der Sand hier kommt aber nicht vom Timmendorfer Strand. Also wir haben den jetzt nicht den Strand da weggenommen, den Sand. Aber hier ist einfach super Stimmung, alle haben Bock. Gerade das Achtelfinale hier gelaufen. Jetzt bereiten sich die nächsten beiden Duos hier vor. Und zwar geht es dann um Platz 9, lese ich zumindest auf der großen Anzeige. 6.800 Fans passen hier rein. Wird natürlich ausverkauft sein dann zum großen Finale am Sonntag. Aktuell super Stimmung im Revierpark Wischling. Ihr könnt kostenlos vorbeikommen. Nur für die Arena braucht ihr ein Ticket. Ansonsten die zwei Plätze daneben noch, unter anderem der Radio 91.2 Court. Der könnt ihr einfach so hingehen. Da laufen auch Spiele. Da können wir uns dann auch vielleicht sehen. Ansonsten viele Foodtrucks hier aufgebaut. Es ist einfach eine mega Party und ein mega Event hier bei uns in Dortmund. Und ihr seid live dabei hier mit Radio 91.2.

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0: Ach, das war ein richtiger Gänsehautmoment gerade hier bei Radio 91.2. Wir sind live im Revierpark Wischlingen bei den German Beat Championships und das ganze Stadion hier, der ganze Center Court, hat Happy Birthday gesungen für die junge Frau mit der Maus auf dem Kopf. Das war sehr, sehr schön. Und ich gehe jetzt hier zu den beiden, die, glaube ich, die wirklich besten Plätze überhaupt in dieser Arena haben, nämlich Lara und Marie. Ihr sitzt hier in einem riesigen Strandliege, und zwar direkt am Platz. Wie habt ihr das denn bitte geschafft?
1: Wir haben hier auf so Plakaten so ein Gewinnspiel gesehen und dann haben wir mal teilgenommen. Und gestern Abend kam dann die glückliche Meldung, dass wir uns heute hier drei Spiele angucken können.
0: Und näher dran geht wirklich nicht, ne? Also ihr seid wirklich die dran, die am nächsten dran sind.
2: Ja, das ist so eine geile Aussicht, den Spielern so nah zu sein, das mal zu sehen, wie athletisch die sind. Das ist unglaublich, richtig cool.
0: Und ihr kennt euch ja auch im Gegensatz zu mir mit Beachvolleyball aus. Ihr seid richtige Fans und reist so ein bisschen rum in Deutschland.
2: Sorry, was?
0: Ihr reist ein bisschen rum in Deutschland, ja. Ne? Ihr seid richtige Fans.
2: Absolut, ja. Wir waren schon in Hamburg, am Timmendorfer Strand, in Düsseldorf, bei mehreren Turnieren. Wir lieben das einfach, die gute Stimmung hier.
0: Wie ist denn die Stimmung hier in Dortmund?
2: Hammer. Also es sind einfach nur coole Menschen, offene Menschen, die Lust auf guten Sport und Party haben. Also wirklich einfach nur witzig hier. Kann ich nur empfehlen.
0: Jetzt seid ihr ja schon so ein bisschen, ihr seid ein bisschen rumgereist schon. Was habt ihr euch auch heute hier vielleicht oder den letzten Tag hier in Dortmund schon angeguckt? Im Revierpark hier ein bisschen rumgeguckt?
1: Eigentlich nur bisher das Gelände. Also wir mussten ja wegen dem Regen dann auch einmal kurz das Stadion räumen. Und dann sind wir da hinten mal zur Eishalle gegangen, wo jetzt auch die Party stattfindet heute und morgen. Da sind wir natürlich auch. Aber ansonsten haben wir uns hier so ein bisschen mal den Teich angeguckt, aber mehr auch nicht.
0: Und ihr macht es euch einfach hier richtig schön gemütlich am besten Platz hier und genießt dann noch jetzt die nächsten Spiele.
1: Genau, das machen wir.
0: Perfekt, dann wünsche ich euch ganz viel Spaß dabei und hoffe auch, dass noch einiges hier passiert, hier im Revierpark Wischling bei den German Beach Championships. Danke euch.
1: Danke.

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1: Mit Thorsten Adolfs. Guten Tag. Camping ist beliebt. Laut einer aktuellen Umfrage macht jeder vierte Deutsche gerne Urlaub mit dem Wohnmobil oder Wohnwagen. Darüber haben wir ja gestern schon berichtet und heute hat in Düsseldorf der Caravansalon begonnen. Eine riesige Messe rund ums mobile Reisen. Trotz des anhaltenden Trends schwächelt die Branche im Moment aber etwas. Malte Albrecht aus den Nachrichten. Wie ist aktuell die Lage bei den Herstellern und Händlern?
2: Man kann sagen, das Geschäft normalisiert sich wieder, allerdings auf weiterhin hohem Niveau. Während der Corona-Zeit gab es ja einen echten Boom und die Hersteller haben ihre Produktion stark hochgefahren. Nach der Pandemie ist die Nachfrage aber wieder gesunken. Bei einigen Händlern und Herstellern stehen die Lager deshalb noch immer voll. Und auch wenn die Neuzulassungen in diesem Jahr weiter runtergegangen sind, leicht ist die Branche zufrieden. Demnach sind in Deutschland aktuell mehr als 1 Million Reisemobile zugelassen. Ohne Corona wäre man kontinuierlich Jahr für Jahr gewachsen und jetzt auf dem gleichen Niveau gelandet, heißt es.
1: Das heißt, wer überlegt, sich ein Wohnmobil zuzulegen, für den lohnt sich der Messebesuch im Moment?
2: Ja, durchaus. Ein Verbandsvertreter sprach von einem echten Käufermarkt zurzeit. Viele Hersteller haben demnach ihre Preispolitik angepasst. Statt teurer Einzeloptionen setzen sie jetzt stärker auf attraktive Komplettpakete. Schnäppchen seien da durchaus drin, heißt es. Aber so ganz billig wird es trotzdem nicht, denn man braucht schon ein ordentliches Budget. Je nach Modell landet man schnell im sechsstelligen Bereich. Der teuerste Wohnwagen, der bei der Messe präsentiert wird, kostet 275.000 Euro. Mit extra Ausstattung kann es noch teurer werden.
1: Danke, Malte. Und jetzt weitere Themen im Überblick. In NRW steigt die Zahl der Mädchen und Frauen, die wegen Essstörungen behandelt werden. Bei den stationären Fällen gab es seit 2020 ein Plus um 31% auf rund 2200 Fälle. Ambulant wurden im gleichen Zeitraum 66.000 Fälle registriert, in denen Frauen und Mädchen behandelt wurden. Den stärksten Anstieg gab es in der Altersgruppe der 20- bis 29-Jährigen. Das steht in einer Antwort der Landesregierung an die SPD-Fraktion. Nach einem Hackerangriff auf mehrere Behörden wird das Land Berlin erpresst. Bürgermeister Wegner sagte, die Forderung sei gestern Abend eingegangen, darauf werde man aber nicht reagieren. Wegen der Cyberattacke konnte in der Hauptstadt unter anderem tagelang kein Wohngeld beantragt oder ausgezahlt werden. Die Sicherheitsbehörden von Land und Bund würden mit Hochdruck daran arbeiten, die Tätergruppe zu fassen, sagte Wegner. In Oslo haben tausende Menschen Abschied von König Harald genommen und Blumen auf dem Schlossplatz abgelegt. Der 180-Jährige war am frühen Morgen an den Folgen mehrerer Vorerkrankungen gestorben. Am Abend soll der Sarg mit dem Monarchen zum Schloss gefahren werden. Neuer König ist sein Sohn Hakan der Achte, neue Königin dessen Ehefrau Mette Marit. Die Auslosung der Europa League verspricht packende Duelle für die Bundesligisten. Bayer Leverkusen und Hoffenheim haben in Monaco ihre Gegner für die neue Ligaphase bekommen. Leverkusen kann sich in den Heimspielen auf richtig gute Gegner wie Olympique Marseille, RB Salzburg, NK Celje und Beşiktaş Istanbul freuen. Auswärts geht es für den Bundesligisten gegen Olympique Lyon, Dynamo Zagreb, Lech Posen und OF Iraklion aus Griechenland. Soweit die Meldungen mit Thorsten Adolfs.
3: Danke dir, Thorsten. Jetzt das Wetter bei uns in Dortmund live aus dem Revierpark Wischling. Ja, so ein paar lockere Wolken schieben sich gerade vor die Sonne, aber es ist trotzdem ein richtig schöner Freitagnachmittag noch geworden, nachdem ja kurz mal hier ordentlich geblitzt hat. Aktuell haben wir 23 Grad in Loh und auch im Kaiserviertel. Morgen und am Sonntag dann Sonne, Wolken und gelegentlich noch einzelne Schauer.
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3: Dortmund Verkehr mit den beiden Blitzeranhängern Oma und Opa auf der Berghofer Straße Richtung Hörde in der 40er-Zone und auf dem Vogelpotsweg in Richtung Uni an der Dasa. Dann die A1 Münster-Köln zwischen dem Kamener Kreuz und Schwerte, 7 Kilometer stockend plus eine Viertelstunde. Die A44 Kassel-Dortmund zwischen dem Kreuz Werl und dem Kreuz Dortmund-Unna, 6 Kilometer Stau, plant da mal eine halbe Stunde mehr ein. A45 Hagen-Dortmund zwischen dem Kreuz Hagen und dem Westhofener Kreuz, 6 Kilometer Stau plus 20 Minuten. Und die Gegenrichtung auf der 45 Dortmund-Hagen jetzt. Also zwischen dem Kreuz Dortmund Nordwest und dem Kreuz Dortmund West 4 Kilometer stocken, da kommen gute 10 Minuten obendrauf.
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3: Live von den German Beach Championships. Die deutschen Beachvolleyballmeisterschaften sind ja dieses Jahr im Revierpark Wischlingen noch bis Sonntag und wir sind bis 18 Uhr noch live dabei. Ich bin Florian Jostrich.

0: Katrina and the Waves und Walking on Sunshine bei Radio 91.2. Und manchmal habe ich so das Gefühl, hier bei uns in Dortmund knubbeln sich alle Veranstaltungen an so ein paar Wochenenden im Jahr, oder? Wir sind live im Revierpark Wischlingen, live von der Deutschen Meisterschaft im Beachvolleyball. Hier ist ordentlich was los, Party das ganze Wochenende. Und ja, insgesamt ist es ja auch wirklich voll in Dortmund, ne? Im Westfalenpark. Morgen ist noch Lichterfest und der BVB hat morgen ja auch noch sein erstes Heimspiel gegen den Hamburger SV. Ja, da hat man im letzten Jahr ordentlich ackern müssen. Leicht wird es also nicht und BVB-Trainer Niko Kovac weiß ganz genau, worauf es morgen ankommt.
1: Wir müssen investieren. Wir haben das auch letzte Saison gesehen gegen den HSV hier zu Hause. Wir lagen zur Halbzeit hinten, haben dort mit einer Energieleistung mit den Fans im Rücken es geschafft, das Spiel zu drehen. Deswegen müssen wir gleich von der ersten Minute an da sein. Und jeder Einzelne, der dort aufläuft, wird das Beste geben. Davon bin ich überzeugt.
0: Herr Rami Benzema.

0: Ini ist fraglich fürs Spiel morgen. Schlotti und Jan sind die beiden noch länger Verletzten. Also muss sich Kovac schon für die Abwehrkette ein bisschen was ausdenken. Hatte aber auch einen genauen Plan.
1: Ja, natürlich ist es schon so, wenn man eine Dreierkette spielt, dann braucht man immer mal wieder einen Innenverteidiger mehr. Wenn du eine Viererkette spielst, dann kommst du mit vier ganz gut hin, 2-2 jeweils. Die Jungs sind jetzt verletzt, das ist so, aber wir haben aber auch noch andere Alternativen. Wir können dort mit Julian Riasson, können wir noch irgendwas mixen, was wir auch schon letzte Saison getan haben. Wenn Rami jetzt nicht dabei sein sollte, ja, dann werden wir schon sicherlich auch eine gute Lösung finden.
0: Morgen sind wir dann schlauer, auch was den Einsatz von den Neuzugängen in der Startelf angeht. Borussia Dortmund gegen den Hamburger SV. Endlich ist wieder Bundesliga und die hört ihr wie immer live bei uns morgen ab 18 Uhr hier bei Radio 91.2. Macht euch einen schönen Freitag in Dortmund.

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Das ist ganz neu von Loy und David Puentes, Golden Summer bei Radio 91.2. Und ja, Golden Summer haben wir aktuell auch hier im Revierpark Wischlingen. Das Wetter hat sich stabilisiert. Gerade ja noch so ein kleiner Regenschauer. Jetzt Sonne und Wolken und richtig angenehme Luft, muss ich sagen. Das ganze Wochenende sieht ja ordentlich aus. Wirklich perfekte Voraussetzungen für die German Beach Championship. Die deutschen Beachvolleyballmeisterschaften ja zum ersten Mal bei uns in Dortmund. Noch bis Sonntag. Aktuell laufen auf dem Center Court in der großen Arena die Achtelfinals, aber auch auf den anderen beiden Plätzen ist richtig Stimmung, wirklich, das macht richtig Spaß. Kommt einfach vorbei, der Eintritt hier auf das Gelände im Revierpark Wischlingen ist nämlich frei. Und das ganze Wochenende ist hier Party, ist hier Spitzensport, es gibt Foodtrucks, es macht einfach richtig viel Spaß. Und ja, bis Sonntag haben wir dieses einzigartige Event noch bei uns in Dortmund und wir haben ja auch schon gehört, nächstes Jahr kommen die German Beach Championships wieder hier in den Revierpark Wischlingen, dann vielleicht sogar nochmal einen Ticken größer. Ich bin Florian Jossi, ich freue mich sehr drauf, ihr hört Radio 91.2 am Freitagnachmittag. Show!

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0: Es ist 5:30.
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2: Mit Joaquina Raudin einen schönen Freitagnachmittag wünsche ich euch. Rund um den Wallring bei uns in Dortmund gibt's heute Abend Probleme. Eine Fahrraddemo ist angekündigt mit etwa 100 Teilnehmern, sagt die Polizei. Die wollen zwischen 18 Uhr und Mitternacht mehrmals um den Wallring radeln. Los geht's mit einer Kundgebung am Hansaplatz. Dann fahren die Demonstranten erstmal über die Hohe Straße und Strobelallee, B54 und B1. Auf dem Rückweg, also wahrscheinlich ab etwa 19 Uhr, geht's dann auf dem Wall rund. Die Polizei sperrt ihn abschnittsweise, je nachdem, wo die Radler gerade sind. Organisiert wird die Demo von Fridays for Future Dortmund und dem ADFC. Sie fordern eine bessere Infrastruktur für Radfahrer und mehr Tempo beim Ausbau von Radwegen. Nach den Vorwürfen der häuslichen Gewalt gegen den Dortmunder Unternehmer und Influencer JP Krämer wurde er nun bedroht. Konkret seien Anrufe bei ihm eingegangen, die einen Anschlag auf das Automuseum des Dortmunders ankündigten. Auch bei Social Media habe es Drohungen gegeben, bestätigte die Polizei auf Nachfrage von Radio 91.2. Die Mitarbeiter des Museums hatten daraufhin beschlossen, für heute zu schließen und die Kunden nach Hause geschickt. Dabei hatte die Polizei unterstützt, von einer polizeilichen Räumung könne aber keine Rede sein, so ein Sprecher. Jetzt fährt die Polizei vermehrt Streife rund um das Automuseum. Außerdem ermittelt sie zu den anonymen Drohungen. Sie geht aber davon aus, dass aktuell keine Gefahr bestehe. Für den BVB beginnt morgen nach der langen Sommerpause die neue Bundesliga-Saison. Im Topspiel um 18.30 Uhr empfängt der BVB den Hamburger SV zu Hause im Westfalenstadion. Im Sommer hat sich der BVB mit einigen neuen Spielern verstärkt, unter anderem Joey Fährmann aus Eindhoven und die beiden Griechen Konstantinos Karetsas und Yannis Konstantelias sind dazugekommen und machen vielen BVB-Fans Hoffnung für die kommende Saison. Für Trainer Niko Kovac wird das Spiel gegen den Hamburger SV morgen aber trotzdem nicht einfach.
3: Wir müssen investieren. Wir haben das auch letzte Saison gesehen. Wir lagen zur Halbzeit hinten, haben dort mit einer Energieleistung mit den Fans im Rücken es geschafft, das Spiel zu drehen. Deswegen müssen wir gleich von der ersten Minute an da sein.
2: Die vollen 90 Minuten übertragen wir für euch hier bei Radio 91.2.
4: Danke dir, Joaquina. Jetzt das Wetter in Dortmund live aus dem Revierpark Wischlingen. Und da habe ich so eine Einzelne.

0: einen Regentropfen gerade hier abbekommen auf meine Hose. Ich weiß nicht, ob das noch mehr wird. Eigentlich ist es gar nicht so bewölkt. Auch die Sonne guckt zwischendurch nochmal raus. Aber da war gerade der zweite Regentropfen auf meinem Arm. Also so ein bisschen Regen kommt jetzt doch nochmal dazu. Ansonsten haben wir 22 Grad unter anderem in Huckade und auch in Holzen. Morgen und am Sonntag geht es so weiter wie heute auch. Sonne, Wolken und gelegentlich auch ein Schauer. Damit geht's rüber auf die Straßen. Die beiden Blitzanhänger Oma und Opa sind da auf der Berghofer Straße Richtung Hörde in der 40er-Zone und auf dem Vogelpotsweg in Richtung Uni an der Dasa. Und neuer ist auch noch dazugekommen, und zwar Kemminghauser Straße in Richtung Derne. Dann die A1 Münster-Dortmund zwischen dem Kamener Kreuz und dem Kreuz Dortmund-Unna, 6 Kilometer stockend, plant mal eine Viertelstunde mehr ein. A44 Kassel-Dortmund zwischen dem Kreuz Werl und dem Kreuz Dortmund-Unna, 5 Kilometer Stau, da dauert es 20 Minuten länger. Und A5 45 Hagen-Dortmund zwischen dem Kreuz Hagen und dem Westhofener Kreuz. 6 Kilometer Stau, da kommen gute 20 Minuten on top.
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0: Also vom Wetter her ist es ja doch irgendwie wie am Timmendorfer Strand an der Ostsee. Es geht sehr schnell, mal Sonne, mal Wolken, dann wieder Regen. Die deutschen Beachvolleyballmeisterschaften hier bei uns in Dortmund mit Radio 91.2. Ich bin Florian Joswig.

0: Hier ist Radio 91.2 mit Cyndi Lauper. 33 Jahre waren die deutschen Beachvolleyballmeisterschaften am Timmendorfer Strand. Seit diesem Jahr hier bei uns in Dortmund. Wir sind live im Revierpark Wischling und Alex Walkenhorst hat das Ganze veranstaltet und entschieden, dass die Beachvolleyballmeisterschaften hier zu uns nach Dortmund kommen. Da musstest du dir ganz schön was anhören, das letzte Jahr wahrscheinlich, oder?
1: Ja, da habe ich die ganze Nostalgie der Sportart mit Füßen getreten. Also ganz viele Leute, die seit Jahrzehnten irgendwie mit der Veranstaltung da im Norden gewachsen sind, haben mir geschrieben. Viele von denen haben mir aber jetzt auch schon geschrieben, dass sie langsam die Entscheidung verstehen, warum wir das so machen.
0: Das heißt also, Dortmund kommt doch so langsam an bei den Leuten?
1: Ja, auf jeden Fall. Also sie verstehen, dass wir sind ja in Timmendorfer Strand wirklich rausgewachsen. Die Arena war nur 4000 Plätze groß, dahinter kam direkt das Meer. Das heißt, wir konnten nicht größer werden. Und ich habe immer gesagt, hey, wenn die Sportart wachsen soll, dann müssen wir auch mit dem Event wachsen. Und das können wir ja, wir haben 50% Kapazität mehr. Und ich habe jetzt gerade sogar quasi live gehört, dass wir für Sonntag sogar jetzt ausverkauft sind.
0: Wow, also 6800 Fans dann auf dem Center Court in der Arena.
1: Ja, genau. Das ist das größte Beachvolleyball-Turnier der Welt dann dieses Jahr.
0: Wow. Und das hier bei uns in Dortmund, die Stimmung ist ja auch wirklich mega, also auch auf den beiden Nebenplätzen, was wir da mitbekommen haben. Wie sieht's denn nächstes Jahr aus? Also gibt's da schon Planung?
1: Ja, jetzt gucken wir uns erstmal die Zuschauerkapazitäten an, weil es gibt noch die Chance, das Event ein bisschen größer zu bauen. Aber grundsätzlich kann ich sagen, dass wir nächstes Jahr auf jeden Fall Anfang September wieder hier am Start sein werden, ja.
0: Und dann eventuell sogar ein bisschen größer noch.
1: Ja, müssen wir ja. Ich meine, wenn wir ausverkauft sind, dann können wir noch hochbauen. Wir haben ja die Ausschreibung hier mitgemacht und wir haben ja gesagt, wir können hier bis zu 8500 Plätze irgendwie ein Stadion bauen. Und da gehen wir Stück für Stück hin.
0: Wenn wir nochmal so zurückgucken, Timmendorfer Strand, Dortmund, wie empfindest du hier die Stimmung?
1: Die ist nochmal ausgelassen, natürlich auch aufgrund der Menschenmenge, aber vor allem, weil die Leute, glaube ich, auch eine entspanntere Anreise haben. Wir sind zentraler in Deutschland, eben kurz mit dem Bahnhof, also eben kurz mit dem Zug zum Bahnhof und dann hierhin. Das ist schon sehr gut angekommen und wir ziehen auch ein anderes Publikum nochmal an, weil allein die Unterkunftspreise zum Beispiel günstiger sind hier in der Umgebung und das zieht halt ein Publikum an, was ein bisschen mehr Ekstase feiert, ja.
0: Und das ganze Gelände, der Eintritt ist ja frei, kommt also einfach vorbei, genießt diese Stimmung mit und dann geht das bis Sonntag hier noch, die deutschen Beachvolleyballmeisterschaften im Revierpark Wischling. Hier ist Radio 91.2, der Freitagnachmittag.

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Kurz vor sechs. Hier im Revierpark Wischling geht die German Beach Championship natürlich noch weiter. Die deutsche Beachvolleyballmeisterschaft bis Sonntag bei uns in Dortmund. Dann das große Finale auf dem Center Court. Ausverkauft vor 6.800 Fans. War nicht ganz so voll, wird es wahrscheinlich gleich auf dem Wall in der Dortmunder Innenstadt. Da ist ja eine Fahrraddemo angekündigt von Fridays for Future von 18 bis 24 Uhr. Dafür wird auch der Wall gesperrt. Und wenn ihr dann gleich unterwegs seid, lasst am besten das Auto außerhalb des Walls stehen. Macht euch ein schönes Wochenende in Dortmund. Ich bin Florian Joswig und raus bei Radio 91.2. Bis nächste Woche.

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1: Mit Thorsten Adolfs. Guten Abend. Beamte bekommen bei Ratenkrediten deutlich bessere Konditionen als Angestellte. Das zeigt eine aktuelle Auswertung des Portals Verivox. Malte Albrecht aus dem News-Team hat sich die Zahlen genauer angeschaut. Wie groß ist denn der Unterschied?
2: Ja, der ist tatsächlich spürbar. Beamte zahlen demnach im Schnitt etwa 15% weniger Zinsen als Angestellte. Bei einem normalen Kredit über 20.000 Euro mit 6 Jahren Laufzeit sind das immerhin 637 Euro Ersparnis. Konkret lag der Zinssatz für Beamte zuletzt bei im Schnitt 5,6%. Angestellte mussten fast 6,6% hinblättern. Und auch bei der Frage, ob man überhaupt einen Kredit kriegt, haben Beamte bessere Chancen. 8 von 10 bekamen mindestens ein Finanzierungsangebot. Bei den Angestellten war es nur knapp jeder Zweite.
1: Das muss ja einen Grund haben. Warum sind Banken bei Beamten offenbar großzügiger?
2: Ja, Beamte gelten wegen ihres sicheren Arbeitsplatzes als besonders verlässlich, heißt es von Verivox. Dazu kommt oft ein überdurchschnittliches Einkommen. Beides verbessere die Kreditwürdigkeit und so könnten Banken bessere Zinsen anbieten. Aber auch für Angestellte gibt es durchaus Möglichkeiten, die Zinsen zu drücken. Eine davon, den Kredit zu zweit beantragen, zum Beispiel mit dem Partner. Denn ein zweites Einkommen verringert das Risiko für die Bank. Und Sorgen um den Schufa-Score muss man sich auch nicht machen, denn wer pünktlich zahlt, könne seine Bewertung dadurch sogar langfristig verbessern, heißt es.
1: Dankeschön, Malte. Und jetzt weitere Themen im Überblick. Vizekanzler Klingbeil hat die USA aufgefordert, den Krieg gegen den Iran zu beenden. Die Schuld an den hohen Spritpreisen gibt der US-Präsident Trump. Er habe den verantwortungslosen Krieg gestartet, sagte Klingbeil. Und Ölkonzerne würden sich wegen der geopolitischen Situation die Taschen vollmachen. Das müsse unterbunden werden. Eine 4-köpfige deutsche Familie ist im Katastrophengebiet in Nepal gerettet worden. Laut Bundesregierung wird noch eine niedrige zweistellige Zahl deutscher Staatsangehöriger vermisst. Die Zahl der Toten in Nepal stieg mittlerweile auf fast 580. Nach Angaben des Katastrophenschutzes ist das Schicksal von knapp 1000 Menschen ungeklärt. Über Teile der Schweiz ist ein heftiges Unwetter gezogen. Etwa 40 Menschen wurden durch Hagel verletzt. Der Zugverkehr musste an einigen Stellen unterbrochen werden. Im Kanton Aargau drückte der Sturm Betonmasten der Hochspannungsleitung zu Boden. Auch ein LKW wurde umgeweht. Der Wetterdienst zählte innerhalb kurzer Zeit 46.000 Blitze. Sollten die Olympischen Spiele in der Region Rhein-Ruhr stattfinden, dann soll es bei den Wettbewerben einen Zuschauerrekord geben. 17,6 Millionen Tickets sollen dann angeboten werden. Diese Zahl hat Ministerpräsident Wüst genannt. Das wären deutlich mehr Eintrittskarten als bei den Spielen in Paris oder Los Angeles. Um das möglich zu machen, wurden die Pläne nochmal angepasst. Die Wasserballwettbewerbe sollen im Landschaftspark Duisburg statt in Wuppertal stattfinden. Die Finalkämpfe im Boxen würden im Bochumer Ruhrstadion ausgetragen und alle Fußballfinalspiele im Stadion in Dortmund. Außerdem sollen die entscheidenden Hockeypartien im Borussia-Park in Mönchengladbach stattfinden. Der Deutsche Olympische Sportbund entscheidet in knapp 4 Wochen, wer für Deutschland ins Rennen geht. Neben der Region Rhein-Ruhr hoffen auch München und Berlin auf den Zuschlag für die Sommerspiele 2036, 2040 oder 2044. Das waren die Nachrichten mit Thorsten Adolfs.
3: Das Wetter. Morgen und übermorgen auch mal Regen möglich, aber die wesentlich entspanntere Version als heute. Auch der Rest in einem angenehmen Mittelfeld. Mal Sonne, mal Wolken bei bis 24 Grad. Jetzt in der Nacht schauert es hier und da noch so ein bisschen aus, aber nicht wild. Und es bleibt größtenteils trocken und kühlt runter. 13 bis 16 Grad die Tiefstwerte.
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3: Alle wollen nach Hause, ob aus dem Urlaub oder von der Arbeit. Man merkt es auf den Autobahnen einiges los. Einmal die Staus ab 20 Minuten Wartezeit. A31 Oberhausen-Gronau zwischen Borken und Gescher-Coesfeld 2 Kilometer 36 Minuten. A45 Hagen-Gießen zwischen Wetzlarer Kreuz und Wetzlar Süd 2 Kilometer 21 Minuten. A46 Düsseldorf-Wuppertal, da haben wir zwischen Wuppertal-Elberfeld und Wuppertal-Oberbarmen 5 Kilometer, sind 25 Minuten obendrauf. Und die A516 Oberhausen Richtung Oberhausen-Eisenheim zwischen Kreuz-Oberhausen und Eisenheim 2 Kilometer 21 Minuten. Haltet durch, kommt gut an.
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3: Sebastian Pulli hier. Herzlich willkommen im besten Fall auf dem Weg in den Feierabend. Wir fahren jetzt gemeinsam runter mit ganz, ganz entspannter Musik. Also gleich Memories Maroon 5. Jetzt erstmal das extrem laute Lied mit den 1000 Trommeln. Livin' la vida loca, Ricky Martin. Entspannten Feierabend euch.

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0: Fühlt sich sehr, sehr jung an, diese Zahl für ein Bundesland. NRW wird heute 80 Jahre alt.
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0: Ich habe Socken, die sind älter. Wichtig, dass wir jetzt eine schöne kleine Rede halten, natürlich übers Geburtstagskind. Was mögen wir denn zum Beispiel so an NRW?
2: Die Clubszene, Techno, aber auch Cafés, Bars, Essen, Restaurants.
3: Die Vielfältigkeit.
4: Man kommt sehr schnell von Stadt zu Stadt mit den Zügen, wenn sie denn fahren.
5: Und ich denke, die Natur so, dass man auch nah an der Eifel ist.
6: Man fühlt sich sicher, man hat keine Angst.
7: Puh, ja, was können sie verbessern?
6: Straßen. Der soziale Umgang. Die Leute sind gestresster, aggressiver, haben keine Nerven mehr.
4: Ich denke, die Städte könnten schon noch mal wieder ein bisschen aufgehübscht werden.
2: Ja, herzlichen Glückwunsch NRW, herzlichen Glückwunsch, macht es gut, feiert schön.
6: Alles Gute.
5: Ja,
4: herzlichen Glückwunsch.
0: Ja, alles Gute, es feiert auch groß NRW. 3 Tage Party seit heute, übers ganze Wochenende, und zwar in Münster. So, jetzt paid my dues, hab meine Schulden bezahlt. Ich würde ja sagen fürs Geburtstagskind, aber das hat noch 172 Milliarden offen. Das passt nur so halb. Anastasia jetzt. Schönen Feierabend euch.

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1: Mit Joaquina Raulin einen schönen Freitagnachmittag wünsche ich euch. Rund um den Wallring bei uns in Dortmund gibt's heute Abend Probleme. Eine Fahrraddemo ist angekündigt mit etwa 100 Teilnehmern, sagt die Polizei. Die wollen zwischen 18 Uhr und Mitternacht mehrmals um den Wallring radeln. Los geht's mit einer Kundgebung am Hansaplatz. Dann fahren die Demonstranten erstmal über die Hohe Straße und Strobelallee, B54 und B1. Auf dem Rückweg, also wahrscheinlich ab etwa 19 Uhr, geht's dann auf dem Wall rund. Die Polizei sperrt ihn abschnittsweise, je nachdem, wo die Radler gerade sind. Organisiert wird die Demo von Fridays for Future Dortmund und dem ADFC. Sie fordern eine bessere Infrastruktur für Radfahrer und mehr Tempo beim Ausbau von Radwegen. Nach den Vorwürfen der häuslichen Gewalt gegen den Dortmunder Unternehmer und Influencer JP Krämer wurde er nun bedroht. Konkret seien Anrufe bei ihm eingegangen, die einen Anschlag auf das Automuseum des Dortmunders ankündigten. Auch bei Social Media habe es Drohungen gegeben, bestätigte die Polizei auf Nachfrage von Radio 91.2. Die Mitarbeiter des Museums hatten daraufhin beschlossen, für heute zu schließen und die Kunden nach Hause geschickt. Dabei hatte die Polizei unterstützt, von einer polizeilichen Räumung könne aber keine Rede sein, so ein Sprecher. Jetzt fährt die Polizei vermehrt Streife rund um das Automuseum. Außerdem ermittelt sie zu den anonymen Drohungen. Sie geht aber davon aus, dass aktuell keine Gefahr bestehe. Für den BVB beginnt morgen nach der langen Sommerpause die neue Bundesliga-Saison. Im Topspiel um 18.30 Uhr empfängt der BVB den Hamburger SV zu Hause im Westfalenstadion. Im Sommer hat sich der BVB mit einigen neuen Spielern verstärkt, unter anderem Joey Fährmann aus Eindhoven und die beiden Griechen Konstantinos Karetsas und Yannis Konstantelias sind dazu gekommen und machen vielen BVB-Fans Hoffnung für die kommende Saison. Für Trainer Niko Kovac wird das Spiel gegen den Hamburger SV morgen aber trotzdem nicht einfach.
2: Wir müssen investieren. Wir haben das auch letzte Saison gesehen. Wir lagen zur Halbzeit hinten, haben dort mit einer Energieleistung, mit den Fans im Rücken es geschafft, das Spiel zu drehen. Deswegen müssen wir gleich von der ersten Minute an da sein.
1: Die vollen 90 Minuten übertragen wir für euch hier bei Radio 91.2. Kurzer Blick aufs Wetter für Dortmund. Das ist jetzt zum Abend ja doch noch echt ganz schön geworden. Ein Mix aus Sonne und Wolken ist am Start. Aktuell 22 Grad in Schüren und auch in Mengede. Morgen wird es dann wieder ein bisschen durchwachsen, bisschen Sonne, bisschen Wolken. Es kann windig werden, ab und zu auch mal regnen bei maximal 23 Grad. Dortmund-Verkehr, da ist einiges los noch auf den Straßen jetzt am Freitagabend. Ein paar Blitzer habe ich zunächst, und zwar einmal auf der Kemminghauser Straße Richtung Derne und dann noch die Blitzanhänger, und zwar einmal der Opa auf der Berghofer Straße Richtung Hörde in der 40er-Zone und die Oma am Vogelpotsweg Richtung Uni an der Darsa. Außerdem wird es ein bisschen trubelig am Wall, da ist nämlich gerade eine Fahrraddemo. Da könnten Abschnitte hin und wieder immer mal wieder gesperrt sein. Versucht das am besten irgendwie zu umfahren. Ja, und außerdem gibt es auch noch Staus auf den Autobahnen, und zwar einmal auf der A1 Münster Richtung Dortmund zwischen Kamener Kreuz und Kreuz Dortmund-Unna, 5 Kilometer stockender Verkehr, 8 Minuten plus. Dann auf der A44 Kassel Richtung Dortmund zwischen Unna Ost und Kreuz Dortmund-Unna, 3 Kilometer Stau. Da kommen auch ungefähr 10 Minuten oben drauf. Und auch genauso auf der A45 Hagen Richtung Dortmund zwischen Kreuz Hagen und Westhofener Kreuz. Kommt auf jeden Fall gut durch. Ich wünsche euch eine gute Fahrt und einen guten Start ins Wochenende.
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3: Sebastian Pulli hier, und nächste Woche nach der Einschulung, da geht er los, der große Wettbewerb, wer hat das schlaueste Kind? Es gibt ja Leute, die denken so, ne? Da gibt's dann vorher das große Kinderwettrüsten und die Fünfjährige muss schon mal die Goethe-Gesamtausgabe auswendig lernen, um die anderen Eltern zu beeindrucken. Wir stellen gleich mal die Frage, inwiefern kann es denn vielleicht sinnvoll sein, mit dem Kind vor der Schule schon zu lernen? Diese halbe Stunde noch Thema bei uns. Bis dahin, schönen Freitagabend euch mit Teddy Swims.

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0: vor der Einschulung nächste Woche fragen wir doch mal, was kann euer Kind denn jetzt schon?
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0: Also meins hat schon Abitur mit 6. Nein, wir wollen ausdrücklich keinen Wettbewerb, das ist ganz wichtig. Trotzdem die Frage, Kollege Ronny Thorau, wenn mein Kind das möchte, wie viel Lernen vor der Schule ist eine gute Idee?
2: Also erstmal gilt, ein Kind kann eigentlich nicht zu viel Vorwissen mit in die Schule bringen. Also wenn das Kind wissbegierig ist vor der Schule, dann ruhig alles beantworten. Oder wenn es gern rechnen möchte oder lesen, lernen, prima. Sollte man als Eltern unterstützen. Eine Ausnahme sehen manche Experten, schreiben. Mal so seinen Namen schreiben ist okay, aber wenn Kinder schon regelmäßig schreiben und dabei so eine eigene Art schon zu schreiben entwickeln, quasi eine eigene Handschrift, die aber vielleicht nicht der Schreibweise dann in der Schule entspricht, dann sagen die Experten, müssten sie umlernen und das sei oft mühsamer, als was neu zu lernen.
0: Okay, also schreiben im Zweifelsfall, noch ein bisschen warten. Ansonsten, was ist gut? Vorlesen, ja, wahrscheinlich.
2: Ja, regelmäßiges Vorlesen ist super, weil das Kind da unter anderem auch nebenbei ein Verständnis für Sprache entwickelt. Vielleicht auch schon zu Worten bestimmte Symbole oder Buchstaben verknüpft. Ansonsten empfehlen Experten vor allem, Dinge in den Alltag einzubauen. Also zum Beispiel rechnen, keine Arbeitsblätter oder sowas vorlegen, erst recht keine Pflicht oder Druck draus machen, aber zum Beispiel Würfelspiele. Oder Tisch decken und das Kind bewusst für 4 Personen, 4 Teller, 4 Gabeln und so weiter zählen und verteilen lassen. Also ohne Druck, eher spielerisch.
0: Ja, kein Kinderwettrüsten, aber wenn die Kiddies von sich aus Lust haben, dann gerne. Nächste Woche Einschulung, jetzt aber erstmal Wochenende. Schönen Freitag.
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1: Mit Thorsten Adolfs. Guten Abend. Mit der Partie des deutschen Rekordmeisters Bayern München gegen den VfB Stuttgart startet heute Abend die erste Fußball-Bundesliga in die neue Saison. Und es gibt einige Regeländerungen. Nico Hartmann aus der Sportredaktion hat die Infos dazu.
2: Die WM hatte auch ihr Gutes. Zeitspiel bei Einwürfen und Abstößen wird nun auch in der Bundesliga konsequent geahndet. 5 Sekunden Zeit bleiben hierfür. 10 Sekunden Zeit bei den Auswechslungen. Geht der ausgewechselte Spieler nicht schnell genug vom Feld, spielt die Mannschaft eben in Unterzahl bis zur nächsten Unterbrechung. Von einer 3-minütigen Trink- und Werbepause sieht die Liga aber immerhin ab, die in der neuen Saison sicherlich wieder von den Bayern diktiert wird. Die Münchner konnten alle Stars halten und verstärkten sich mit den Nationalspielern Saibari und Brown. Sorgen sich aber um die neurologische Gesundheit ihres Mittelfeldjuwels Jamal Musiala, der zwar Fortschritte macht, aber weiterhin nicht im Spieltagskader stehen wird.
1: Und jetzt weitere Nachrichten in der Zusammenfassung. Die SPD im Ruhrgebiet kritisiert Kanzler Merz scharf. Er habe in den vergangenen Monaten die richtige Tonlage und Respekt im Umgang mit den Menschen vermissen lassen, steht in einem gemeinsamen Positionspapier. Wer Menschen gewinnen will, dürfe nicht von oben herabreden, heißt es. Andernfalls schade das der Akzeptanz von Politik. Die Sozialdemokraten fordern sozial ausgewogene Nachbesserungen an den geplanten Reformen. Die Regierung hat einen Bericht des britischen Telegraph zurückgewiesen, wonach sich Deutschland an der Finanzierung britischer und französischer Atomwaffenprogramme beteiligen könnte. Gespräche darüber gebe es nicht, sagte ein Regierungssprecher. Grundpfeiler für die kollektive Sicherheit sei und bleibe die NATO. Das Verteidigungsbündnis arbeitet wegen der Bedrohungen durch Russland an Plänen für einen Ausbau der nuklearen Abschreckung. Ein Großteil der Filialen der insolventen Dortmunder Baumarktkette Hellweg steht wohl vor dem Aus. Nur für 35 der mehr als 110 Märkte gibt es nach Unternehmensangaben mögliche Käufer. Die Marke Hellweg und die der Tochterfirma BayWa sollen aufgegeben werden. Die Märkte, die bestehen bleiben, werden von anderen Händlern fortgeführt. Bis zu 12 Standorte will der Konkurrent Obi übernehmen. Steigen bald die Stromkosten nicht mehr so stark, weil die Kohlekraftwerke wieder ans Netz gehen? Diesen Schritt schlägt zumindest Unionsfraktionsvize Müller vor. Er hat der Wirtschaftswoche gesagt, die Kraftwerke sollten nicht mehr nur als Reserve für dunkle, windstille Tage dienen, sondern wieder dauerhaft genutzt werden. Laut Müller könne man bei der aktuellen Lage durch den Iran-Krieg jedes bisschen Energie brauchen, um gut durch den Winter zu kommen. Die Kohle sieht er als notwendige Übergangslösung. Die SPD lehnt diese Idee ab. Die energiepolitische Sprecherin Scheer warnt davor, dass uns das langfristig eher schade als helfe. Statt uns von fossilen Energien zu lösen, würden wir uns nur noch stärker davon abhängig machen, sagte sie. Und das sei dann genau das Gegenteil von echter Energiesicherheit. Das waren die Nachrichten mit Thorsten Adolfs.
3: Das Wetter. Die Reste der Arbeitswoche duschen wir ab. Hier und da kommt noch ein bisschen was runter heute, je nach Region. Aber es regnet sich langsam aus im Laufe der Nacht. Und übers Wochenende dann auch nur noch ab und zu mal Regen möglich. Nicht mehr so wild wie heute. Dazu bleibt es ähnlich warm. Morgen und übermorgen jeweils 24 Grad maximal.
0: NRW Verkehr.
3: Langsam wird's besser. Hier die Staus ab 6 Minuten Wartezeit. A3 Arnheim Richtung Köln zwischen Kreuz Oberhausen und Kreuz Oberhausen West. 4 Kilometer, 7 Minuten. A4 Köln Richtung Aachen zwischen Kreuz Köln-Gremberg und Kreuz Köln-Süd. 2 Kilometer sind 6 Minuten. Dann die A45 Hagen Richtung Dortmund zwischen Kreuzhagen und Westhofener Kreuz. 5 Kilometer, 9 Minuten. Und A45 Hagen-Gießen zwischen Wetzlar Ost und Wetzlar Süd. Dichter Verkehr da auch 9 Minuten. Gute Fahrt, kommt gut durch.
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3: Sebastian Bulli hier, einen schönen heutigen Tag der Regenbogenbrücke. Das ist ja dieser Weg, wo sämtliche Fellnasen, denn Leute, die Regenbogenbrücke sagen, sagen auch Fellnasen, wo die alle rüber ins Haustierjenseits dackeln. Gab es aber auch schon vorher die Regenbogenbrücke, und zwar in der nordischen Mythologie. Und da verbindet sie die Menschenwelt mit der Götterwelt. So, wieder was gelernt, was wir nie praktisch anwenden können. Ist aber auch egal, welche Regenbogenbrücke. Hauptsache, sie führt in den Feierabend. Einen schönen Restfreitag.
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0: Das ist der neue Song von Ray Dalton, ganz frisch bei uns, Go That High. Einen schönen Feierabend.
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0: Diese Woche ja leider verstorben. Ihr werdet es mitbekommen haben, die Country-Legende und das absolute Herz von einem Menschen. Sie war wirklich ganz bezaubernd. Dolly Parton. Auch wenn sie jetzt der Morgenmagazin-Moderator der ARD aus Versehen als Dolly Buster anmoderiert hat. Das ist ein Unterschied.
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0: so ein bisschen traurig. Meine Tante ist die Woche gestorben. Ja, Dolly Parton. Von der habe ich doch die Frisur und die Cowboystiefel. Und die besten Sprüche natürlich. Dolly hat mit 80 noch Dinger rausgehauen. Da kannst du ein Comedy-Programm voll mitmachen. Hier auf Platz 1 war ja immer bei ihr: Sie würden sich wundern, wie viel es kostet, so billig auszusehen. Geiler Spruch, oder? Die Wahrheit ist ja, sie war immer top gestylt und auch mit 18 auf High Heels unterwegs. Ein anderer Spruch von ihr war ja: Ich nehme Witze über Blondinen nicht krumm, weil ich weiß, dass ich nicht dumm bin, aber ich weiß auch, dass ich nicht blond bin. Ey, googelt mal nach Dolly Parton-Sprüchen. Ihr lacht euch tot. Dagegen sind Chuck Norris-Witze kalter Kaffee. Echt. Mein persönlicher Lieblingsspruch von Dolly ist: Ich werde immer wieder gefragt, wie lange ich für meine Haare brauche. Antwort: Ich weiß es nicht. Ich bin nie dabei. Kann ich gut verstehen. Ah, eine tolle Frau. Und guck mal, bis jetzt haben wir noch nicht einmal über ihre Musik gesprochen. Was hat diese Frau für Hits geschrieben? Hier Island in the Stream. Oh, dieses wunderbare Duett mit Kenny Rogers. Leg das Ding mal morgens auf und du hast den ganzen Tag gute Laune, wirklich. Dann hier Working 9 to 5, die amerikanische Gewerkschaftshymne. Wird auch gerne im ICE in Deutschland gespielt, wenn im Bordrestaurant die Kühlung wieder kaputt ist. Man kann unterm Strich sagen, es ist doch alles herrlich gewesen bei Dolly Parton. Es gibt nur einen Menschen, der jetzt ihre Rache aus dem Jenseits fürchten muss. Der Typ, der damals das Klonschaf nach ihr benannt hat. Shame on you.
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0: Das Wetter.
1: Je nach Region kann es hier und da noch was regnen und gewittern, aber es schauert sich langsam aus über den Abend und die Nacht. Und morgen und übermorgen wird es dann nur noch ab und zu mal nass. Dazu ein Mix aus Sonne und Wolken. Temperatur bleibt ähnlich das ganze Wochenende durch. 24 Grad maximal morgen und übermorgen.
0: NRW Verkehr.
1: Noch einiges los um die Zeit. Einmal die Staus ab 6 Minuten Wartezeit. A1 Euskirchen-Dortmund zwischen Kreuz Köln-Nord und Köln-Niel sind 2 Kilometer 26 Minuten. A1 Osnabrück Richtung Münster zwischen Flughafen Münster-Osnabrück und Münster-Nord 4 Kilometer knappe 20 Minuten. A1 Münster-Köln zwischen Kreuz Dortmund-Unna und Westhofener Kreuz 4 Kilometer 9 Minuten. Dann A1 Dortmund-Euskirchen zwischen Köln-Niel und Kreuz Köln-Nord 1 Kilometer 6 Minuten. Und A4 Aachen Richtung Köln hinten raus zwischen Kreuz Köln-West und Köln-Eiffeltor. Da steht ihr über 3 Kilometer, dauert 6 Minuten mehr. Gute Fahrt.
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1: Sebastian Pulli hier, Wochenende und zwar das letzte in den Sommerferien. Da fahren wir doch musikalisch lieber nochmal hoch. Ein Leistungslied hier zum dabei Treppen hochrennen oder irgendwas im Garten sägen oder so eine andere Hornbach-Tätigkeit. Schon mal anjoggen im Hamsterrad, bevor das wieder losgeht nächste Woche. Eye of the Tiger. Schönen Freitagabend euch.

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0: Nee, jetzt wo wir nächste Woche die Kinder wieder in die Schule schicken, warum nicht einen spannenden Film über einen Kindermörder gucken? Sehr interessantes Timing, Netflix.
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0: ist ganz neu jetzt im Stream der Kinderflüsterer. Gruseln wir uns mal kurz rein.
2: Wenn er dein Fenster offen weiß, wird er klopfen dran ganz leis. Denn jedes Kind, das einsam ist, das holt der Flüsterer gewiss.
0: Filmexperte Jörg Albrecht, das hat ja schon so ein bisschen Horror-Vibes, ne?
3: Ja, klingt gruselig, der Kinderreim, wie aus einem Märchen. Allerdings erwartet dich bei Der Kinderflüsterer kein Horrorfilm, sondern ein Thriller über einen Serienkiller. Vorlage ist ein Roman des britischen Krimi-Autors Alex North.
4: Er ist am Leben, das ist das Wichtigste.
2: Ja, aber wie lange noch?
3: Das fragt sich Tom, der völlig verzweifelt ist, nachdem sein kleiner Sohn Jake spurlos verschwunden ist. Obwohl Tom vor vielen Jahren mit seinem Vater Pete gebrochen hat, nimmt er jetzt Kontakt zu ihm auf. Denn Pete war früher nicht nur Polizist, er hat damals auch einen Kindermörder zur Strecke gebracht. Und dessen Verbrechen weisen erschreckende Parallelen zu Jakes Verschwinden auf.
4: Das war vor 30 Jahren. Er sitzt lebenslänglich.
2: Aber wie? Kann er denn wieder morden?
3: Sieht also so aus, als ob es einen Nachahmungstäter gibt.
0: So, Synchronstimme habt ihr wahrscheinlich gehört, ne? Der Ex-Polizist, das ist Robert De Niro.
3: So ist es. Mehr als 50 Jahre ist Christian Brückner jetzt schon De Niros deutsche Stimme. Beide sind auch gleich alt. Das heißt, De Niro ist gerade 83 geworden. Brückner wird es im Oktober. Jetzt in Der Kinderflüsterer spielt De Niro den Vater von Adam Scott, der gerade mit der schrägen Serie Severance Erfolge feiert.
5: Ich brauch dich, um meinen Jungen zu finden.
3: Richtig gut übrigens, dass man diesen Stoff nicht auf 6, 7, 8 Serienfolgen gestreckt hat, sondern das Ganze ein knapp 2-stündiger Spielfilm geworden ist. Der Kinderflüsterer ist ein solider, spannender Thriller.
0: Also was Schönes oder sagen wir Spannendes für heute Abend auf Netflix ganz neu. Der Kinderflüsterer. Unser Filmexperte sagt Daumen hoch. Hello.

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1: Ich bin Dirk Zeitler. Eine vierköpfige deutsche Familie ist im Katastrophengebiet in Nepal gerettet worden. Nach Angaben der Armee wurde sie gemeinsam mit weiteren Geretteten per Hubschrauber in ein Armeecamp gebracht.
2: Die Familie war nach eigenen Angaben mit einer Wandertour in Zentralnepal unterwegs, als sie von der Flut überrascht wurde. Nun sind die vier in Sicherheit. Wie viele Deutsche noch vermisst werden, ist noch unklar. Das Auswärtige Amt spricht mittlerweile von einer niedrigen zweistelligen Zahl. Insgesamt forderte die Flutkatastrophe mittlerweile mehr als 500 Todesopfer. Die Behörden in China und Nepal suchen noch nach hunderten Vermissten. Aus Peking, Johannes Neudecker.
1: Union und SPD wollen ihr Reformpaket bis Jahresende komplett umsetzen. Das haben die Regierungsfraktionen bei ihrem Treffen in Münster bekräftigt. Zu den umstrittenen Maßnahmen zählen, die abschlagsfreie Rente nach 45 Beitragsjahren abzuschaffen und Krankschreibungen zu verschärfen. Das von Russland besetzte ukrainische Atomkraftwerk Saporischschja ist nach Angaben der Internationalen Atomenergiebehörde mehrfach von Drohnen angegriffen worden. Dabei wurden zwei Mitarbeiter verletzt, außerdem wurden Anlagen auf dem Gelände getroffen. Die Strahlenwerte liegen laut IAEA weiterhin im normalen Bereich.
3: Der Chef der Internationalen Atomenergiebehörde Grossi spricht von inakzeptablen Angriffen. Er ruft die Kriegsparteien immer wieder zur Zurückhaltung auf und warnt vor den Gefahren für die nukleare Sicherheit. Das größte Atomkraftwerk Europas im Gebiet Saporischschja gerät immer wieder unter Beschuss in dem Krieg. Mehrere Mitarbeiter wurden bereits getötet. Die Atomenergiebehörde Rosatom hier in Moskau wirft Kiews Drohnenstreitkräften wegen der jüngsten Attacken auf das Lager mit verbrauchten atomarem Brennstoff Unverantwortlichkeit vor. Aus Moskau, Ulf Mauder.
1: Heftige Gewitter haben in Baden-Württemberg eine Welle von Feuerwehreinsätzen ausgelöst. Starkregen, Sturmböen und Hagel entwurzelten Bäume, überfluteten Straßen und Keller, deckten Dächer ab und beeinträchtigten vereinzelt auch den Bahnverkehr. Wegen heftigen Unwetters ist ein Stadtteil in Singen im Kreis Konstanz abgesperrt und nicht mehr anfahrbar. Und das waren die Nachrichten mit Dirk Zeitler.
4: Das Wetter regnet sich jetzt stellenweise noch ein bisschen aus über den Abend und die Nacht kühlt auch runter auf 13 bis 16 Grad. Und dann am Wochenende, morgen und übermorgen ab und zu mal nass, aber nicht mehr so wild wie heute. Dazu mal Sonne, mal Wolken und maximal 24 Grad.
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4: Die A1 ist leider gesperrt nach einem Unfall Euskirchen Richtung Dortmund zwischen Kreuzköln Nord und Köln Niel. Wenn es geht, den Bereich umfahren, wenn ihr schon drin steht, eine Rettungsgasse freihalten. Da staut es sich auch ordentlich. Dann haben wir noch die Staus ab 7 Minuten Wartezeit. A1 Osnabrück Richtung Münster zwischen Flughafen Münster-Osnabrück und Münster-Nord. 4 Kilometer 20 Minuten. A1 Münster Richtung Köln zwischen Kreuz Dortmund-Unna und Westhof-Norkreuz sind 3 Kilometer 7 Minuten. Und A3 Frankfurt Richtung Köln zwischen Siebengebirge und Kreuz Bonn-Siegburg 3 Kilometer 8 Minuten. Kommt gut durch, gute Fahrt.
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4: Sebastian Pulli hier und wenn wir hören Reggae aus Köln. Das klingt erstmal, als würden zwei Welten aufeinander prallen. Ne? Röggelsche auf Rastafari, Marihuana auf Milovic. Aber im zweiten Gedanken, da kommt dann einer der größten Reggae-Musiker Europas auf die Karte. Natürlich die Kölner Reggae-Legende Gentleman. Hat heute ganz frisch das neue Album raus. Da hören wir gleich mal rein. Einen schönen Feierabend.

0: uns immer noch wahnsinnig schön. Heaven ist das hier bei uns. Kommen wir zu Tillmann Otto aus Osnabrück. Das klingt jetzt erstmal nicht nach einem der coolsten deutschen Musikacts überhaupt, bis man seinen Künstlernamen hört. Dahinter verbirgt sich nämlich Gentleman.
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0: Absolute Legende, in Osnabrück geboren, dann schnell mit der Familie nach Köln gezogen und da lebt er bis heute und ist sehr, sehr dankbar. So heißt auch sein frisches neues Studioalbum Gratitude, Dankbarkeit. Das ist was, wo er sagt, das hat er jetzt nochmal mehr für sich gefunden.
2: Ich bin jetzt 52 und Zeit, glaube ich, vergeht immer schneller. Und ich glaube, wenn wir uns das bewusst machen, dann verbringen wir halt einfach nicht mehr unsere Zeit mit Leuten, die wir nicht fühlen und machen auch keine Sachen, auf die wir keinen Bock haben. So. Und es erfüllt dich mit einer Dankbarkeit, mit einer Gratitude. Und irgendwann ist einfach das letzte Mal, dass ich meine Tochter auf den Schultern tragen kann. Und irgendwann ist auch wahrscheinlich das letzte Essen mit meinen Eltern. Und ich glaube, das sind Gedanken, die sich gesund anfühlen.
0: Große Einsichten von einem guten Mann, der gute Musik macht. Jetzt Wildfire vom neuen Gentleman-Album zusammen mit einem anderen Kollegen aus dem besten Mix hier.
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0: Das Wetter.
1: Wochenende wird sehr solide, paar Wolken unterwegs, ab und zu Regen möglich, aber lang nicht mehr so wild wie heute und maximal 24 Grad. Heute hier und da auch nochmal Regen und Gewitter möglich, eher in Ausnahmefällen, je nach Region. Und es kühlt runter über den Abend und die Nacht. Wir landen später bei Tiefstwerten von 13 bis 16 Grad.
0: NRW Verkehr.
1: Einmal die Staus ab 6 Minuten. Die A1 ist wieder frei nach dem Unfall Euskirchen Richtung Dortmund, aber es staut sich noch. Aktuell zwischen Köln-Bocklemünd und Köln-Niel über 3 Kilometer 26 Minuten. A1 Osnabrück Richtung Münster zwischen Flughafen Münster-Osnabrück und Münster-Nord 5 Kilometer 26 Minuten. A3 Frankfurt-Köln zwischen Siebengebirge und Kreuzborn-Siegburg 2 Kilometer 6 Minuten. Und A4 Aachen Richtung Köln zwischen Kreuz-Köln-West und Köln-Eiffeltor 2 Kilometer 6 Minuten. Gute Fahrt, kommt gut durch.
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1: Sebastian Pulli hier und jetzt die zwei DJs, die sich benannt haben nach einer ausgestoßenen Gruppe. Die Chainsmokers, die Kettenraucher, verdrängt aus den alten Fernsehshows, aus Restaurants, abgeschoben in gelb abgeklebte kleine Bereiche, ganz weit draußen, ganz hinten an der Bahnsteigkante. Arme Menschen, die sich doch in Wahrheit nichts sehnlicher wünschen als ein wenig Liebe. Und genau darum geht's auch in dem Song Die Chainsmokers mit Chris Martin. Something Just Like This. Einen schönen Freitagabend euch.

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0: Vielleicht mal für alle, die sich so gar nicht mit Videospielen auskennen, das hier kann man mal mitnehmen als so eine, wenn etwas darüber wissen, dann das Information.
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0: Denn es steht ja das Großereignis der Videospielewelt an. Im November kommt nach Jahren der Wartezeit endlich GTA 6. Das ist Spiel und das ist große Kunst und das ist Popkulturphänomen zugleich. Jetzt ist auch ein neuer Trailer bei Netflix raus. So, Kollegin Natascha Wittmark, mal für alle, die von GTA 6 so gar nichts wissen. Worum geht's da?
2: Also man spielt ein kriminelles Pärchen, das für Auftraggeber Missionen erfüllen muss. Meistens irgendwas Illegales, zum Beispiel Drogengeschäfte, Schmuggel, Raub, Überfälle und sowas. In einer fiktiven Stadt kann man sich dabei frei bewegen bzw. frei rumfahren mit Autos, die man sich da klauen kann. Und dabei muss man aufpassen, dass man nicht von der Polizei erwischt wird.
0: Und daneben gibt es eine sehr, sehr liebevoll gestaltete Welt mit gut geschriebenen Charakteren, mit einer guten Geschichte. Richtig viel Witz immer dabei, Satire-Elemente. Also das ist alles schon immer große Kunst gewesen.
2: Also generell ist diese Spielereihe super erfolgreich. Aber auf Teil 6 müssen die Fans schon sehr lange warten. Der letzte Teil kam vor 13 Jahren raus. Dann wurde der Release auch ein paar Mal verschoben. Das befeuert den Hype natürlich total. Aber vor allem wird die Grafik und die Spielmechanik noch mal deutlich besser als im letzten Teil. Und man kann auch mehr Einfluss auf die Charaktere nehmen. Zum Beispiel verändern die sich, je nachdem, wie man sich verhält. Wenn du ihnen zum Beispiel zu viel Fastfood zu essen gibst, werden sie dicker und können sich auch nicht mehr so gut bewegen.
0: Ja, also auch pädagogisch wertvolle Elemente drin. GTA 6 wird möglicherweise das meistverkaufte Videospiel aller Zeiten. Bald raus, den neuen Trailer gibt's jetzt schon bei Netflix.
3: Was?

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1: Ich bin Dirk Zeitler. Bei strömendem Regen haben tausende Menschen in Oslo Abschied von ihrem geliebten König Harald genommen. In der Abenddämmerung wurde der Sarg mit dem am Morgen gestorbenen Monarchen vom Reichskrankenhaus zum Königsschloss gefahren. Dem Wagen mit Haralds Leichnam folgten der neue König Håkon, die neue Königin Mette Marit sowie ihre beiden gemeinsamen Kinder in weiteren Fahrzeugen. Eine vierköpfige deutsche Familie ist im Katastrophengebiet in Nepal gerettet worden. Nach Angaben der Armee wurde sie gemeinsam mit weiteren Geretteten per Hubschrauber in ein Armeecamp gebracht.
2: Die Familie war nach eigenen Angaben mit einer Wandertour in Zentralnepal unterwegs, als sie von der Flut überrascht wurde. Nun sind die vier in Sicherheit. Wie viele Deutsche noch vermisst werden, ist noch unklar. Das Auswärtige Amt spricht mittlerweile von einer niedrigen zweistelligen Zahl. Insgesamt forderte die Flutkatastrophe mittlerweile mehr als 500 Todesopfer. Die Behörden in China und Nepal suchen noch nach hunderten Vermissten. Aus Peking, Johannes Neudecker.
1: Union und SPD wollen ihr Reformpaket bis Jahresende komplett umsetzen. Das haben die Regierungsfraktionen bei ihrem Treffen in Münster bekräftigt. Zu den umstrittenen Maßnahmen zählen, die abschlagsfreie Rente nach 45 Beitragsjahren abzuschaffen und Krankschreibungen zu verschärfen.
3: SPD-Fraktionschef Mirsch spricht von einem festen Fahrplan. An dem könnten sich Bürgerinnen und Bürger und Unternehmen jetzt orientieren. Die Führungsspitzen beschlossen ein Papier, das Reformprogramm noch einmal auflistet. Auch die verpflichtende Krankschreibung ab dem ersten Tag. Außerdem wollen die Bundestagsabgeordneten von Union und SPD den Klimaschutz stärken und das Mietrecht reformieren. Vor allem an den Rentenplänen gibt es intern Kritik. Gut möglich, dass sich hier noch etwas ändern wird. Thomas Bremser, Nachrichtenredaktion.
1: Heftige Gewitter haben in Baden-Württemberg und auch im Saarland eine Welle von Feuerwehreinsätzen ausgelöst. Starkregen, Sturmböen und Hagel entwurzelten Bäume, überfluteten Straßen und Keller, deckten Dächer ab und beeinträchtigten vereinzelt auch den Bahnverkehr. Wegen heftigen Unwetters ist ein Stadtteil in Singen im Kreis Konstanz abgesperrt und nicht mehr anfahrbar.
4: Das waren die Nachrichten mit Dirk Zeitler.
5: Das Wetter. Morgen und übermorgen auch mal Regen möglich, aber die wesentlich entspanntere Version als heute. Auch der Rest in einem angenehmen Mittelfeld. Mal Sonne, mal Wolken bei bis 24 Grad. Jetzt in der Nacht schauert's hier und da noch so ein bisschen aus, aber nicht wild. Und es bleibt größtenteils trocken und kühlt runter. 13 bis 16 Grad die Tiefstwerte.
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5: Da fahren sie zum Feiern. Nur die Ü30er. Die anderen, die legen erst in 5 Stunden los. Die Staus ab 5 Minuten Dauer. A1 Osnabrück Richtung Münster. Zwischen Flughafen Münster-Osnabrück und Münster-Nord 4 Kilometer, 23 Minuten. A1 Dortmund-Köln zwischen Schwerte und Westhof-Norkreuz 1 Kilometer, 8 Minuten. A46 Wuppertal-Düsseldorf zwischen Wuppertal-Oberbarm und Wuppertal-Wichlinghausen 1 Kilometer, knappe 10 Minuten. Und A55 Bonn Richtung Köln zwischen Köln-Rodenkirchen und Kreuz Köln-Süd 1 Kilometer sind 5 Minuten. Gute Fahrt, kommt gut durch.
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5: Sebastian Pouli hier und jetzt eine Band, die kommt ursprünglich aus der klassischen Musik. Und später haben sie trotzdem mit Sean Paul zusammengearbeitet. Die Klassik, die hören wir raus, vor allem in den sehr, sehr besonderen Melodien der E-Geige. Der Rest ist einfach sehr guter Pop. Clean Bandit, Rockabye, einen schönen Abend euch.

0: Samba ist das mit Homewrecker hier bei uns. Oh, ab Montag wieder Schule. Wird eine Herausforderung.
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0: Gerade so jemand tiefpubertären, der jetzt 6 Wochen lang komplett ausschlafen konnte, aus dem Bett zu kriegen, ist wie zu versuchen, so eine Katze hochzuheben. Es geht nicht, sie wird einfach immer länger. Sie hier, sie hätte aber vielleicht ein paar Ideen.
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3: Ich bin's, Laura.
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3: In diesem Internet steht, weckt eure Kinder entspannt auf. Stretcht und dehnt sie dabei zum Beispiel ein wenig. Das steht da echt.
4: Mami!
5: Ruhe, wir entspannen hier gerade. So, fertig, steh auf.
4: Aber Mami!
5: Was ist denn jetzt?
4: Mit den Beinen hinterm Ohr kann ich gar nicht laufen.
3: Ansonsten steht online noch, man soll den Kiddies beim Aufwachen schöne Musik anmachen. Das finde ich eine tolle Idee. Ich bin dafür eine kleine süße Runde Death Metal morgens um 6. Weißt du, die Box schön direkt vors Kopfkissen platzieren, das ist wichtig. Dann Lautstärke 8000. Danach sind die Kinder vermutlich traumatisiert, aber auch sehr, sehr wach. So, und was auch immer gut hilft beim Wecken von Kindern, ist einfach so eine Schippe Feuerameisen unter der Bettdecke verteilen. Wahlweise gehen auch Heuschrecken oder Kängurus auf Koffein. Ihr glaubt gar nicht, wie schnell die Kurzen aus dem Zimmer sind. So, das war's mit meinen Tipps. Ich hoffe, ich konnte nicht helfen. Bei Fragen ruft mich nicht an. Ich bin mit den Kängurus auf Koffein jetzt nämlich einen trinken. Tschö!

0: Das Wetter.
1: Es geht langsam in die Entspannung. Es kann noch hier und da ein bisschen regnen und gewittern, je nach Region. Aber es schauert sich langsam aus über den Abend und die Nacht. Und morgen und übermorgen wird es dann nur noch ab und zu mal nass. Temperatur bleibt ähnlich das ganze Wochenende über, maximal 24 Grad.
0: NRW Verkehr.
1: Ein paar Staus haben wir noch um die Zeit. Wir starten mit der A1 Osnabrück Richtung Münster. Da haben wir zwischen Flughafen Münster, Osnabrück und Münster Nord 3 Kilometer 22 Minuten. A3 Köln-Oberhausen zwischen Köln-Mülheim und Kreuz-Leverkusen 2 Kilometer 4 Minuten. A46 Düsseldorf-Wuppertal zwischen Wuppertal-Wichlinghausen und Wuppertal-Oberbarmen 1 Kilometer 11 Minuten. Und nochmal die A46, die Gegenrichtung Wuppertal-Düsseldorf zwischen Wuppertal-Oberbarmen und Wuppertal-Wichlinghausen 1 Kilometer 10 Minuten. Gute Fahrt, kommt gut durch.
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1: Sebastian Pulli hier mit New Religion, Bibi Rexha, die ja da Insomnia von Faithless genommen und sehr modernisiert hat. Vor allem hat sie diesen sehr langen Part rausgenommen, wo sich über eine Minute lang so sehr gemächlich Synthesizer-Flächen aufbauen. Über eine Minute. So lang warten. 1995 war man das noch gewöhnt von jeder Dorfbushaltestelle. Heute können wir 18 TikToks gucken in der Zeit. Deshalb geht direkt los. Bibi Rexha, schönen Freitagabend euch.

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0: 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Kommt gut durch den Abend. Wir sind bei euch. 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
1: Ich bin Thomas Bock. Norwegen trauert um König Harald V. Der Monarch ist im Alter von 89 Jahren gestorben. Sein Sohn hat die Nachfolge angetreten und ist nun als Hakon der 8. neuer König des Landes.
2: König Harald war für viele Norweger wie ein Großvater. Er war unglaublich beliebt, hatte viel Humor und war dem Volke nah. Er litt mit den Menschen nach den Breivik-Anschlägen und fieberte zuletzt mit der norwegischen Nationalelf bei der Fußball-Weltmeisterschaft. Sein 53-jähriger Sohn Håkon hat große Fußstapfen zu füllen, aber der Job ist ihm nicht fremd. Seit langem ist er für das Königshaus im Dienst. Seine Frau Mette Marit ist nun Königin von Norwegen, auch wenn Haralds Frau Sonja ihren Königinnentitel behält. Aus Oslo, Sigrid Harms.
1: Union und SPD wollen das vor der Sommerpause beschlossene Reformpaket bis Jahresende komplett umsetzen. Es beinhaltet umstrittene Maßnahmen wie die abschlagsfreie Rente nach 45 Beitragsjahren, aber auch die Einkommensteuerreform, die Bürger ab 2028 um 10 Milliarden Euro im Jahr entlasten soll. Das sei ein fester Fahrplan, an dem sich jetzt Bürger und Unternehmen orientieren können, sagte SPD-Fraktionschef Miersch nach einer Klausurtagung der Koalition in Münster. Das von Russland besetzte ukrainische Atomkraftwerk Saporischschja ist nach Angaben der Internationalen Atomenergiebehörde mehrfach von Drohnen angegriffen worden. Dabei wurden 2 Mitarbeiter verletzt, außerdem wurden Anlagen auf dem Gelände getroffen. Die Strahlenwerte liegen laut IAEA weiter im normalen Bereich.
3: Der Chef der Internationalen Atomenergiebehörde Grossi spricht von inakzeptablen Angriffen. Er ruft die Kriegsparteien immer wieder zur Zurückhaltung auf und warnt vor den Gefahren für die nukleare Sicherheit. Das größte Atomkraftwerk Europas im Gebiet Saporischschja gerät immer wieder unter Beschuss in dem Krieg. Mehrere Mitarbeiter wurden bereits getötet. Die Atomenergiebehörde Rosatom hier in Moskau wirft Kiews Drohnenstreitkräften wegen der jüngsten Attacken auf das Lager mit verbrauchten atomaren Brennstoff Unverantwortlichkeit vor. Aus Moskau, Ulf Mauder, Moskau.
1: Hertha BSC ist in der neuen Saison der zweiten Fußball-Bundesliga nicht zu stoppen. Nach 2 Siegen zum Auftakt gewannen die Berliner auch bei Eintracht Braunschweig nach einem 0:2 Rückstand noch mit 5:3. In einer weiteren Partie verlor der VfL Bochum gegen den VfL Osnabrück mit 0:1. Das waren die Nachrichten mit Thomas Brockt.
4: Das Wetter. Die Reste der Arbeitswoche duschen wir ab. Hier und da kommt noch ein bisschen was runter heute, je nach Region. Aber es regnet sich langsam aus im Laufe der Nacht. Und übers Wochenende dann auch nur noch ab und zu mal Regen möglich. Nicht mehr so wild wie heute. Dazu bleibt es ähnlich warm. Morgen und übermorgen jeweils 24 Grad maximal.
0: NRW Verkehr.
4: Nichts mehr allzu Wildes. Die A45 haben wir Hagen Richtung Dortmund. Zwischen Westhofener Kreuz und Dortmund Süd. Dichter Verkehr sind 2 Minuten obendrauf. A46 Düsseldorf-Wuppertal, da steht ihr ein bisschen länger zwischen Wuppertal-Barmen und Wuppertal-Oberbarmen. 2 Kilometer 17 Minuten. Und in der Gegenrichtung kleinerer Stau Wuppertal-Düsseldorf zwischen Oberbarmen und Wichlinghausen. Dichter Verkehr, das sind 3 Minütchen mehr. Eine gute Fahrt, kommt gut an.
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4: Tief in meinem Herzen sehe ich, dass du nicht ehrlich zu mir bist. 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Hör auf, Spiele mit meinem Herzen zu spielen. Es ist manchmal richtig super, wenn man kein Englisch kann. Dann merkt man nämlich gar nicht, dass die Backstreet Boys vom Textniveau her erschreckend nah an Andrea Berg dran sind. Quit playing games with my heart jetzt. Ich bin Sebastian Pulli. Schöne Freitagnacht euch.

0: Warum kommt mein Schatz nicht her? Weil Schienenersatzverkehr.
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0: Den gibt's ja aktuell wieder zwischen Düsseldorf und Köln-Mülheim. Die Strecke ist seit einer Woche dicht und die Leverkusener in der Mitte, die sind dadurch ein bisschen mehr isoliert von der Welt, was vor allem die Kölner freut. Kollege Jonas Mikolajczak hat mal geschaut, wie gut oder schlecht es denn läuft und versucht von Düsseldorf nach Köln-Mülheim zu kommen.
2: Hier auf dem Boden sehe ich jetzt eine lila Markierung, die mich mit Pfeilen zum Schienenersatzverkehr führen soll. Ich denke mal, der folge ich jetzt. Wir sind jetzt draußen am Hauptbahnhof. Der Pfeil geht nach rechts weiter. Das ist jetzt auch wirklich ein gutes Stück, was wir vom Hauptbahnhof laufen müssen. Also jetzt müssen wir wieder links und auf deiner Straßenseite sehe ich jetzt auch schon die Haltestelle. Sieht okay voll aus. Hast du hier zur Arbeit oder?
3: Ja genau, ich muss zur Arbeit.
2: Und wie kommst du mit dem Schienenersatzverkehr bisher klar?
3: Es geht so, ist ein bisschen nervig alles.
4: Ja, ich habe mich dran gewöhnt, ne? Habe mich umgestellt und dann geht das. Das, was zur Verfügung gestellt wird, ist in der Regel reibungslos.
5: Ja, sonst lief es eigentlich ganz reibungslos.
2: Da kommt der Bus auch gerade schon.
6: Wir rollen los, ich starte die Stoppuhr und jetzt gucken wir mal, wie lange es für mich dauert, bis ich in Köln angekommen bin. So, Hälfte der Strecke ist geschafft. Wir sind jetzt in Langenfeld angekommen. Das bedeutet für mich, ich muss jetzt umsteigen. Zum Glück geht es aber an der gleichen Haltestelle, wo ich auch gerade ausgestiegen bin. Dann auch hier, der Bus ist wieder fast komplett leer.
7: Nächster Halt, Köln-Mülheim.
2: Ausgestiegen in Köln-Mülheim und 2:04. Dazu muss man auch sagen, ich habe jetzt die langsamste Route genommen, die es gibt, die halt wirklich jede Haltestelle abklappert. Wir wollten euch das extrem zeigen, wie es mit diesem Schienenersatzverkehr im schlimmsten Fall laufen kann. Mein Fazit, der Schienenersatzverkehr ist gut ausgeschildert. An jeder Stelle, wo es zu Problemen kommen kann, sind Mitarbeiter, die einem helfen. Auch ich meckere gerne über die Deutsche Bahn, aber hier kann ich mich wirklich nicht beschweren.
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0: Das Wetter.
1: Je nach Region kann es hier und da noch was regnen und gewittern, aber es schauert sich langsam aus über den Abend und die Nacht. Und morgen und übermorgen wird es dann nur noch ab und zu mal nass. Dazu ein Mix aus Sonne und Wolken. Temperatur bleibt ähnlich das ganze Wochenende durch. 24 Grad maximal morgen und übermorgen.
0: NRW Verkehr.
1: Entspannt. Zwei Staus haben wir. A45 Hagen Richtung Dortmund zwischen Westhofener Kreuz und Dortmund Süd. Dichter Verkehr sind 2 Minütchen. Und A46 Düsseldorf-Wuppertal zwischen Wuppertal-Wichlinghausen und Oberbarmen. Dichter Verkehr 6 Minuten. Gute Fahrt, kommt gut an.
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1: Sebastian Pulli hier, und es ist ja immer was Schönes, wenn mal das eigene Vorurteil aufgebrochen wird, ne? Wenn mal jemand eine Jogginghose trägt und darin wirklich Sport macht. Oder jemand Musik nur mit dem Rechner produziert und trotzdem ein richtig, richtig talentierter Musiker ist. So einen haben wir gleich, den absolut genialen Stromae mit Papa Ute. Aber erstmal Musik aus Israel. Temper City ist das mit Self.

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0: Alles Gute ans bevölkerungsreichste Bundesland. NRW hat 80. Geburtstag.
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0: Und es gibt ein großes Fest für Opa. 3 Tage Party seit heute in Münster. Kollege Stefan Nottmeier, das ist groß, ne?
2: Also man muss ja sagen, das ist eine Mega-Veranstaltung für Münster. 300.000 Einwohner haben wir. 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Es gibt 11 Themenmeilen, 30 Museen und andere Kulturorte öffnen bei freiem Eintritt. Es gibt ein großes Orchesterkonzert vor dem Schloss, zu dem Ministerpräsident Hendrik Wüst eingeladen hat, und eine Drohnenlichtershow am Himmel von Münster.
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2: Am Samstag starten wir Deutschlands größte Kopfhörerparty. Wir haben 10.000 Kopfhörer, die an den Eingängen bereit liegen. 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Präsentiert, wie gesagt, alles von den NRW-Lokalradios. 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
0: Wir uns auch. Noch übers ganze Wochenende in Münster die große Geburtstagsfeier unseres Lieblingsbundeslandes.
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1: Ich bin Thomas Brock. Union und SPD wollen ihr Reformpaket bis Jahresende komplett umsetzen. Das haben die Regierungsfraktionen bei ihrem Treffen in Münster bekräftigt. Zu den umstrittenen Maßnahmen zählen, die abschlagsfreie Rente nach 45 Beitragsjahren abzuschaffen und Krankschreibungen zu verschärfen.
2: SPD-Fraktionschef Mirsch spricht von einem festen Fahrplan. An dem könnten sich Bürgerinnen und Bürger und Unternehmen jetzt orientieren. Die Führungsspitzen beschlossen ein Papier, das das Reformprogramm noch einmal auflistet. Auch die verpflichtende Krankschreibung ab dem ersten Tag. Außerdem wollen die Bundestagsabgeordneten von Union und SPD den Klimaschutz stärken und das Mietrecht reformieren. Vor allem an den Rentenplänen gibt es intern Kritik. Gut möglich, dass sich hier noch etwas ändern wird. Thomas Bremser, Redaktion.
1: Nach der tödlichen Sturzflut im Grenzgebiet zwischen Nepal und China hat Bundeskanzler Merz beiden Ländern sein Mitgefühl übermittelt. Er habe mit tiefer Betroffenheit von der schweren Flutkatastrophe erfahren, schrieb Merz in seinem Kondolenztelegramm. Unsere Gedanken seien bei den Opfern, ihren Familien und allen Menschen, die ihr Zuhause verloren haben. Bei der Katastrophe kamen mehr als 500 Menschen ums Leben, zahlreiche weitere werden vermisst, darunter auch einige Deutsche. Norwegen trauert um König Harald V. Der Monarch ist im Alter von 89 Jahren gestorben. Sein Sohn hat die Nachfolge angetreten und ist nun als Håkon VIII. Neuer König des Landes.
3: König Harald war für viele Norweger wie ein Großvater. Er war unglaublich beliebt, hatte viel Humor und war dem Volke nah. Er litt mit den Menschen nach den Breivik-Anschlägen und fieberte zuletzt mit der norwegischen Nationalelf bei der Fußball-Weltmeisterschaft. Sein 53-jähriger Sohn Håkon hat große Fußstapfen zu füllen, aber der Job ist ihm nicht fremd. Seit langem ist er für das Königshaus im Dienst. Seine Frau Mette Marit ist nun Königin von Norwegen, auch wenn Haralds Frau Sonja ihren Königinnentitel behält. Sigrid Hams, Oslo.
1: Und noch zum Fußball. Der FC Bayern München ist mit einem Heimsieg in die neue Bundesliga-Saison gestartet. Der Titelverteidiger und Rekordmeister gewann die Eröffnungspartie der 64. Spielzeit gegen den VfB Stuttgart klar mit 5:1.
4: Das Wetter regnet sich jetzt stellenweise noch ein bisschen aus über den Abend und die Nacht kühlt auch runter auf 13 bis 16 Grad und dann am Wochenende, morgen und übermorgen ab und zu mal nass, aber nicht mehr so wild wie heute. Dazu mal Sonne, mal Wolken und maximal 24 Grad.
0: NRW Verkehr.
4: Nichts ist los, eine gute Fahrt, kommt gut an.
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4: Sebastian Pulli hier kurz nach 11. Die Älteren sind schon seit 2 Stunden aus der Disco zurück. Die Jüngeren haben noch nicht mal angefangen. Wir geben trotzdem jetzt schon mal den fantastischen Einstieg in die Partynacht. Ist ein richtig, richtig guter Club-Track. Fängt gemächlich an und eskaliert dann ganz, ganz wunderbar. Ugel, Move into the Sun. Neu bei uns. Schöne Freitagnacht.

0: Ja gut, Bundesliga-Saison ist heute Abend gestartet, wie sie vermutlich enden wird, mit einem Sieg der Bayern.
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0: Ich hoffe, ich habe nicht recht. Er hier sieht's ein bisschen anders.
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3: Yay, die Bundesliga startet wieder. Und ich weiß, jetzt sagen wieder alle, Hauptsache die Bayern werden nicht wieder Meister. Aber wisst ihr, was da helfen würde? Wenn einfach mal ein anderer Verein mehr Spiele gewinnt. Das wäre doch schon mal ein Anfang. Ich bin auch kein Bayern-Fan, aber die haben die letzten 13 der letzten 14 Saisons gewonnen. Ja, darüber können wir uns jetzt alle aufregen, aber die Bundesliga ist doch kein Waldorf-Kindergarten, wo jeder mal gewinnen darf, nur damit es fair bleibt. Was machen die denn besser als andere Clubs? Also die atmen ja schon mal die gleiche Luft. Vielleicht liegt's am Essen und die kochen mit mehr als nur Wasser. Ich glaube ja, die haben einfach Angst, dass sie zu schlecht spielen, dass der Uli Hoeneß dann zuguckt, dass der sich dann ganz doll aufregt und dem die Birne platzt. Ja, die mögen nämlich den Uli, weil der immer so lecker Würstchen mitbringt. Hier, diese kleinen, wisst ihr, die würzigen. Oder sind das Chivapchichi? Ach, egal, mit Hela schmeckt eh alles gleich. Also immer dran denken, das nächste Spiel ist immer das Schwerste, besonders wenn es gegen die Bayern geht.
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0: Das Wetter.
1: Wochenende wird sehr solide, paar Wolken unterwegs, ab und zu Regen möglich, aber lang nicht mehr so wild wie heute und maximal 24 Grad. Heute hier und da auch nochmal Regen und Gewitter möglich, eher in Ausnahmefällen, je nach Region. Und es kühlt runter über den Abend und die Nacht. Wir landen später bei Tiefstwerten von 13 bis 16 Grad.
0: NRW Verkehr.
1: Nichts Wildes, zwei kleine Staus, A1 Dortmund-Köln zwischen Westhofener-Kreuz und Hagen-Nord. Dichter Verkehr sind 4 Minuten obendrauf. Und A46 Düsseldorf-Wuppertal zwischen Wuppertal-Wichlinghausen und Oberbarmen. Dichter Verkehr da nur 2 Minütchen. Gute Fahrt, kommt gut durch.
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1: Sebastian Pouly hier und im Jahr 2013, da hat ein sehr talentierter Künstler all seine Erfahrungen aus Jahren des privaten Musikunterrichts, des Kirchenchors und einer offenbar extrem großen Kuschelrocksammlung kombiniert und damit eins der besten Schmuselieder der 2010er Jahre geschrieben. Einmal mit dem Ohr ans Radio schmiegen, All of Me, John Legend.

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0: Für alle, die müde sind um die Zeit, Michael Jackson, Bett. Naja, gut.
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0: Gleich noch die fantastische Holly Humberstone. Neulich einen Live-Auftritt gesehen von ihr. Sie hat da komplett die Botschaft ihrer Lieder ausgestrahlt. Und zwar, es geht mir nicht so gut. Sie stand da sehr, sehr zittrig mit wie ängstlich weit aufgerissenen Augen auf der Bühne, hat sich durchs Lied gekämpft und man wollte ihr die ganze Zeit einfach nur eine warme Decke überwerfen und ihr eine Suppe anbieten. Das ist eine wirklich authentische Künstlerin. Sie ist, wie sie es singt. Gibt's gleich hier Holly Humberstone, das ganz wunderbare To Love Somebody.
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3: Sie gehören zusammen, Herr Dodd? Entscheiden Sie sich jetzt, das ist Ihre Chance. Ja, verheiratet? Warum? Warum nicht? Ist so eine gute Gegenfrage. Ich meine, Liebe wäre auch eine Option, aber warum nicht, kann man auch sagen. Wie lange seid ihr verheiratet? 27 Jahre, das ist ja schon eine krasse Zeit. 27, ist das schon ein Rekord heute Abend? Geht jemand über 27? Längere Beziehung als 27? Wie ist es bei Ihnen? 34, auch mit dem Fuß in der Stimme, toll. Das war wirklich schön zu hören gerade. Muss er selber lachen.
4: 34. Immer mit derselben.
3: Sehr schön. Wo hat man sich vor 34 Jahren kennengelernt? Auf der Arbeit. Was war das für ein Job? Ein künstlerischer? Sie hat getanzt und du hast die Dollar reingesteckt? Oder was? Ein Künstler. Und geht jemand über 34? Ist 34 Rekord? Geht einer drüber? Wie viel ist bei Ihnen? 56 Jahre.
4: Moment. Moment.
3: Wo ist Ihr Mann? Zu Hause, das ist der Trick.
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3: Miami. 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
1: Ich bin Thomas Brockt. Eine vierköpfige deutsche Familie ist im Katastrophengebiet in Nepal gerettet worden. Nach Angaben der Armee wurde sie gemeinsam mit weiteren Geretteten per Hubschrauber in ein Armeecamp gebracht.
2: Die Familie war nach eigenen Angaben mit einer Wandertour in Zentralnepal unterwegs, als sie von der Flut überrascht wurde. Nun sind die vier in Sicherheit. Wie viele Deutsche noch vermisst werden, ist noch unklar. Das Auswärtige Amt spricht mittlerweile von einer niedrigen zweistelligen Zahl. Insgesamt forderte die Flutkatastrophe mittlerweile mehr als 500 Todesopfer. Die Behörden in China und Nepal suchen noch nach hunderten Vermissten. Aus Peking, Johannes Neudecker.
1: Im Streit um zusätzliches Schmerzensgeld nach dem Germanwings-Absturz vor 11 Jahren zeichnet sich eine Niederlage für die Hinterbliebenen ab. Das Landgericht Braunschweig hält die Klage gegen den deutschen Staat voraussichtlich für unbegründet.
3: Die 30 Kläger sind enttäuscht. Einige von ihnen sind nach Braunschweig gekommen. Einer sagt, es gehe ihm nicht ums Geld, sondern dass so eine Katastrophe nie wieder passiere. Der psychisch labile Co-Pilot hatte den Flieger absichtlich zum Absturz gebracht. Seine Flugtauglichkeit hätte besser überwacht werden müssen, sagen die Kläger. Verantwortlich dafür sei das Luftfahrtbundesamt. Das Gericht sieht das offenbar anders. Die Kläger müssten ihre Ansprüche eher gegen die Airline geltend machen. Man werde die Argumente der Kläger aber nochmal prüfen. Thomas Bremser, Redaktion.
1: Norwegen trauert. Tausende Menschen haben König Harald V. auf seiner letzten Fahrt zum Königsschloss in Oslo begleitet, trotz strömenden Regens. Harald war am Morgen im Alter von 89 Jahren gestorben. Viele standen mit Regenschirmen und norwegischen Flaggen am Straßenrand, um Abschied zu nehmen. Der Sarg soll in der Schlosskapelle aufgebahrt werden, wo Bürgerinnen und Bürger ihrem langjährigen und beliebten Monarchen die letzte Ehre erweisen können. Neuer König ist Haralds Sohn Håkon. Und noch zum Fußball. Der FC Bayern München ist mit einem deutlichen Heimsieg in die neue Bundesliga-Saison gestartet. Der Titelverteidiger und Rekordmeister gewann die Eröffnungspartie gegen den VfB Stuttgart mit 5:1.
4: Das Wetter.
5: Jetzt in der Nacht kann es immer mal wieder regnen. 16 bis 13 Grad sind's. Tagsüber heute dann auch eher wechselhaft. Da kann es auch ab und an mal regnen, bis zu 24 Grad. Und der Sonntag, der wird auch bewölkt. Dazu aber mehr trockene Phasen. Nur ab und an Regen bis 25 Grad.
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6: A45 Hagen-Dortmund zwischen Kreuzhagen und Schwerte-Ärgste. Dichter Verkehr, 10 Minuten Zeitverlust. Und A61 Koblenz. Mönchengladbach zwischen Gümnich und Kreuzkerpen 1 Kilometer stockender Verkehr. Wir wünschen allen unterwegs gute Fahrt.
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5: Hallo zusammen, wir starten gemeinsam in diesen frühen Samstag. Ich hoffe, ihr seid gut ins Wochenende gestartet. Wir machen uns eine entspannte Nacht jetzt mit Musik von Glockenbach und Tom Walker mit Home. Und danach gibt's für euch Whitney Houston mit How Will I Know.

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0: Okay, also wenn ich mir auch nur einen Ausschnitt aus dem Film anhöre, über den wir jetzt sprechen werden, dann kriege ich schon Gänsehaut und Albträume. Also Obacht, dieser Ausschnitt kommt jetzt.
1: Wenn er dein Fenster offen weiß, wird er klopfen dran ganz leis. Denn jedes Kind, das einsam ist, das holt der Flüsterer gewiss.
0: Oha, das klingt wirklich, also das klingt wirklich sehr, sehr, sehr, sehr, sehr, sehr unheimlich. Film und Streaming, ich bin schon ganz durcheinander. Film und Streaming-Experte Jörg Albrecht, wir gucken auf neuen Stoff zum Streamen und der Kinderflüsterer treibt sich ab sofort auf Netflix rum.
2: Ja, klingt gruselig, der Kinderreim.
0: Ja.
2: Wie aus einem Märchen. Allerdings erwartet dich bei der Kinderflüsterer kein Horrorfilm, sondern ein Thriller über einen Serienkiller. Vorlage ist ein Roman des britischen Krimi-Autors Alex North.
3: Erst am Leben, das ist das Wichtigste.
4: Ja, aber wie lange noch?
2: Das fragt sich Tom, der völlig verzweifelt ist, nachdem sein kleiner Sohn Jake spurlos verschwunden ist. Obwohl Tom vor vielen Jahren mit seinem Vater Pete gebrochen hat, nimmt er jetzt Kontakt zu ihm auf. Denn Pete war früher nicht nur Polizist, er hat damals auch einen Kindermörder zur Strecke gebracht. Und dessen Verbrechen weisen erschreckende Parallelen zu Jakes Verschwinden auf.
3: Das war vor 30 Jahren. Er sitzt lebenslänglich.
4: Aber wie kann er denn wieder morden?
2: Sieht also so aus, als ob es einen Nachahmungstäter gibt.
0: Bei der Synchronstimme auf jeden Fall weiß man direkt, wer den Ex-Polizisten spielt. Das kann nur Robert De Niro sein.
2: So ist es. Mehr als 50 Jahre ist Christian Brückner jetzt schon De Niros deutsche Stimme. Beide sind auch gleich alt. Das heißt, De Niro ist gerade 83 geworden. Brückner wird es im Oktober. Jetzt in Der Kinderflüsterer spielt De Niro den Vater von Adam Scott, der gerade mit der schrägen Serie Severance Erfolge feiert.
5: Ich brauch dich, um meinen Jungen zu finden.
2: Richtig gut übrigens, dass man diesen Stoff nicht auf 6, 7, 8 Serienfolgen gestreckt hat, sondern das Ganze ein knapp 2-stündiger Spielfilm geworden ist. Der Kinderflüsterer ist ein solider, spannender Thriller.
0: Klingt trotzdem sehr, sehr unheimlich. Also Der Kinderflüsterer ab sofort bei Netflix. Danke, Jörg. Und in einem halben Stündchen stelle ich euch noch einen Film vor. Ist einer der teuersten Flops in der Filmgeschichte. Ob er wirklich so schlimm ist, klären wir in einer halben Stunde.
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0: Das Wetter.
1: Viele Wolken, ein paar Schauer dabei, 16 bis 13 Grad. Tagsüber ähnlich, einige Wolken dabei, dazu kann es auch mal regnen, bis 24 Grad. Am Sonntag wieder mehr trockene Phasen bis 25 Grad.
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2: A3 Köln-Arnheim, zwischen Kreuz Oberhausen-West und Kreuz Oberhausen 1 Kilometer Stau, 8 Minuten Zeitverlust. Wir wünschen allen unterwegs gute Fahrt.
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1: Einen schönen Samstag wünsche ich euch. Schön, dass ihr zuhört. Wir verbringen akustisch die Nacht miteinander, jetzt mit Musik von Leonie. Das ist Don't Worry. 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

0: The Weeknd, Dancing in the Flames. Hallo zusammen. Eben habe ich euch ja schon den Kinderflüsterer vorgestellt. Das ist ein Film, den gibt es jetzt neu zum Streamen auf Netflix. Und wir gucken jetzt auf noch einen Film, der zum Streamen parat steht. Einer der teuersten Flops in der Filmgeschichte. Wahrscheinlich hat bislang auch kaum einer von diesem Film gehört, nämlich Desert Warrior, Wüstenkrieger-Filmexperte Jörg Albrecht.
1: Können wir ganz kurz machen. 4 Jahre lag die 150 Millionen Dollar Produktion im Giftschrank. Dann hat sie nicht mal 1 Million Dollar in den USA eingespielt. Das Geld ist bei Desert Warrior, also wortwörtlich, in den Sand gesetzt worden.
2: Dieser alte Mann ist nicht länger ein König.
3: Ich möchte, dass du uns führst.
2: Gegen ein Imperium?
1: Eine arabische Prinzessin aus dem 7. Jahrhundert tut sich im Kampf gegen ihren tyrannischen Vater mit einem Banditen zusammen. Der wird von Anthony Mackie gespielt, dem neuen Captain America. Okay, die Bilder sind hübsch, die Story aber, die ist wirr, kitschig und die Dialoge oft auch noch unfreiwillig komisch.
0: Oha, also Desert Warrior, hör ich raus, schicken wir in die Wüste. Danke, Jörg Albrecht.
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1: Ich bin Thomas Brockt. In Norwegen haben tausende Menschen König Harald V. am Abend auf seiner letzten Fahrt zum Königsschloss in Oslo begleitet, trotz strömenden Regens. Der Sarg soll in der Schlosskapelle aufgebahrt werden. Harald war am Morgen im Alter von 89 Jahren gestorben und Norwegen trauert.
2: Die Anteilnahme hier auf dem Schlossplatz in Oslo, die ist riesengroß. Im Sekundentakt legen Menschen hier Blumen ab. Viele Kinder haben dem gestorbenen König Briefe geschrieben. Wir werden dich sehr vermissen, steht zum Beispiel auf einem. Harald war ein äußerst beliebter König. Er galt als Person, die das Volk geeint hat, der die Menschen zusammengebracht hat. Sein Sohn Håkon, der neue König Norwegens, der tritt also in große Fußstapfen. Julia Weschenbach, Oslo.
1: Gute Nachrichten aus Nepal. Nach der verheerenden Sturzflut, eine vierköpfige deutsche Familie ist im Katastrophengebiet gerettet worden. Per Hubschrauber hat man sie zusammen mit anderen Geretteten zu einem Armeecamp gebracht. Die Bundesregierung spricht von einer niedrigen zweistelligen Zahl vermisster deutscher Staatsangehöriger. Die Zahl der Todesopfer steigt inzwischen weiter an auf über 500. Mehr als 1400 Menschen werden noch vermisst. 81% der Menschen in Deutschland machen sich Sorgen, ob sie finanziell ausreichend abgesichert sind. Das zeigt eine Studie der gewerkschaftsnahen Hans-Böckler-Stiftung. Grund könnte die aktuelle Debatte über Sozialreformen sein.
3: Die Bundesregierung diskutiert gerade mehrere Reformen. Ein höheres Renteneintrittsalter, weniger Leistungen bei der gesetzlichen Kranken- und Pflegeversicherung oder das Ende der Lohnfortzahlung am ersten Krankheitstag. Das alles verunsichert die Menschen, sagen die Studienmacher. 3/4 der Befragten lehnen die Pläne ab. Und viele sparen mittlerweile lieber, statt das Geld auszugeben. Wenn das so weitergehe, könnte das den wirtschaftlichen Aufschwung stoppen. Thomas Bremser, Redaktion.
1: Und noch zum Fußball. Der FC Bayern München ist mit einem Heimsieg in die neue Bundesliga-Saison gestartet. Der Titelverteidiger und Rekordmeister gewann die Eröffnungspartie gegen den VfB Stuttgart klar mit 5:1.
4: Das Wetter.
5: 16 bis 13 Grad jetzt, dazu kann es ab und an regnen. Tagsüber heute dann wieder eine dicke Wolkendecke, da kann es auch mal regnen bis 24 Grad. Sonntag ähnlich warm, dazu nur ganz vereinzelt Regen.
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6: A3 Arnheim-Oberhausen zwischen Wesel und Hünxe. 1 Kilometer Stau. Wir wünschen allen unterwegs gute Fahrt.
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5: Das ist echt krass. Das ist das letzte Wochenende in den Ferien, in den Sommerferien jetzt. Und dann ist auch schon wieder September. Ich gehe kaputt. Meine Oma hat früher immer gesagt, hey, wo ist die Zeit geblieben? Und als Kind konnte ich irgendwie nie so richtig was damit anfangen. Aber jetzt so, ich check's total. Ihr auch? Schöne Nacht mit uns.

0: Das ist schon krass, oder? Wie viele Menschen so in der letzten Zeit von uns gegangen sind, die irgendwie eigentlich immer da waren, die die Musik oder die Filmgeschichte seit Jahrzehnten geprägt haben. Jetzt also auch Dolly Parton. Und das Netz ist voll mit Memes und Stories. Und auch Atze Schröder verneigt sich in seinem aktuellen Podcast ehrfürchtig vor der Country Queen.
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3: Ja, nee, ist klar.
4: Ich bin so ein bisschen traurig. Meine Tante ist die Woche gestorben. Ja, Dolly Parton. Von der habe ich doch die Frisur und die Cowboystiefel. Und die besten Sprüche natürlich. Dolly hat mit 80 noch Dinger rausgehauen. Da kannst du ein Comedy-Programm voll mitmachen. Hier auf Platz 1 war ja immer bei ihr: Sie würden sich wundern, wie viel es kostet, so billig auszusehen. Ein geiler Spruch, oder? Die Wahrheit ist ja, sie war immer top gestylt und auch mit 18 auf High Heels unterwegs. Ein anderer Spruch von ihr war ja: Ich nehme Witze über Blondinen nicht krumm, weil ich weiß, dass ich nicht dumm bin, aber ich weiß auch, dass ich nicht blond bin. Ey, googelt mal nach Dolly Parton Sprüchen, ihr lacht euch tot. Dagegen sind Chuck Norris Witze kalter Kaffee, echt. Mein persönlicher Lieblingsspruch von Dolly ist: Ich werde immer wieder gefragt, wie lange ich für meine Haare brauche. Antwort: Ich weiß es nicht. Ich bin nie dabei. Kann ich gut verstehen. Ah, eine tolle Frau. Und guck mal, bis jetzt haben wir noch nicht einmal über ihre Musik gesprochen. Was hat diese Frau für Hits geschrieben? Hier Island in the Stream. Oh, dieses wunderbare Duett mit Kenny Rogers. Leg das Ding mal morgens auf und du hast den ganzen Tag gute Laune, wirklich. Dann hier Working 9 to 5, die amerikanische Gewerkschaftshymne. Wird auch gerne im ICE in Deutschland gespielt, wenn im Bordrestaurant die Kühlung wieder kaputt ist. Man kann unterm Strich sagen, es ist doch alles herrlich gewesen bei Dolly Parton. Es gibt nur einen Menschen, der jetzt ihre Rache aus dem Jenseits fürchten muss. Der Typ, der damals das Klonschaf nach ihr benannt hat. Shame on you.
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0: Das Wetter.
1: Jetzt in der Nacht kann es immer mal wieder regnen. 16 bis 13 Grad sind's. Tagsüber heute dann auch eher wechselhaft. Da kann es auch ab und an mal regnen, bis zu 24 Grad. Und der Sonntag, der wird auch bewölkt. Dazu aber mehr trockene Phasen. Nur ab und an Regen bis 25 Grad.
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2: A1 Dortmund-Köln zwischen Westhofener Kreuz und Hagen-Nord. 1 Kilometer Stau. Wir wünschen allen unterwegs gute Fahrt.
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1: Einen schönen guten Morgen oder guten Abend, je nachdem, was ihr gerade macht. Kommt gut durch die Nacht mit uns. Wir sind bei euch. Wir und die Klänge von Teddy Swims. Hier ist für euch Mr. Know-It-All.

0: Taylor Swift. I knew it. I knew you.
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0: Wenn die Server bei Netflix wegen einer Werbung zusammenbrechen, dann ist der Hype groß. Passiert beim XXL-Trailer zu dem Spiel GTA 6. Den gab es exklusiv nur bei Netflix zu sehen und offensichtlich wollten den zu viele Fans auf einmal gucken. Da sind die Server gecrashed und es ging bei Netflix für ein paar Minuten gar nichts mehr. Kollegin Natascha Wittmack ist bei mir. Hallo.
1: Hallo.
0: Während ich mich hier auf die Sendung vorhin vorbereitet habe, ganz vorbildlich, hast du dir den Trailer zusammen mit unserem Chef angeguckt.
1: Das war Recherche.
0: Ja. Ich sehe euch auf jeden Fall auf diesem Bildschirm starren beide und höre nur so krasse Grafik, mega Details bei den Charakteren. Also ich habe ja davon gar keine Ahnung, aber sieht gut aus, oder was?
1: Es sieht sehr gut aus, muss ich sagen. Also ich fasse mal grob zusammen, worum es darin geht in GTA, für alle, die es so gar nicht kennen.
0: Wie ich.
1: Also man spielt darin ein kriminelles Pärchen, das für Auftraggeber so Missionen erfüllen muss. Meistens irgendwas Illegales, zum Beispiel Drogengeschäfte, Schmuggel, Raubüberfälle und sowas. In einer fiktiven Stadt kann man sich dabei frei bewegen bzw. frei rumfahren mit Autos, die man sich klauen kann. Und dabei muss man aufpassen, dass man nicht von der Polizei erwischt wird zum Beispiel.
0: Also ich finde, das klingt alles völlig grauenvoll. Warum will man denn bitte krimineller spielen? Ich verstehe das nicht. Naja, aber extrem viele, muss man sagen, haben ja Bock auf das Spiel. Mhm. Es kommt im November erst raus, aber es ist jetzt schon eins der erfolgreichsten Spiele überhaupt.
1: Ja, im Juni, als das Spiel in den Vorverkauf ging, gab es laut Hochrechnungen schon über 3 Millionen Vorbestellungen und Marktforscher gehen davon aus, dass das Spiel bei Release im November bis zu 50 Millionen Mal verkauft werden könnte. Also das gab es noch nie so.
0: Und es ist auch das teuerste Spiel ever, ne? Das Budget liegt bei über 1 Milliarde Dollar. Mhm. Warum dieser ganze Hype?
1: Also generell ist diese Spielereihe super erfolgreich, aber auf Teil 6 müssen die Fans schon sehr lange warten, muss man sagen. Der letzte Teil kam vor 13 Jahren raus. Dann wurde der Release auch noch mal ein paar Mal verschoben. Das befeuert den Hype natürlich total. Aber vor allem wird die Grafik und die Spielmechanik noch mal deutlich besser als im letzten Teil. Und man kann auch mehr Einfluss auf die Charaktere nehmen. Zum Beispiel verändern die sich, je nachdem, wie man sich verhält, wenn du ihnen zum Beispiel zu viel Fastfood zu essen gibst, werden sie dicker und können sich auch nicht mehr so gut bewegen.
0: Das gibt's aber schon, nennt sich echtes Leben. Danke dir.
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0: 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Das Wetter.
1: Viele Wolken, ein paar Schauer dabei, 16 bis 13 Grad. Tagsüber ähnlich, einige Wolken dabei, dazu kann es auch mal regnen, bis 24 Grad. Am Sonntag wieder mehr trockene Phasen bis 25 Grad.
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2: A40 Essen-Dortmund, zwischen Essen-Krai und Bochum-Wattenscheid-West, 1 Kilometer Stau, 14 Minuten Zeitverlust. Wir wünschen allen unterwegs gute Fahrt.
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1: Moin zusammen. Falls euch der Name Tiffany Iris noch nichts sagt, den solltet ihr euch merken. Von der, also bin ich mir sicher, von der wird man noch öfter hören. Es ist eine deutsche Singer-Songwriterin, hat schon für Größen wie Tokyo Hotel, Alle Farben Offenbach, Steve Aoki geschrieben. Seit 2022 veröffentlicht sie auch eigene Songs und geht jetzt auch auf Solo-Tour. Im November ist sie hier in Köln und hier ist sie jetzt mit Vertigo.